RB Leipzig geht nach der Auftaktniederlage in der Champions League mit Druck ins erste Heimspiel. Trainer Martin De Michelis warnt vor dem Duell mit PSV Eindhoven davor, sich vom 6:0 in der Bundesliga blenden zu lassen. Beim Heimspielauftakt in der Königsklasse gegen PSV Eindhoven an diesem Dienstag erwartet der Cheftrainer von RB Leipzig ein anderes Kaliber. Der niederländische Meister mit dem ehemaligen Bundesliga-Trainer Peter Bosch holte zum Start gegen Schachtar Donetsk immerhin einen Zähler.

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1: Kunst verbindet Menschen, weil Kunst keine verbale Sprache braucht. Man kann einfach mit seiner Kreativität, seine Umsetzung von Materialien oder Buchstaben oder auch einfach so Figuren, egal was man macht, das ist eine Art Sprache. So Kunst habe ich angefangen 2017. Kunst zu machen. Ich habe Linoldruck gemacht und Holzdrucke und dann bin ich zu Siebdruck gekommen und ich arbeite mit Kultur aktiv seit 4-5 Jahren. Meistens habe ich Gedanken natürlich im Kopf, so ein bestimmtes Thema, zum Beispiel dieser Fluchtthema oder Vertreibung oder Ausgrenzung, und ich versuche dann meine Gedanken, Gefühle oder auch andere Gedanken von anderen Menschen so zu übersetzen als Kunst. Und ich finde es auch so, für mich war auch das so wie ein Zufluchtsort. Wenn ich da Kunst mache, dann bin ich dabei in meinem Welt. Die Ausstellung der Gesichter der Welt. Die Idee dahinter ist einfach zu zeigen unterschiedliche Gesichter, die hier in Dresden sind, und dass einfach Bürger hier zusammen alle zusammenkommen können. Die Grenze einfach zu verschieben, so zwischen den anderen, die irgendwie als Fremde hier gesehen wurden, auch wenn sie hier schon seit 30, 20 Jahren hier leben und auch hier einfach ihr Leben ist und dazugehören.
2: Ich finde, das ist interessant und gut, dann das ist eine Kombination mit anderen Sprachen und anderen Leuten. Dann, ja, ich finde das am Ende ein schönes Ergebnis, wie Therapie, ja, ein bisschen hilft auch. Wir sagen im Arabisch, Kunst wie ein Spiegel von Kultur, ja, von anderen Leuten und Kultur, wie ein Spiegel.
1: Einfach sehr auch diese, dass man sich einfach so äußern kann und sich auch so mit vielen Sachen auseinandersetzen zu können. Und ich glaube, das hilft einfach so mental auf jeden Fall. Ich fühle einfach große Freude und auch Zufriedenheit, dass es doch so gut klappt. Und ja, ich freue mich einfach.
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2: I love you, Dresden, und danke, dass es dich gibt, und nimm mich gerne in dein Herz auf.
1: In Dresdens Schokoherz ist Markus Majowski nun jedenfalls offiziell aufgenommen. Mit Ein Herz aus Schokolade feierte die Komödie Dresden ihre erste Premiere nach dem 30. Theatergeburtstag. Der Berliner Schauspieler spielt darin Chocolatier Henry Schumann. Eine Rolle, die ziemlich genau seinen Geschmack trifft.
2: Für mich macht dieser Maitre was Besonderes mit mir, weil er genau meine Leidenschaft bedient. Ich liebe Schokolade, vor allen Dingen Schokolade. Keine Gummibärchen, sondern Schokolade.
1: Dass ausgerechnet Schokolade im Mittelpunkt der neuen Produktion steht, ist kein Zufall. Denn bevor an der Freiberger Straße Theater gespielt wurde, hatte das Gelände eine ganz andere, ziemlich süße Geschichte, wie Intendant Christian Kühn erklärt.
3: Das haben wir zum Anlass genommen, mit der ersten Premiere als frischgebackenes Geburtstagskind quasi zu unseren süßen Wurzeln zurückzukehren. Auf diesem Grund und Boden stand ja eine Schokoladenfabrik, eine der bedeutendsten Europas, kann man fast schon sagen. Und viele Dresdnerinnen und Dresdner erinnern sich vielleicht noch an den Schokoladenduft hier in der Freiberger Straße. Wir bringen ihn jetzt zurück. Wir versuchen es ein bisschen immersiv mit Schokoladenduft im Zuschauersaal und natürlich mit einer ganz süßen Komödie, die sich rund um die Schokolade dreht.
1: Dafür blieb es am Premierenabend am 9. Oktober nicht nur bei Bühnenschokolade. Vor dem Saal wartete Kerstin Schaffer von Camondas Schokoladenkontur mit der echten Variante.
4: Das Sortiment ist bei uns so, dass wir hochwertige Schokoladen, Manufakturschokoladen im Sortiment haben, die alle nicht im Supermarkt erhältlich sind, sondern alle von kleinen Herstellern sind, die international tätig sind.
1: Auf der Bühne wiederum bekommt Markus Majowski davon eher wenig mit. Dafür aber eine Figur mit reichlich Baustellen.
2: Der hat Liebeskummer. Und verliert dadurch eine seiner wichtigsten Eigenschaften. Und das kann ich total gut nachvollziehen. Sowas, ich liebe solche Figuren, die an sich selbst drohen zu zerbrechen und dann doch zur Heiterkeit des Publikums es schaffen, wieder aufzustehen.
1: Wie er wieder auf die Beine kommen soll, dafür hat sein Umfeld bereits einen genauen Plan. Nur läuft er nicht ganz parallel zu Henrys eigenen Vorstellungen. Und genau da beginnt das Durcheinander, was Intendant Christian Kühn ausgeheckt hat.
3: Er hat seinen Geschmackssinn verloren und entsprechend läuft ihm auch die Kundschaft weg. Und parallel ist ihm auch die Frau weggelaufen. Also zwei Probleme, und seine Freunde wollen Abhilfe schaffen, haben eine Kontaktanzeige für ihn geschalten. Und parallel hat er aber eine Stellenanzeige für sein Geschäft aufgegeben. Und jetzt kommen natürlich viele Damen ins Geschäft und eine große Verwechslung steht dem Haus bevor. Denn ja, wer bewirbt sich hier für welche Annonce? Und das führt natürlich zu tollen Verwechslungen und zu richtig tollem Schauspielfutter für unser Publikum. Liebling Dorothea Kriegel in allen Damenrollen. Und das erste Mal am Haus, da freuen wir uns sehr, Markus Majowski in der Hauptrolle.
1: Die süße Spur endet allerdings nicht an der Bühnenkante. Wer ihr durch Dresden folgt oder zumindest zum Schokoladenmuseum von Kerstin Schaffer, der landet schnell bei einem ziemlich besonderen Stück Stadtgeschichte.
4: Das ist wie so ein kleiner Rohdiamant, den wir da gefunden haben, denn man höre und staune, es gibt Produkte, die tatsächlich aus Dresden kommen. Und wer sich fragt, wo die Milchschokolade herkommt, der sollte einfach mal bei uns vorbeischauen. Und der wird echt erstaunt sein, was es da alles zu entdecken gibt.
1: Ein Stück Historie, das also ziemlich gut zum neuen Bühnenstoff passt. Und zumindest bei seinem Hauptdarsteller scheint Dresden ohnehin schon einen nachhaltigen Eindruck hinterlassen zu haben.
2: Die Dresdner sind witziger, finde ich, und bodenständiger, haben eine coole traditionelle Ader, also sowas traditionsbewusst. Ne? Die Berliner, obwohl sie total chaotisch sind und manchmal ein bisschen spießig.
1: Ob Dresden am Ende auch Henrys gebrochenes Schokoladenherz heilen kann, bleibt natürlich Sache der Bühne. Mit der Premiere von Ein Herz aus Schokolade verbindet die Komödie jedenfalls ihre eigene Geschichte mit einem süßen Stück Dresdner Vergangenheit.

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2: Ich bin gegen ein Social-Media-Verbot, weil ich glaube, dass der Staat sich aus vielen Entscheidungen raushalten soll und ein Verbot immer die letzte Option ist.
3: Aber das kann ja nicht der Grund sein, dass man jetzt das Verbot sein lässt, nur weil man es nicht umsetzen kann.
4: Zwei Ansichten, eine Bühne und eine große Frage im Raum. Braucht es ein Social-Media-Verbot für Jugendliche? Am 7. Oktober 2026 bot die Sächsische Landesmedienanstalt in Leipzig Raum für genau diese Debatte. Auf dem Podium freier Journalist Alexander Teske und Gegner eines Social-Media-Verbots und Piotr Heller von der FAZ, der strengere Altersgrenzen befürwortet. Eine zentrale Streitfrage: Wie viel Verantwortung können Eltern übernehmen? Hellers Antwort darauf:
3: Es ist eine schwierige Aufgabe für die Eltern. Ja, es ist praktisch vielleicht eine zu schwierige Aufgabe, weil das eine Problem ist, es ist so ein kollektives Problem. Man will nicht der Einzige sein, der seinem Kind ein Smartphone oder Social Media verbietet.
4: Alexander Teske bewertet die Verantwortung anders.
2: Wie in vielen Dingen sind wir abhängig von dem, was die Eltern für uns entscheiden. Und dann kann man sagen, das ist nicht schön, was sie entscheiden, aber sie haben die Verantwortung dafür. Und sie haben auch die Verantwortung dafür, bekommt das Kind ein Smartphone oder bekommt es das nicht? Und zu kontrollieren, was macht das Kind mit dem Smartphone?
4: Und die Debatte ist gerade ziemlich aktuell. Die EU-Kommission hat im September den Kids Act vorgeschlagen. Unter 13 Jahren sollen eigene Social-Media-Konten tabu sein. Mit 13 und 14 nur eingeschränkt möglich. Einen eigenen Account soll es grundsätzlich erst ab 15 geben. Der Entwurf geht aber noch weiter. Auch Videoplattformen und andere digitale Dienste sollen stärker auf Minderjährige zugeschnitten und sicherer gestaltet werden. Doch für Teske ist noch ein anderer Punkt entscheidend.
2: Es gibt ja auch das Recht auf Teilhabe an der Gesellschaft und das würde man sozusagen damit aushebeln. Also wir sagen jetzt immer, Social Media ist böse und das alles problematisch an Inhalten, aber das ist mir einfach zu pauschal.
4: Spätestens bei der Rolle der Plattform kommen sich die beiden Positionen dann aber näher. Piotr Heller formuliert zunächst, was aus seiner Sicht dort passieren müsste.
3: Die Frage, ob man Verbot braucht oder nicht, die beantwortet sich dadurch, wie man es schafft, die Plattform in die Pflicht zu nehmen. Ja, also man könnte, also in der idealen Welt würde man sagen, okay, ihr macht jetzt Plattformen, die sicher sind für Kinder. Das heißt, dass da keine gefährlichen Inhalte zu sehen sind. Dass die keine Funktionen haben, die darauf ausgerichtet sind, die Kinder letztlich abhängig zu machen. Ja? Wenn man das mit den Plattformen durchsetzen könnte, dann bräuchte es kein Verbot.
4: Alexander Teske kommt an diesem Punkt zu einem ähnlichen Schluss.
2: Wir müssen an die Plattformbetreiber ran und das dort reglementieren, weil es ist nicht nur für Jugendliche problematisch, sondern eigentlich für alle. Also es tut allen nicht gut, stundenlang dort online zu sein.
4: Wie solche Altersgrenzen praktisch aussehen können, zeigt Australien. Dort müssen seit Dezember 2025 zahlreiche große Plattformen verhindern, dass unter 16-Jährige eigene Accounts führen. Dazu gehören unter anderem Instagram, TikTok, Snapchat, X und YouTube. Teske verweist auf erste Erfahrungen aus Australien.
2: Die allererste Kontrolle war jetzt nach 3 Monaten und da hat man gesehen, dass sehr, sehr viele Jugendliche das einfach umgangen haben. Die haben die Alterskontrollen ausgetrickst mit Make-up, die haben sozusagen andere Ausweise von Eltern und so weiter benutzt.
4: Piotr Heller zieht aus genau diesem Problem allerdings einen anderen Schluss.
3: Jugendliche finden einen Weg um Altersgrenzen herum, aber das kann ja nicht der Grund sein, dass man jetzt das Verbot sein lässt, nur weil man es nicht umsetzen kann. Ja?
4: Teske richtet den Blick aber zusätzlich auf diejenigen, die solche Regeln entwerfen.
2: Mich irritiert, dass die als Experten aussagen bei den Anhörungen und die die Entscheidung treffen, häufig analog aufgewachsen sind und ein ganz anderes Denken mitbringen und da jetzt erstmal für

0: Verbote plädieren, aber vielleicht das noch gar nicht so richtig durchsteigen, was sie da eigentlich verbieten wollen.
1: Beschlossen ist der Kids Act noch nicht. Bis Ende November sammelt die EU-Kommission Rückmeldungen. Danach sind Parlament und Rat am Zug. Wann die Regeln tatsächlich kommen, steht also noch nicht fest. Offen blieb bei der Podiumsdiskussion in Leipzig vor allem eine Perspektive, die derjenigen, die eben nicht analog, sondern digital aufgewachsen sind.

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4: Nachrichten. Nach dem Beschluss des Heidenauer Stadtrats gegen weitere Stolpersteine fordern die Grünen eine Prüfung durch die Kommunalaufsicht. Die Grünen verwiesen auch auf die Sitzung des Verwaltungsausschusses in Heidenau am Dienstagabend, bei der 3 Petitionen gegen den Beschluss auf der Tagesordnung stehen. Landrat und Bürgermeisterin dürfen weit über 120.000 Unterzeichnerinnen und Unterzeichner einer Online-Petition gegen den Beschluss des Stadtrats zum Verbot von Stolpersteinen in Heidenau nicht einfach wegwischen, sagte Löser.
5: An der Universität Leipzig entsteht ein Zentrum für vergleichende DDR- und Transformationsforschung. Es soll bestehende Initiativen bündeln und die Folgen des Umbruchs von 1989 für die heutige Gesellschaft untersuchen. Ein Schwerpunkt sei unter anderem, die Auswirkungen des Umbruchs in der DDR auf die heutige Gesellschaft zu erforschen. Der Bund fördert das Vorhaben mit 3 Millionen Euro.
6: Aus der sächsischen Politik kommt Verständnis für den Rücktritt von SPD-Chefin und Bundesarbeitsministerin Bärbel Baas. Ministerpräsident Michael Kretschmer wünschte der Sozialdemokratin viel Kraft. Sie habe einen schweren Schicksalsschlag erlebt, sagte der CDU-Politiker. Auch Sachsens SPD-Vorsitzende Katrin Michel äußerte Verständnis und Respekt für den Rücktritt von Baas. Am Morgen hatte Baas ihren sofortigen Rücktritt als Arbeitsministerin und SPD-Chefin angekündigt. Sie begründete dies einerseits mit dem Tod ihrer Stieftochter, andererseits mit öffentlichen Angriffen gegen sie.
7: Die geplante Produktion von Marschflugkörpern in Leipzig wird unterschiedlich bewertet. 48% der 451 Befragten lehnen laut einer Umfrage der O-Trend Group die Ansiedlung ab. 30% befürworten sie. Als Gründe werden wirtschaftliche Chancen genannt, aber auch grundsätzliche Einwände gegen Waffenproduktion und Sicherheitsbedenken. Darüber hinaus befürchten 35% der Gegner negative Auswirkungen auf das Image der Stadt. 29% nennen mögliche Umwelt- und Verkehrsbelastungen. Die US-Rüstungsfirma hatte Anfang Oktober seine Produktionshalle in Leipzig bezogen.
8: RB Leipzig geht nach der Auftaktniederlage in der Champions League mit Druck ins erste Heimspiel. Trainer Martin De Michelis warnt vor dem Duell mit PSV Eindhoven davor, sich vom 6:0 in der Bundesliga blenden zu lassen. Beim Heimspielauftakt in der Königsklasse gegen PSV Eindhoven an diesem Dienstag erwartet der Cheftrainer von RB Leipzig ein anderes Kaliber. Der niederländische Meister mit dem ehemaligen Bundesliga-Trainer Peter Bosch holte zum Start gegen Schachtar Donetsk immerhin einen Zähler.

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2: Ist doch schön, dass trotz Regen hier einige Leute gekommen sind und man im DM sich noch Feuerzeug kaufen kann, damit die Kerzen auch wieder angezündet werden können.
3: Das Lichtfest in Leipzig. 37 Jahre nach der friedlichen Revolution wird hier nicht nur erinnert, sondern auch über Frieden und Aufrüstung diskutiert.
4: Wir müssen die Demokratie verteidigen, nach innen, aber leider Gottes auch nach außen. Und das tut mir in der Seele weh, aber wir müssen das tun, denn sie ist bedroht. Und das sehen wir auch jeden Tag.
5: Rüstungsstandort finde ich sowieso schlecht. Also ich bin auch sowieso gegen Aufrüsten oder allgemein gegen Krieg.
3: Der Hintergrund? Eine neue Rüstungsfabrik im Leipziger Norden. Künftig sollen dort Marschflugkörper montiert werden.
2: Wenn wir die Menschen in der Ukraine unterstützen wollen, dann müssen wir auch akzeptieren, dass das bedeutet, dass Rüstung nach Leipzig nach Deutschland kommt.
3: Friedensgedenken trifft beim Lichtfest in Leipzig auf eine Rüstungsdebatte. Bürger und Politik diskutieren deshalb, wie passt das zum Friedensgedanken von 1989? Regen über Leipzig. Trotzdem sind am Freitagabend viele Menschen in die Innenstadt von Leipzig gekommen. Vor 37 Jahren demonstrierten hier mehr als 70.000 Menschen friedlich gegen die SED-Diktatur. Heute erinnern Kerzen, historische Fotografien und Lichtinstallationen an ihren Mut. Auch eine Besucherin verbindet mit diesem Tag ein Stück ihrer eigenen Stadtgeschichte.
2: Na, der 9. Oktober 1989 ist natürlich sehr bedeutend für ganz Deutschland, aber vor allen Dingen auch für Leipzig. Und das ist ja Teil unserer Geschichte hier als Leipzigerinnen und Leipziger. Und deswegen ist es auch wichtig, dass dieses Andenken an den Tag weiterlebt und man das auch bei Regen weiterträgt.
3: Diese Geschichte will das Lichtfest in die Gegenwart holen. Entlang des Lichtwegs beschäftigten sich auch Leipziger Schülerinnen und Schüler mit Demokratie und Freiheit. Warum die jungen Menschen dabei eine besondere Rolle spielen, hat Lichtfestleiterin Marit Schulz bereits am Donnerstag, einen Tag vor der Veranstaltung, erklärt.
6: Genau darum geht es uns auch heute, unsere Verantwortung wahrzunehmen. Jeder Einzelne ist gefragt. Der Mut der Menschen von 89, die wirklich unter großem persönlichem Risiko für Freiheit und Demokratie hier gekämpft haben, was wir heute genießen dürfen, das ist wichtig, dass wir das auch weitertragen. Und deswegen ist es uns auch wichtig, dass wir gerade diese Schülerinnen und Schüler in diese Projekte mit einbinden, um einfach auch den Diskurs am Laufen zu halten.
3: Und Gesprächsstoff gibt es derzeit reichlich. Erst wenige Tage vor dem Lichtfest hat das US-amerikanische Rüstungsunternehmen Covenant im Leipziger Norden eine Fabrik eröffnet. Dort sollen künftig Marschflugkörper montiert werden. Die Ansiedlung ist umstritten. Wie unterschiedlich das Vorhaben bewertet wird, zeigt eine nicht repräsentative Online-Umfrage des Meinungsforschungsinstituts O-Trend. 48% der Befragten lehnen die Ansiedlung ab. 30% befürworten sie. 13% haben keine Meinung. 9% kannten die Pläne bislang nicht. Während Befürworter vor allem auf Arbeitsplätze und wirtschaftliche Chancen hoffen, nennen Gegner Sicherheitsbedenken und grundsätzliche Vorbehalte gegen die Waffenproduktion. Besucher des Lichtfestes sehen darin auch einen Konflikt mit der Identität der Stadt.
7: Einfach weil es eine Stadt des Friedens ist, der Vielfalt, der Offenheit und Krieg passt da in keiner Weise irgendwie herein. Finde ich. Und auch heute ist es irgendwie ein guter Tag, nochmal zu erinnern, was friedliche Proteste alles anstellen können.
3: Sachsens Wirtschaftsminister Dirk Panther kennt diese Vorbehalte. Der SPD-Politiker war am Freitag selbst beim Lichtfest. Er verweist zugleich auf mögliche Arbeitsplätze und auf die schwierige Frage, wie Deutschland seine Freiheit verteidigen kann. Die Sorge der Menschen seien für ihn dennoch nachvollziehbar.
4: Also ich verstehe die Sorgen auf jeden Fall, die habe ich selber. Das ist ja nicht so, dass man da völlig frei von ist. Ich habe zwei Söhne, die Welt ist in einem Zustand, das ist nicht schön, und wir müssen schauen, dass wir sie wieder besser machen, dass wir in einer friedlichen Welt leben können, miteinander, in Europa, in der Welt. Aber ja, am Ende ist es trotzdem eine Situation, mit der wir umgehen müssen. Und deshalb tun wir das bei aller Sorge und bei aller Angst, die wir trotzdem haben.
3: 1989 haben die Menschen in Leipzig gezeigt, was friedlicher Protest bewirken kann. Wie sich die damals erkämpfte Freiheit heute schützen lässt, darüber gehen die Meinungen hier auseinander. Das Lichtfest 2026 hat diese Frage nicht beantwortet, aber einen Ort geschaffen, um darüber zu sprechen.

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2: Warum entscheiden sich Eltern dagegen, ihr Kind vor dem dritten Geburtstag in einer Krippe oder bei einer Tagespflegeperson betreuen zu lassen? Genau das möchte die Stadt Chemnitz jetzt herausfinden. Hintergrund ist die sinkende Nachfrage nach Krippenplätzen. Zwar lag die Betreuungsquote bei den unter Dreijährigen im vergangenen Jahr mit 45% über dem Bundesdurchschnitt, allerdings deutlich unter dem sächsischen Wert von gut 54%. Mit einer anonymen Online-Umfrage will das Jugendamt nun erfahren, welche Gründe Familien für ihre Entscheidung haben und was sich möglicherweise ändern müsste. Teilnehmen können Eltern, die mit ihrem Kind während der ersten drei Lebensjahre in Chemnitz gewohnt und in dieser Zeit keine Kindertagsbetreuung genutzt haben. Die Ergebnisse sollen helfen, die Betreuungsangebote künftig besser an den Bedürfnissen der Familien auszurichten. Die Befragung läuft noch bis Ende des Jahres.

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1: Noch braucht es reichlich Fantasie, um sich vorzustellen, was hier einmal entstehen soll. Stahl, Beton, schwere Maschinen und mittendrin eine Baugrube, die selbst aus der Luft gewaltig wirkt. Auf dem Campus der TU Chemnitz wird gerade eines der größten Bauvorhaben der Region umgesetzt. Hier entsteht die neue Heimat für das Institut für Chemie. Und schon die Vorbereitungen dafür waren alles andere als gewöhnlich. Heike Kränkel, Leiterin der Chemnitzer Niederlassung des Sächsischen Immobilien- und Baumanagements, kennt die Dimensionen.
2: Die Baugrube hat eine Größe eines Profifußballfeldes, damit Sie das nachvollziehen können. Das sind ein Aushub von 116.000 Tonnen an Erdmaterial. Und das kann man sich vorstellen in einer Größenordnung von 4.500 LKW-Fuhren. Insofern ist das schon eine sehr große Maßnahme, die auch für uns sehr anspruchsvoll ist. Und dazu kann man durchaus noch betonen, dass wir hier auch sehr viele Bohrpfähle eingebracht haben, die mindestens 8 Meter lang sind und eine Dicke des Fundamentes von bis zu 2 Metern haben.
1: Mittlerweile geht es nicht mehr nach unten, sondern langsam wieder nach oben. Die ersten Betonarbeiten laufen, das Fundament nimmt Gestalt an. Später sollen hier 5 Etagen Platz für Forschung und Lehre bieten. 2 Gebäudeflügel, verbunden durch ein lichtdurchflutetes Atrium, bilden den künftigen Komplex. Doch bis dahin wartet noch jede Menge Arbeit. Und die Verantwortlichen können sich dabei kaum Verzögerungen leisten. Denn neben den baulichen Herausforderungen muss das Projekt auch strenge finanzielle Vorgaben erfüllen. Für Heike Kränkel ist deshalb vor allem eines entscheidend.
2: Wir haben ja aufgrund dieser Fördermittel durch die EU auch einen großen Druck im Folge des Zeitplanes. Die Finanzierung muss 29 beendet sein, sodass wir also mit unserer Baumaßnahme auch in diesem Zeitraum bleiben müssen.
1: 135 Millionen Euro sind für den Neubau eingeplant. Mehr als 80 Millionen davon kommen aus europäischen Fördermitteln. Bislang liegt das Projekt finanziell im Rahmen. Für die Universität ist das Geld eine Investition, die längst überfällig schien. Denn die Chemiker arbeiten bislang noch auf dem Innenstadtcampus an der Straße der Nationen. Die historischen Gebäude haben zwar ihren Charme, machen den Wissenschaftlern den Alltag aber nicht immer leicht. Karin Leistner ist Assistenzprofessorin für elektrochemische Sensorik und Energiespeicherung und wird künftig selbst im Neubau forschen. Sie kennt die derzeitige Situation aus eigener Erfahrung.
3: Aber in dem denkmalgeschützten Bereichen können eben nicht alle Neuerungen umgesetzt werden. Insbesondere für moderne Forschung stoßen eben die Räumlichkeiten dort an die Grenzen. Und auch für die Praktika, für die Studierenden ist es manchmal sehr eingeschränkt.
1: Und dabei geht es in der Chemie längst um weit mehr als Reagenzgläser und klassische Laborversuche. Die Wissenschaftler beschäftigen sich mit Fragen, die auch für unseren Alltag immer wichtiger werden. Wie lässt sich Energie effizienter nutzen? Welche Materialien werden künftig gebraucht? Und wie können neue Technologien nachhaltiger werden? Der Neubau soll dafür die passenden Bedingungen schaffen. Was sich dadurch für die tägliche Arbeit konkret verändern könnte, darauf freut sich Karin Leistner schon jetzt.
3: Forschung zu neuen Materialien, neuen Molekülen im Bereich Wasserstoff und intelligente Funktionsmaterialien, die benötigen eben auch größere Räumlichkeiten, auch mehr Platz, mehr eine bessere kontinuierliche Versorgung mit bestimmten Gasen. Das wird dann alles dort ermöglicht werden und wir werden auch eben größere Praktikumsbereiche haben, wo mehrere Studierende gleichzeitig dann Versuche durchführen können. Das wird auch die Lehre erleichtern.
1: Mit dem Umzug verändert sich aber nicht nur der Arbeitsplatz der Chemiker. Die Universität bringt damit auch ihre naturwissenschaftlichen Fachbereiche näher zusammen. Die Physik ist bereits auf dem Campus an der Reichenhainer Straße angesiedelt. Künftig soll hier noch stärker gemeinsam gearbeitet werden. Matthias Junghänel, Dezernent für Bauwesen und Technik an der TU Chemnitz, sieht darin einen wichtigen Schritt für die Entwicklung der Universität.
4: Für die Forschung brauchen wir kurze Wege und einen Austausch der Wissenschaftler. Das gelingt uns hier natürlich am Campus viel besser. Hier haben wir das zentrale Hörsaalgebäude, die Mensa und ein ständiges Kommen und Gehen mit Tagungen, Studierenden und im Forschungsbetrieb.
1: Und der Chemieneubau ist erst der Anfang. Gleich nebenan ist bereits eine neue Technikzentrale entstanden. Sie soll die künftigen Gebäude unter anderem mit Kälte versorgen. Allein dafür werden rund 23 Millionen Euro investiert. Ein weiteres Großprojekt steht ebenfalls in den Startlöchern. Für 68 Millionen Euro sollen neue Reinräume entstehen. Dort wollen Wissenschaftler künftig unter besonders kontrollierten Bedingungen arbeiten, unter anderem an Technologien für Quantencomputer. Bis die ersten Chemiker ihre neuen Labore beziehen können, wird allerdings noch einige Zeit vergehen. Ende 2029 soll der Bau abgeschlossen sein. Der Einzug ist für 2030 vorgesehen. Bis dahin bestimmen hier weiter Baukräne und Betonmischer das Bild. Danach sollen an gleicher Stelle neue Ideen entstehen und vielleicht auch Antworten auf einige der großen technologischen Fragen unserer Zeit.

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5: Nachrichten. Nach dem Beschluss des Heidenauer Stadtrats gegen weitere Stolpersteine fordern die Grünen eine Prüfung durch die Kommunalaufsicht. Die Grünen verwiesen auch auf die Sitzung des Verwaltungsausschusses in Heidenau am Dienstagabend, bei der 3 Petitionen gegen den Beschluss auf der Tagesordnung stehen. Landrat und Bürgermeisterin dürfen weit über 120.000 Unterzeichnerinnen und Unterzeichner einer Online-Petition gegen den Beschluss des Stadtrats zum Verbot von Stolpersteinen in Heidenau nicht einfach wegwischen, sagte Löser. An der Universität Leipzig entsteht ein Zentrum für vergleichende DDR- und Transformationsforschung. Es soll bestehende Initiativen bündeln und die Folgen des Umbruchs von 1989 für die heutige Gesellschaft untersuchen. Ein Schwerpunkt sei unter anderem, die Auswirkungen des Umbruchs in der DDR auf die heutige Gesellschaft zu erforschen. Der Bund fördert das Vorhaben mit 3 Millionen Euro. Aus der sächsischen Politik kommt Verständnis für den Rücktritt von SPD-Chefin und Bundesarbeitsministerin Bärbel Baas. Ministerpräsident Michael Kretschmer wünschte der Sozialdemokratin viel Kraft. Sie habe einen schweren Schicksalsschlag erlebt, sagte der CDU-Politiker. Auch Sachsens SPD-Vorsitzende Katrin Michel äußerte Verständnis und Respekt für den Rücktritt von Baas. Am Morgen hatte Baas ihren sofortigen Rücktritt als Arbeitsministerin und SPD-Chefin angekündigt. Sie begründete dies einerseits mit dem Tod ihrer Stieftochter, andererseits mit öffentlichen Angriffen gegen sie. Die geplante Produktion von Marschflugkörpern in Leipzig wird unterschiedlich bewertet. 48% der 451 Befragten lehnen laut einer Umfrage der O-Trend Group die Ansiedlung ab. 30% befürworten sie. Als Gründe werden wirtschaftliche Chancen genannt, aber auch grundsätzliche Einwände gegen Waffenproduktion und Sicherheitsbedenken. Darüber hinaus befürchten 35% der Gegner negative Auswirkungen auf das Image der Stadt. 29% nennen mögliche Umwelt- und Verkehrsbelastungen. Die US-Rüstungsfirma hatte Anfang Oktober seine Produktionshalle in Leipzig bezogen. RB Leipzig geht nach der Auftaktniederlage in der Champions League mit Druck ins erste Heimspiel. Trainer Martin De Michelis warnt vor dem Duell mit PSV Eindhoven davor, sich vom 6:0 in der Bundesliga blenden zu lassen. Beim Heimspielauftakt in der Königsklasse gegen PSV Eindhoven an diesem Dienstag erwartet der Cheftrainer von RB Leipzig ein anderes Kaliber. Der niederländische Meister mit dem ehemaligen Bundesliga-Trainer Peter Bosch holte zum Start gegen Schachtar Donetsk immerhin einen Zähler.

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2: Kunst verbindet Menschen, weil Kunst keine verbale Sprache braucht. Man kann einfach mit seiner Kreativität, seine Umsetzung von Materialien oder Buchstaben oder auch einfach so Figuren, egal was man macht, das ist eine Art Sprache. So Kunst habe ich angefangen 2017. Kunst zu machen. Ich habe Linoldruck gemacht und Holzdrucke und dann bin ich zu Siebdruck gekommen und ich arbeite mit Kultur aktiv seit 4-5 Jahren. Meistens habe ich Gedanken natürlich im Kopf, so ein bestimmtes Thema, zum Beispiel dieser Fluchtthema oder Vertreibung oder Ausgrenzung, und ich versuche dann meine Gedanken, Gefühle oder auch andere Gedanken von anderen Menschen so zu übersetzen als Kunst. Und ich finde es auch so, für mich war auch das so wie ein Zufluchtsort. Wenn ich da Kunst mache, dann bin ich dabei in meinem Welt. Die Ausstellung der Gesichter der Welt. Die Idee dahinter ist einfach zu zeigen unterschiedliche Gesichter, die hier in Dresden sind, und dass einfach Bürger hier zusammen alle zusammenkommen können. Die Grenze einfach zu verschieben, so zwischen den anderen, die irgendwie als Fremde hier gesehen wurden, auch wenn sie hier schon seit 30, 20 Jahren hier leben und auch hier einfach ihr Leben ist und dazugehören.
3: Ich finde, das ist interessant und gut, dann das ist eine Kombination mit anderen Sprachen und anderen Leuten. Dann, ja, ich finde das im Ende ein schönes Ergebnis, wie Therapie, ja, ein bisschen hilft auch. Wir sagen im Arabisch, Kunst wie ein Spiegel von Kultur, ja, von anderen Leuten und Kultur, wie ein Spiegel.
2: Einfach sehr auch diese, dass man sich einfach so äußern kann und sich auch so mit vielen Sachen auseinandersetzen zu können. Und ich glaube, das hilft einfach so mental auf jeden Fall. Ich fühle einfach große Freude und auch Zufriedenheit, dass es doch so gut klappt. Und ja, ich freue mich einfach.

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1: I love you, Dresden, und danke, dass es dich gibt, und nimm mich gerne in dein Herz auf.
2: In Dresdens Schokoherz ist Markus Majowski nun jedenfalls offiziell aufgenommen. Mit Ein Herz aus Schokolade feierte die Komödie Dresden ihre erste Premiere nach dem 30. Theatergeburtstag. Der Berliner Schauspieler spielt darin Chocolatier Henry Schumann. Eine Rolle, die ziemlich genau seinen Geschmack trifft.
1: Für mich macht dieser Maitre was Besonderes mit mir, weil er genau meine Leidenschaft bedient. Ich liebe Schokolade, vor allen Dingen Schokolade. Keine Gummibärchen, sondern Schokolade.
2: Dass ausgerechnet Schokolade im Mittelpunkt der neuen Produktion steht, ist kein Zufall. Denn bevor an der Freiberger Straße Theater gespielt wurde, hatte das Gelände eine ganz andere, ziemlich süße Geschichte, wie Intendant Christian Kühn erklärt.
3: Das haben wir zum Anlass genommen, mit der ersten Premiere als frischgebackenes Geburtstagskind quasi zu unseren süßen Wurzeln zurückzukehren. Auf diesem Grund und Boden stand ja eine Schokoladenfabrik, eine der bedeutendsten Europas, kann man fast schon sagen. Und viele Dresdnerinnen und Dresdner erinnern sich vielleicht noch an den Schokoladenduft hier in der Freiberger Straße. Wir bringen ihn jetzt zurück. Wir versuchen es ein bisschen immersiv mit Schokoladenduft im Zuschauersaal und natürlich mit einer ganz süßen Komödie, die sich rund um die Schokolade dreht.
2: Dafür blieb es am Premierenabend am 9. Oktober nicht nur bei Bühnenschokolade. Vor dem Saal wartete Kerstin Schaffer von Camondas Schokoladenkontur mit der echten Variante.
4: Das Sortiment ist bei uns so, dass wir hochwertige Schokoladen, Manufakturschokoladen im Sortiment haben, die alle nicht im Supermarkt erhältlich sind, sondern alle von kleinen Herstellern sind, die international tätig sind.
2: Auf der Bühne wiederum bekommt Markus Majowski davon eher wenig mit. Dafür aber eine Figur mit reichlich Baustellen.
1: Der hat Liebeskummer. Und verliert dadurch eine seiner wichtigsten Eigenschaften. Und das kann ich total gut nachvollziehen. Sowas, ich liebe solche Figuren, die an sich selbst drohen zu zerbrechen und dann doch zur Heiterkeit des Publikums es schaffen, wieder aufzustehen.
2: Wie er wieder auf die Beine kommen soll, dafür hat sein Umfeld bereits einen genauen Plan. Nur läuft er nicht ganz parallel zu Henrys eigenen Vorstellungen. Und genau da beginnt das Durcheinander, was Intendant Christian Kühn ausgeheckt hat.
3: Er hat seinen Geschmackssinn verloren und entsprechend läuft ihm auch die Kundschaft weg. Und parallel ist ihm auch die Frau weggelaufen. Also zwei Probleme, und seine Freunde wollen Abhilfe schaffen, haben eine Kontaktanzeige für ihn geschalten. Und parallel hat er aber eine Stellenanzeige für sein Geschäft aufgegeben. Und jetzt kommen natürlich viele Damen ins Geschäft und eine große Verwechslung steht dem Haus bevor. Denn ja, wer bewirbt sich hier für welche Annonce? Und das führt natürlich zu tollen Verwechslungen und zu richtig tollem Schauspielfutter für unser Publikum. Liebling Dorothea Kriegel in allen Damenrollen, und das erste Mal am Haus, da freuen wir uns sehr, Markus Majowski in der Hauptrolle.
2: Die süße Spur endet allerdings nicht an der Bühnenkante. Wer ihr durch Dresden folgt oder zumindest zum Schokoladenmuseum von Kerstin Schaffer, der landet schnell bei einem ziemlich besonderen Stück Stadtgeschichte.
4: Das ist wie so ein kleiner Rohdiamant, den wir da gefunden haben, denn man höre und staune, es gibt Produkte, die tatsächlich aus Dresden kommen. Und wer sich fragt, wo die Milchschokolade herkommt, der sollte einfach mal bei uns vorbeischauen. Und der wird echt erstaunt sein, was es da alles zu entdecken gibt.
2: Ein Stück Historie, das also ziemlich gut zum neuen Bühnenstoff passt. Und zumindest bei seinem Hauptdarsteller scheint Dresden ohnehin schon einen nachhaltigen Eindruck hinterlassen zu haben.
1: Die Dresdner sind witziger, finde ich, und bodenständiger, haben eine coole traditionelle Ader, also sowas traditionsbewusst, ne? Die Berliner, obwohl sie total chaotisch sind und manchmal ein bisschen spießig.
2: Ob Dresden am Ende auch Henrys gebrochenes Schokoladenherz heilen kann, bleibt natürlich Sache der Bühne. Mit der Premiere von Ein Herz aus Schokolade verbindet die Komödie jedenfalls ihre eigene Geschichte mit einem süßen Stück Dresdner Vergangenheit.

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4: Nachrichten. Nach dem Beschluss des Heidenauer Stadtrats gegen weitere Stolpersteine fordern die Grünen eine Prüfung durch die Kommunalaufsicht. Die Grünen verwiesen auch auf die Sitzung des Verwaltungsausschusses in Heidenau am Dienstagabend, bei der 3 Petitionen gegen den Beschluss auf der Tagesordnung stehen. Landrat und Bürgermeisterin dürfen weit über 120.000 Unterzeichnerinnen und Unterzeichner einer Online-Petition gegen den Beschluss des Stadtrats zum Verbot von Stolpersteinen in Heidenau nicht einfach wegwischen, sagte Löser.
5: An der Universität Leipzig entsteht ein Zentrum für vergleichende DDR- und Transformationsforschung. Es soll bestehende Initiativen bündeln und die Folgen des Umbruchs von 1989 für die heutige Gesellschaft untersuchen. Ein Schwerpunkt sei unter anderem, die Auswirkungen des Umbruchs in der DDR auf die heutige Gesellschaft zu erforschen. Der Bund fördert das Vorhaben mit 3 Millionen Euro.
6: Aus der sächsischen Politik kommt Verständnis für den Rücktritt von SPD-Chefin und Bundesarbeitsministerin Bärbel Baas. Ministerpräsident Michael Kretschmer wünschte der Sozialdemokratin viel Kraft. Sie habe einen schweren Schicksalsschlag erlebt, sagte der CDU-Politiker. Auch Sachsens SPD-Vorsitzende Katrin Michel äußerte Verständnis und Respekt für den Rücktritt von Baas. Am Morgen hatte Baas ihren sofortigen Rücktritt als Arbeitsministerin und SPD-Chefin angekündigt. Sie begründete dies einerseits mit dem Tod ihrer Stieftochter, andererseits mit öffentlichen Angriffen gegen sie.
7: Die geplante Produktion von Marschflugkörpern in Leipzig wird unterschiedlich bewertet. 48% der 451 Befragten lehnen laut einer Umfrage der O-Trend Group die Ansiedlung ab. 30% befürworten sie. Als Gründe werden wirtschaftliche Chancen genannt, aber auch grundsätzliche Einwände gegen Waffenproduktion und Sicherheitsbedenken. Darüber hinaus befürchten 35% der Gegner negative Auswirkungen auf das Image der Stadt. 29% nennen mögliche Umwelt- und Verkehrsbelastungen. Die US-Rüstungsfirma hatte Anfang Oktober seine Produktionshalle in Leipzig bezogen.
8: RB Leipzig geht nach der Auftaktniederlage in der Champions League mit Druck ins erste Heimspiel. Trainer Martin De Michelis warnt vor dem Duell mit PSV Eindhoven davor, sich vom 6:0 in der Bundesliga blenden zu lassen. Beim Heimspielauftakt in der Königsklasse gegen PSV Eindhoven an diesem Dienstag erwartet der Cheftrainer von RB Leipzig ein anderes Kaliber. Der niederländische Meister mit dem ehemaligen Bundesliga-Trainer Peter Bosch holte zum Start gegen Schachtar Donetsk immerhin einen Zähler.

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1: Ist doch schön, dass trotz Regen hier einige Leute gekommen sind und man im DM sich noch Feuerzeug kaufen kann, damit die Kerzen auch wieder angezündet werden können.
2: Das Lichtfest in Leipzig. 37 Jahre nach der friedlichen Revolution wird hier nicht nur erinnert, sondern auch über Frieden und Aufrüstung diskutiert.
3: Wir müssen die Demokratie verteidigen, nach innen, aber leider Gottes auch nach außen. Und das tut mir in der Seele weh, aber wir müssen das tun, denn sie ist bedroht. Und das sehen wir auch jeden Tag.
4: Rüstungsstandort finde ich sowieso schlecht. Also ich bin auch sowieso gegen Aufrüsten oder allgemein gegen Krieg.
2: Der Hintergrund? Eine neue Rüstungsfabrik im Leipziger Norden. Künftig sollen dort Marschflugkörper montiert werden.
1: Wenn wir die Menschen in der Ukraine unterstützen wollen, dann müssen wir auch akzeptieren, dass das bedeutet, dass Rüstung nach Leipzig, nach Deutschland kommt.
2: Friedensgedenken trifft beim Lichtfest in Leipzig auf eine Rüstungsdebatte. Bürger und Politik diskutieren deshalb, wie passt das zum Friedensgedanken von 1989? Regen über Leipzig. Trotzdem sind am Freitagabend viele Menschen in die Innenstadt von Leipzig gekommen. Vor 37 Jahren demonstrierten hier mehr als 70.000 Menschen friedlich gegen die SED-Diktatur. Heute erinnern Kerzen, historische Fotografien und Lichtinstallationen an ihren Mut. Auch eine Besucherin verbindet mit diesem Tag ein Stück ihrer eigenen Stadtgeschichte.
1: Na, der 9. Oktober 1989 ist natürlich sehr bedeutend für ganz Deutschland, aber vor allen Dingen auch für Leipzig. Und das ist ja Teil unserer Geschichte hier als Leipzigerinnen und Leipziger. Und deswegen ist es auch wichtig, dass dieses Andenken an den Tag weiterlebt und man das auch bei Regen weiterträgt.
2: Diese Geschichte will das Lichtfest in die Gegenwart holen. Entlang des Lichtwegs beschäftigten sich auch Leipziger Schülerinnen und Schüler mit Demokratie und Freiheit. Warum die jungen Menschen dabei eine besondere Rolle spielen, hat Lichtfestleiterin Marit Schulz bereits am Donnerstag, einen Tag vor der Veranstaltung, erklärt.
5: Genau darum geht es uns auch heute, unsere Verantwortung wahrzunehmen. Jeder Einzelne ist gefragt. Der Mut der Menschen von 89, die wirklich unter großem persönlichem Risiko für Freiheit und Demokratie hier gekämpft haben, was wir heute genießen dürfen, das ist wichtig, dass wir das auch weitertragen. Und deswegen ist es uns auch wichtig, dass wir gerade diese Schülerinnen und Schüler in diese Projekte mit einbinden, um einfach auch den Diskurs am Laufen zu halten.
2: Und Gesprächsstoff gibt es derzeit reichlich. Erst wenige Tage vor dem Lichtfest hat das US-amerikanische Rüstungsunternehmen Covenant im Leipziger Norden eine Fabrik eröffnet. Dort sollen künftig Marschflugkörper montiert werden. Die Ansiedlung ist umstritten. Wie unterschiedlich das Vorhaben bewertet wird, zeigt eine nicht repräsentative Online-Umfrage des Meinungsforschungsinstituts O-Trend. 48% der Befragten lehnen die Ansiedlung ab. 30% befürworten sie. 13% haben keine Meinung. 9% kannten die Pläne bislang nicht. Während Befürworter vor allem auf Arbeitsplätze und wirtschaftliche Chancen hoffen, nennen Gegner Sicherheitsbedenken und grundsätzliche Vorbehalte gegen die Waffenproduktion. Besucher des Lichtfestes sehen darin auch einen Konflikt mit der Identität der Stadt.
6: Einfach weil es eine Stadt des Friedens ist, der Vielfalt, der Offenheit und Krieg passt da in keiner Weise irgendwie herein. Finde ich. Und auch heute ist es irgendwie ein guter Tag, nochmal zu erinnern, was friedliche Proteste alles anstellen können.
2: Sachsens Wirtschaftsminister Dirk Panther kennt diese Vorbehalte. Der SPD-Politiker war am Freitag selbst beim Lichtfest. Er verweist zugleich auf mögliche Arbeitsplätze und auf die schwierige Frage, wie Deutschland seine Freiheit verteidigen kann. Die Sorge der Menschen seien für ihn dennoch nachvollziehbar.
3: Also ich verstehe die Sorgen auf jeden Fall, die habe ich selber. Das ist ja nicht so, dass man da völlig frei von ist. Ich habe zwei Söhne, die Welt ist in einem Zustand, das ist nicht schön, und müssen schauen, dass wir sie wieder besser machen, dass wir in einer friedlichen Welt leben können, miteinander, in Europa, in der Welt. Aber ja, am Ende ist es trotzdem eine Situation, mit der wir umgehen müssen. Und deshalb tun wir das bei aller Sorge und bei aller Angst, die wir trotzdem haben.
2: 1989 haben die Menschen in Leipzig gezeigt, was friedlicher Protest bewirken kann. Wie sich die damals erkämpfte Freiheit heute schützen lässt, darüber gehen die Meinungen hier auseinander. Das Lichtfest 2026 hat diese Frage nicht beantwortet, aber einen Ort geschaffen, um darüber zu sprechen.

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1: Warum entscheiden sich Eltern dagegen, ihr Kind vor dem 3. Geburtstag in einer Krippe oder bei einer Tagespflegeperson betreuen zu lassen? Genau das möchte die Stadt Chemnitz jetzt herausfinden. Hintergrund ist die sinkende Nachfrage nach Krippenplätzen. Zwar lag die Betreuungsquote bei den unter 3-Jährigen im vergangenen Jahr mit 45% über dem Bundesdurchschnitt, allerdings deutlich unter dem sächsischen Wert von gut 54%. Mit einer anonymen Online-Umfrage will das Jugendamt nun erfahren, welche Gründe Familien für ihre Entscheidung haben und was sich möglicherweise ändern müsste. Teilnehmen können Eltern, die mit ihrem Kind während der ersten 3 Lebensjahre in Chemnitz gewohnt und in dieser Zeit keine Kindertagsbetreuung genutzt haben. Die Ergebnisse sollen helfen, die Betreuungsangebote

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5: Nachrichten. Nach dem Beschluss des Heidenauer Stadtrats gegen weitere Stolpersteine fordern die Grünen eine Prüfung durch die Kommunalaufsicht. Die Grünen verwiesen auch auf die Sitzung des Verwaltungsausschusses in Heidenau am Dienstagabend, bei der 3 Petitionen gegen den Beschluss auf der Tagesordnung stehen. Landrat und Bürgermeisterin dürfen weit über 120.000 Unterzeichnerinnen und Unterzeichner einer Online-Petition gegen den Beschluss des Stadtrats zum Verbot von Stolpersteinen in Heidenau nicht einfach wegwischen, sagte Löser. An der Universität Leipzig entsteht ein Zentrum für vergleichende DDR- und Transformationsforschung. Es soll bestehende Initiativen bündeln und die Folgen des Umbruchs von 1989 für die heutige Gesellschaft untersuchen. Ein Schwerpunkt sei unter anderem, die Auswirkungen des Umbruchs in der DDR auf die heutige Gesellschaft zu erforschen. Der Bund fördert das Vorhaben mit 3 Millionen Euro. Aus der sächsischen Politik kommt Verständnis für den Rücktritt von SPD-Chefin und Bundesarbeitsministerin Bärbel Baas. Ministerpräsident Michael Kretschmer wünschte der Sozialdemokratin viel Kraft. Sie habe einen schweren Schicksalsschlag erlebt, sagte der CDU-Politiker. Auch Sachsens SPD-Vorsitzende Katrin Michel äußerte Verständnis und Respekt für den Rücktritt von Baas. Am Morgen hatte Baas ihren sofortigen Rücktritt als Arbeitsministerin und SPD-Chefin angekündigt. Sie begründete dies einerseits mit dem Tod ihrer Stieftochter, andererseits mit öffentlichen Angriffen gegen sie. Die geplante Produktion von Marschflugkörpern in Leipzig wird unterschiedlich bewertet. 48% der 451 Befragten lehnen laut einer Umfrage der O-Trend Group die Ansiedlung ab. 30% befürworten sie. Als Gründe werden wirtschaftliche Chancen genannt, aber auch grundsätzliche Einwände gegen Waffenproduktion und Sicherheitsbedenken. Darüber hinaus befürchten 35% der Gegner negative Auswirkungen auf das Image der Stadt. 29% nennen mögliche Umwelt- und Verkehrsbelastungen. Die US-Rüstungsfirma hatte Anfang Oktober seine Produktionshalle in Leipzig bezogen. RB Leipzig geht nach der Auftaktniederlage in der Champions League mit Druck ins erste Heimspiel. Trainer Martin De Michelis warnt vor dem Duell mit PSV Eindhoven davor, sich vom 6:0 in der Bundesliga blenden zu lassen. Beim Heimspielauftakt in der Königsklasse gegen PSV Eindhoven an diesem Dienstag erwartet der Cheftrainer von RB Leipzig ein anderes Kaliber. Der niederländische Meister mit dem ehemaligen Bundesliga-Trainer Peter Bosch holte zum Start gegen Schachtar Donetsk immerhin einen Zähler.

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2: Kunst verbindet Menschen, weil Kunst keine verbale Sprache braucht. Man kann einfach mit seiner Kreativität, seine Umsetzung von Materialien oder Buchstaben oder auch einfach so Figuren, egal was man macht, das ist eine Art Sprache. Zur Kunst habe ich angefangen 2017. Kunst zu machen. Ich habe Linoldruck gemacht und Holzdrucke und dann bin ich zu Siebdruck gekommen und ich arbeite mit Kulturaktiv seit 4-5 Jahren. Meistens habe ich Gedanken natürlich im Kopf, so ein bestimmtes Thema, zum Beispiel dieses Fluchtthema oder Vertreibung oder Ausgrenzung, und ich versuche dann meine Gedanken, Gefühle oder auch andere Gedanken von anderen Menschen so zu übersetzen als Kunst. Und ich finde es auch so, für mich war auch das so wie ein Zufluchtsort. Wenn ich da Kunst mache, dann bin ich dabei in meiner Welt. Die Ausstellung der Gesichter der Welt, die Idee dahinter ist, einfach zu zeigen, unterschiedliche Gesichter, die hier in Dresden sind, und dass einfach Bürger hier zusammen, alle zusammenkommen können. Die Grenze einfach zu verschieben, so zwischen den anderen, die irgendwie als Fremde hier gesehen wurden, auch wenn sie hier schon seit 30, 20 Jahren hier leben und auch hier einfach ihr Leben ist und dazugehören.
3: Ich finde, das ist interessant und gut, dann das ist eine Kombination mit anderen Sprachen und anderen Leuten. Dann, ja, ich finde das im Ende ein schönes Ergebnis, wie Therapie, ja, ein bisschen hilft auch. Wir sagen im Arabisch, Kunst wie ein Spiegel von Kultur, von anderen Leuten und Kultur, wie ein Spiegel.
2: Einfach sehr auch diese, dass man sich einfach so äußern kann und sich auch so mit vielen Sachen auseinandersetzen zu können. Und ich glaube, das hilft einfach so mental auf jeden Fall. Ich fühle einfach große Freude und auch Zufriedenheit, dass es doch so gut klappt. Und ja, ich freue mich einfach.

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2: I love you, Dresden, und danke, dass es dich gibt, und nimm mich gerne in dein Herz auf.
3: In Dresdens Schokoherz ist Markus Majowski nun jedenfalls offiziell aufgenommen. Mit Ein Herz aus Schokolade feierte die Komödie Dresden ihre erste Premiere nach dem 30. Theatergeburtstag. Der Berliner Schauspieler spielt darin Schokolatier Henry Schumann. Eine Rolle, die ziemlich genau seinen Geschmack trifft.
2: Für mich macht dieser Maitre was Besonderes mit mir, weil er genau meine Leidenschaft bedient. Ich liebe Schokolade, vor allen Dingen Schokolade. Keine Gummibärchen, sondern Schokolade.
3: Dass ausgerechnet Schokolade im Mittelpunkt der neuen Produktion steht, ist kein Zufall. Denn bevor an der Freiberger Straße Theater gespielt wurde, hatte das Gelände eine ganz andere, ziemlich süße Geschichte, wie Intendant Christian Kühn erklärt.
4: Das haben wir zum Anlass genommen, mit der ersten Premiere als frischgebackenes Geburtstagskind quasi zu unseren süßen Wurzeln zurückzukehren. Auf diesem Grund und Boden stand ja eine Schokoladenfabrik, eine der bedeutendsten Europas, kann man fast schon sagen. Und viele Dresdnerinnen und Dresdner erinnern sich vielleicht noch an den Schokoladenduft hier in der Freiberger Straße. Wir bringen ihn jetzt zurück. Wir versuchen es ein bisschen immersiv mit Schokoladenduft im Zuschauersaal und natürlich mit einer ganz süßen Komödie, die sich rund um die Schokolade dreht.
3: Dafür blieb es am Premierenabend am 9. Oktober nicht nur bei Bühnenschokolade. Vor dem Saal wartete Kerstin Schaffer von Camondas Schokoladenkontur mit der echten Variante.
5: Das Sortiment ist bei uns so, dass wir hochwertige Schokoladen, Manufakturschokoladen im Sortiment haben, die alle nicht im Supermarkt erhältlich sind, sondern alle von kleinen Herstellern sind, die international tätig sind.
3: Auf der Bühne wiederum bekommt Markus Majowski davon eher wenig mit. Dafür aber eine Figur mit reichlich Baustellen.
2: Der hat Liebeskummer. Und verliert dadurch eine seiner wichtigsten Eigenschaften. Und das kann ich total gut nachvollziehen. Sowas, ich liebe solche Figuren, die an sich selbst drohen zu zerbrechen und dann doch zur Heiterkeit des Publikums es schaffen, wieder aufzustehen.
3: Wie er wieder auf die Beine kommen soll, dafür hat sein Umfeld bereits einen genauen Plan. Nur läuft der nicht ganz parallel zu Henrys eigenen Vorstellungen. Und genau da beginnt das Durcheinander, was Intendant Christian Kühn ausgeheckt hat.
4: Er hat seinen Geschmackssinn verloren und entsprechend läuft ihm auch die Kundschaft weg. Und parallel ist ihm auch die Frau weggelaufen. Also zwei Probleme, und seine Freunde wollen Abhilfe schaffen, haben eine Kontaktanzeige für ihn geschalten. Und parallel hat er aber eine Stellenanzeige für sein Geschäft aufgegeben. Und jetzt kommen natürlich viele Damen ins Geschäft und eine große Verwechslung steht dem Haus bevor. Denn ja, wer bewirbt sich hier für welche Annonce? Und das führt natürlich zu tollen Verwechslungen und zu richtig tollem Schauspielfutter für unser Publikum. Liebling Dorothea Kriegel in allen Damenrollen. Und das erste Mal am Haus, da freuen wir uns sehr, Markus Majowski in der Hauptrolle.
3: Die süße Spur endet allerdings nicht an der Bühnenkante. Wer ihr durch Dresden folgt oder zumindest zum Schokoladenmuseum von Kerstin Schaffer, der landet schnell bei einem ziemlich besonderen Stück Stadtgeschichte.
5: Das ist wie so ein kleiner Rohdiamant, den wir da gefunden haben, denn man höre und staune, es gibt Produkte, die tatsächlich aus Dresden kommen. Und wer sich fragt, wo die Milchschokolade herkommt, der sollte einfach mal bei uns vorbeischauen. Und der wird echt erstaunt sein, was es da alles zu entdecken gibt.
3: Ein Stück Historie, das also ziemlich gut zum neuen Bühnenstoff passt. Und zumindest bei seinem Hauptdarsteller scheint Dresden ohnehin schon einen nachhaltigen Eindruck hinterlassen zu haben.
2: Die Dresdner sind witziger, finde ich, und bodenständiger, haben eine coole traditionelle Ader, also sowas traditionsbewusst. Ne? Die Berliner, obwohl sie total chaotisch sind, manchmal ein bisschen spießig.
3: Ob Dresden am Ende auch Henrys gebrochenes Schokoladenherz heilen kann, bleibt natürlich Sache der Bühne. Mit der Premiere von Ein Herz aus Schokolade verbindet die Komödie jedenfalls ihre eigene Geschichte mit einem süßen Stück Dresdner Vergangenheit.

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5: Nachrichten. Nach dem Beschluss des Heidenauer Stadtrats gegen weitere Stolpersteine fordern die Grünen eine Prüfung durch die Kommunalaufsicht. Die Grünen verwiesen auch auf die Sitzung des Verwaltungsausschusses in Heidenau am Dienstagabend, bei der 3 Petitionen gegen den Beschluss auf der Tagesordnung stehen. Landrat und Bürgermeisterin dürfen weit über 120.000 Unterzeichnerinnen und Unterzeichner einer Online-Petition gegen den Beschluss des Stadtrats zum Verbot von Stolpersteinen in Heidenau nicht einfach wegwischen, sagte Löser.
6: An der Universität Leipzig entsteht ein Zentrum für vergleichende DDR- und Transformationsforschung. Es soll bestehende Initiativen bündeln und die Folgen des Umbruchs von 1989 für die heutige Gesellschaft untersuchen. Ein Schwerpunkt sei unter anderem, die Auswirkungen des Umbruchs in der DDR auf die heutige Gesellschaft zu erforschen. Der Bund fördert das Vorhaben mit 3 Millionen Euro.
7: Aus der sächsischen Politik kommt Verständnis für den Rücktritt von SPD-Chefin und Bundesarbeitsministerin Bärbel Baas. Ministerpräsident Michael Kretschmer wünschte der Sozialdemokratin viel Kraft. Sie habe einen schweren Schicksalsschlag erlebt, sagte der CDU-Politiker. Auch Sachsens SPD-Vorsitzende Katrin Michel äußerte Verständnis und Respekt für den Rücktritt von Baas. Am Morgen hatte Baas ihren sofortigen Rücktritt als Arbeitsministerin und SPD-Chefin angekündigt. Sie begründete dies einerseits mit dem Tod ihrer Stieftochter, andererseits mit öffentlichen Angriffen gegen sie.
8: Die geplante Produktion von Marschflugkörpern in Leipzig wird unterschiedlich bewertet. 48% der 451 Befragten lehnen laut einer Umfrage der O-Trend Group die Ansiedlung ab. 30% befürworten sie. Als Gründe werden wirtschaftliche Chancen genannt, aber auch grundsätzliche Einwände gegen Waffenproduktion und Sicherheitsbedenken. Darüber hinaus befürchten 35% der Gegner negative Auswirkungen auf das Image der Stadt. 29% nennen mögliche Umwelt- und Verkehrsbelastungen. Die US-Rüstungsfirma hatte Anfang Oktober seine Produktionshalle in Leipzig bezogen.
9: RB Leipzig geht nach der Auftaktniederlage in der Champions League mit Druck ins erste Heimspiel. Trainer Martin De Michelis warnt vor dem Duell mit PSV Eindhoven davor, sich vom 6:0 in der Bundesliga blenden zu lassen. Beim Heimspielauftakt in der Königsklasse gegen PSV Eindhoven an diesem Dienstag erwartet der Cheftrainer von RB Leipzig ein anderes Kaliber. Der niederländische Meister mit dem ehemaligen Bundesliga-Trainer Peter Bosch holte zum Start gegen Schachtar Donetsk immerhin einen Zähler.

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1: Ist doch schön, dass trotz Regen hier einige Leute gekommen sind und man im DM sich noch Feuerzeug kaufen kann, damit die Kerzen auch wieder angezündet werden können.
2: Das Lichtfest in Leipzig. 37 Jahre nach der friedlichen Revolution wird hier nicht nur erinnert, sondern auch über Frieden und Aufrüstung diskutiert.
3: Wir müssen die Demokratie verteidigen, nach innen, aber leider Gottes auch nach außen. Und das tut mir in der Seele weh, aber wir müssen das tun, denn sie ist bedroht. Und das sehen wir auch jeden Tag.
4: Rüstungsstandort finde ich sowieso schlecht. Also ich bin auch sowieso gegen Aufrüsten oder allgemein gegen Krieg.
2: Der Hintergrund? Eine neue Rüstungsfabrik im Leipziger Norden. Künftig sollen dort Marschflugkörper montiert werden.
1: Wenn wir die Menschen in der Ukraine unterstützen wollen, dann müssen wir auch akzeptieren, dass das bedeutet, dass Rüstung nach Leipzig, nach Deutschland kommt.
2: Friedensgedenken trifft beim Lichtfest in Leipzig auf eine Rüstungsdebatte. Bürger und Politik diskutieren deshalb, wie passt das zum Friedensgedanken von 1989? Regen über Leipzig. Trotzdem sind am Freitagabend viele Menschen in die Innenstadt von Leipzig gekommen. Vor 37 Jahren demonstrierten hier mehr als 70.000 Menschen friedlich gegen die SED-Diktatur. Heute erinnern Kerzen, historische Fotografien und Lichtinstallationen an ihren Mut. Auch eine Besucherin verbindet mit diesem Tag ein Stück ihrer eigenen Stadtgeschichte.
1: Na, der 9. Oktober 1989 ist natürlich sehr bedeutend für ganz Deutschland, aber vor allen Dingen auch für Leipzig. Und das ist ja Teil unserer Geschichte hier als Leipzigerinnen und Leipziger. Und deswegen ist es auch wichtig, dass dieses Andenken an den Tag weiterlebt und man das auch bei Regen weiterträgt.
2: Diese Geschichte will das Lichtfest in die Gegenwart holen. Entlang des Lichtwegs beschäftigten sich auch Leipziger Schülerinnen und Schüler mit Demokratie und Freiheit. Warum die jungen Menschen dabei eine besondere Rolle spielen, hat Lichtfestleiterin Marit Schulz bereits am Donnerstag, einen Tag vor der Veranstaltung, erklärt.
5: Genau darum geht es uns auch heute, unsere Verantwortung wahrzunehmen. Jeder Einzelne ist gefragt. Der Mut der Menschen von 89, die wirklich unter großem persönlichem Risiko für Freiheit und Demokratie hier gekämpft haben, was wir heute genießen dürfen, das ist wichtig, dass wir das auch weitertragen. Und deswegen ist es uns auch wichtig, dass wir gerade diese Schülerinnen und Schüler in diese Projekte mit einbinden, um einfach auch den Diskurs am Laufen zu halten.
2: Und Gesprächsstoff gibt es derzeit reichlich. Erst wenige Tage vor dem Lichtfest hat das US-amerikanische Rüstungsunternehmen Covenant im Leipziger Norden eine Fabrik eröffnet. Dort sollen künftig Marschflugkörper montiert werden. Die Ansiedlung ist umstritten. Wie unterschiedlich das Vorhaben bewertet wird, zeigt eine nicht repräsentative Online-Umfrage des Meinungsforschungsinstituts O-Trend. 48% der Befragten lehnen die Ansiedlung ab, 30% befürworten sie. 13% haben keine Meinung, 9% kannten die Pläne bislang nicht. Während Befürworter vor allem auf Arbeitsplätze und wirtschaftliche Chancen hoffen, nennen Gegner Sicherheitsbedenken und grundsätzliche Vorbehalte gegen die Waffenproduktion. Besucher des Lichtfestes sehen darin auch einen Konflikt mit der Identität der Stadt.
6: Einfach weil es eine Stadt des Friedens ist, der Vielfalt, der Offenheit und Krieg passt da in keiner Weise irgendwie herein. Finde ich. Und auch heute ist es irgendwie ein guter Tag, nochmal zu erinnern, was friedliche Proteste alles anstellen können.
2: Sachsens Wirtschaftsminister Dirk Panther kennt diese Vorbehalte. Der SPD-Politiker war am Freitag selbst beim Lichtfest. Er verweist zugleich auf mögliche Arbeitsplätze und auf die schwierige Frage, wie Deutschland seine Freiheit verteidigen kann. Die Sorge der Menschen seien für ihn dennoch nachvollziehbar.
3: Also ich verstehe die Sorgen auf jeden Fall, die habe ich selber. Das ist ja nicht so, dass man da völlig frei von ist. Ich habe zwei Söhne, die Welt ist in einem Zustand, das ist nicht schön, und wir müssen schauen, dass wir sie wieder besser machen, dass wir in einer friedlichen Welt leben können, miteinander, in Europa, in der Welt. Aber ja, am Ende ist es trotzdem eine Situation, mit der wir umgehen müssen, und deshalb tun wir das bei aller Sorge und bei aller Angst, die wir trotzdem haben.
2: 1989 haben die Menschen in Leipzig gezeigt, was friedlicher Protest bewirken kann. Wie sich die damals erkämpfte Freiheit heute schützen lässt, darüber gehen die Meinungen hier auseinander. Das Lichtfest 2026 hat diese Frage nicht beantwortet, aber einen Ort geschaffen, um darüber zu sprechen.

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2: Warum entscheiden sich Eltern dagegen, ihr Kind vor dem dritten Geburtstag in einer Krippe oder bei einer Tagespflegeperson betreuen zu lassen? Genau das möchte die Stadt Chemnitz jetzt herausfinden. Hintergrund ist die sinkende Nachfrage nach Krippenplätzen. Zwar lag die Betreuungsquote bei den unter Dreijährigen im vergangenen Jahr mit 45% über dem Bundesdurchschnitt, allerdings deutlich unter dem sächsischen Wert von gut 54%. Mit einer anonymen Online-Umfrage will das Jugendamt nun erfahren, welche Gründe Familien für ihre Entscheidung haben und was sich möglicherweise ändern müsste. Teilnehmen können Eltern, die mit ihrem Kind während der ersten drei Lebensjahre in Chemnitz gewohnt und in dieser Zeit keine Kindertagsbetreuung genutzt haben. Die Ergebnisse sollen helfen, die Betreuungsangebote künftig besser an den Bedürfnissen der Familien auszurichten. Die Befragung läuft noch bis Ende des Jahres.

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5: Nachrichten. Nach dem Beschluss des Heidenauer Stadtrats gegen weitere Stolpersteine fordern die Grünen eine Prüfung durch die Kommunalaufsicht. Die Grünen verwiesen auch auf die Sitzung des Verwaltungsausschusses in Heidenau am Dienstagabend, bei der 3 Petitionen gegen den Beschluss auf der Tagesordnung stehen. Landrat und Bürgermeisterin dürfen weit über 120.000 Unterzeichnerinnen und Unterzeichner einer Online-Petition gegen den Beschluss des Stadtrats zum Verbot von Stolpersteinen in Heidenau nicht einfach wegwischen, sagte Löser.
6: An der Universität Leipzig entsteht ein Zentrum für vergleichende DDR- und Transformationsforschung. Es soll bestehende Initiativen bündeln und die Folgen des Umbruchs von 1989 für die heutige Gesellschaft untersuchen. Ein Schwerpunkt sei unter anderem, die Auswirkungen des Umbruchs in der DDR auf die heutige Gesellschaft zu erforschen. Der Bund fördert das Vorhaben mit 3 Millionen Euro.
7: Aus der sächsischen Politik kommt Verständnis für den Rücktritt von SPD-Chefin und Bundesarbeitsministerin Bärbel Baas. Ministerpräsident Michael Kretschmer wünschte der Sozialdemokratin viel Kraft. Sie habe einen schweren Schicksalsschlag erlebt, sagte der CDU-Politiker. Auch Sachsens SPD-Vorsitzende Katrin Michel äußerte Verständnis und Respekt für den Rücktritt von Baas. Am Morgen hatte Baas ihren sofortigen Rücktritt als Arbeitsministerin und SPD-Chefin angekündigt. Sie begründete dies einerseits mit dem Tod ihrer Stieftochter, andererseits mit öffentlichen Angriffen gegen sie.
8: Die geplante Produktion von Marschflugkörpern in Leipzig wird unterschiedlich bewertet. 48% der 451 Befragten lehnen laut einer Umfrage der O-Trend Group die Ansiedlung ab. 30% befürworten sie. Als Gründe werden wirtschaftliche Chancen genannt, aber auch grundsätzliche Einwände gegen Waffenproduktion und Sicherheitsbedenken. Darüber hinaus befürchten 35% der Gegner negative Auswirkungen auf das Image der Stadt. 29% nennen mögliche Umwelt- und Verkehrsbelastungen. Die US-Rüstungsfirma hatte Anfang Oktober seine Produktionshalle in Leipzig bezogen.
9: RB Leipzig geht nach der Auftaktniederlage in der Champions League mit Druck ins erste Heimspiel. Trainer Martin De Michelis warnt vor dem Duell mit PSV Eindhoven davor, sich vom 6:0 in der Bundesliga blenden zu lassen. Beim Heimspielauftakt in der Königsklasse gegen PSV Eindhoven an diesem Dienstag erwartet der Cheftrainer von RB Leipzig ein anderes Kaliber. Der niederländische Meister mit dem ehemaligen Bundesliga-Trainer Peter Bosch holte zum Start gegen Schachtar Donetsk immerhin einen Zähler.

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2: Kunst verbindet Menschen, weil Kunst keine verbale Sprache braucht. Man kann einfach mit seiner Kreativität, seine Umsetzung von Materialien oder Buchstaben oder auch einfach so Figuren, egal was man macht, das ist eine Art Sprache. Zur Kunst habe ich angefangen 2017. Kunst zu machen. Ich habe Linoldruck gemacht und Holzdrucke und dann bin ich zu Siebdruck gekommen und ich arbeite mit Kulturaktiv seit 4-5 Jahren. Meistens habe ich Gedanken natürlich im Kopf, so ein bestimmtes Thema, zum Beispiel dieser Fluchtthema oder Vertreibung oder Ausgrenzung, und ich versuche dann meine Gedanken, Gefühle oder auch andere Gedanken von anderen Menschen so zu übersetzen als Kunst. Und ich finde es auch so, für mich war auch das so wie ein Zufluchtsort. Wenn ich da Kunst mache, dann bin ich dabei in meinem Welt. Die Ausstellung der Gesichter der Welt. Die Idee dahinter ist einfach zu zeigen unterschiedliche Gesichter, die hier in Dresden sind, und dass einfach Bürger hier zusammen alle zusammenkommen können. Die Grenze einfach zu verschieben, so zwischen den anderen, die irgendwie als Fremde hier gesehen wurden, auch wenn sie hier schon seit 30, 20 Jahren hier leben und auch hier einfach ihr Leben ist und dazugehören.
3: Ich finde, das ist interessant und gut, dann das ist eine Kombination mit anderen Sprachen und anderen Leuten. Dann, ja, ich finde das am Ende ein schönes Ergebnis, wie Therapie, ja, ein bisschen hilft auch. Wir sagen im Arabisch, Kunst wie ein Spiegel von Kultur, von anderen Leuten und Kultur, wie ein Spiegel.
2: Einfach sehr auch diese, dass man sich einfach so äußern kann und sich auch so mit vielen Sachen auseinandersetzen zu können. Und ich glaube, das hilft einfach so mental auf jeden Fall. Ich fühle einfach große Freude und auch Zufriedenheit, dass es doch so gut klappt. Und ja, ich freue mich einfach.

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2: I love you, Dresden, und danke, dass es dich gibt, und nimm mich gerne in dein Herz auf.
3: In Dresdens Schokoherz ist Markus Majowski nun jedenfalls offiziell aufgenommen. Mit Ein Herz aus Schokolade feierte die Komödie Dresden ihre erste Premiere nach dem 30. Theatergeburtstag. Der Berliner Schauspieler spielt darin Chocolatier Henry Schumann. Eine Rolle, die ziemlich genau seinen Geschmack trifft.
2: Für mich macht dieser Maitre was Besonderes mit mir, weil er genau meine Leidenschaft bedient. Ich liebe Schokolade, vor allen Dingen Schokolade. Keine Gummibärchen, sondern Schokolade.
3: Dass ausgerechnet Schokolade im Mittelpunkt der neuen Produktion steht, ist kein Zufall. Denn bevor an der Freiberger Straße Theater gespielt wurde, hatte das Gelände eine ganz andere, ziemlich süße Geschichte, wie Intendant Christian Kühn erklärt.
4: Das haben wir zum Anlass genommen, mit der ersten Premiere als frischgebackenes Geburtstagskind quasi zu unseren süßen Wurzeln zurückzukehren. Auf diesem Grund und Boden stand ja eine Schokoladenfabrik, eine der bedeutendsten Europas, kann man fast schon sagen. Und viele Dresdnerinnen und Dresdner erinnern sich vielleicht noch an den Schokoladenduft hier in der Freiberger Straße. Wir bringen ihn jetzt zurück. Wir versuchen es ein bisschen immersiv mit Schokoladenduft im Zuschauersaal und natürlich mit einer ganz süßen Komödie, die sich rund um die Schokolade dreht.
3: Dafür blieb es am Premierenabend am 9. Oktober nicht nur bei Bühnenschokolade. Vor dem Saal wartete Kerstin Schaffer von Camondas Schokoladenkontur mit der echten Variante.
5: Das Sortiment ist bei uns so, dass wir hochwertige Schokoladen, Manufakturschokoladen im Sortiment haben, die alle nicht im Supermarkt erhältlich sind, sondern alle von kleinen Herstellern sind, die international tätig sind.
3: Auf der Bühne wiederum bekommt Markus Majowski davon eher wenig mit. Dafür aber eine Figur mit reichlich Baustellen.
2: Der hat Liebeskummer. Und verliert dadurch eine seiner wichtigsten Eigenschaften. Und das kann ich total gut nachvollziehen. Sowas, ich liebe solche Figuren, die an sich selbst drohen zu zerbrechen und dann doch zur Heiterkeit des Publikums es schaffen, wieder aufzustehen.
3: Wie er wieder auf die Beine kommen soll, dafür hat sein Umfeld bereits einen genauen Plan. Nur läuft er nicht ganz parallel zu Henrys eigenen Vorstellungen. Und genau da beginnt das Durcheinander, was Intendant Christian Kühn ausgeheckt hat.
4: Er hat seinen Geschmackssinn verloren und entsprechend läuft ihm auch die Kundschaft weg. Und parallel ist ihm auch die Frau weggelaufen. Also zwei Probleme, und seine Freunde wollen Abhilfe schaffen, haben eine Kontaktanzeige für ihn geschalten. Und parallel hat er aber eine Stellenanzeige für sein Geschäft aufgegeben. Und jetzt kommen natürlich viele Damen ins Geschäft und eine große Verwechslung steht dem Haus bevor. Denn ja, wer bewirbt sich hier für welche Annonce? Und das führt natürlich zu tollen Verwechslungen und zu richtig tollem Schauspielfutter für unser Publikum. Liebling Dorothea Kriegel in allen Damenrollen. Und das erste Mal am Haus, da freuen wir uns sehr, Markus Majowski in der Hauptrolle.
3: Die süße Spur endet allerdings nicht an der Bühnenkante. Wer ihr durch Dresden folgt oder zumindest zum Schokoladenmuseum von Kerstin Schaffer, der landet schnell bei einem ziemlich besonderen Stück Stadtgeschichte.
5: Das ist wie so ein kleiner Rohdiamant, den wir da gefunden haben, denn man höre und staune, es gibt Produkte, die tatsächlich aus Dresden kommen. Und wer sich fragt, wo die Milchschokolade herkommt, der sollte einfach mal bei uns vorbeischauen. Und der wird echt erstaunt sein, was es da alles zu entdecken gibt.
3: Ein Stück Historie, das also ziemlich gut zum neuen Bühnenstoff passt. Und zumindest bei seinem Hauptdarsteller scheint Dresden ohnehin schon einen nachhaltigen Eindruck hinterlassen zu haben.
2: Die Dresdner sind witziger, finde ich, und bodenständiger, haben eine coole traditionelle Ader, also sowas traditionsbewusst. Ne? Die Berliner, obwohl sie total chaotisch sind, manchmal ein bisschen spießig.
3: Ob Dresden am Ende auch Henrys gebrochenes Schokoladenherz heilen kann, bleibt natürlich Sache der Bühne. Mit der Premiere von Ein Herz aus Schokolade verbindet die Komödie jedenfalls ihre eigene Geschichte mit einem süßen Stück Dresdner Vergangenheit.

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4: Nachrichten. Nach dem Beschluss des Heidenauer Stadtrats gegen weitere Stolpersteine fordern die Grünen eine Prüfung durch die Kommunalaufsicht. Die Grünen verwiesen auch auf die Sitzung des Verwaltungsausschusses in Heidenau am Dienstagabend, bei der 3 Petitionen gegen den Beschluss auf der Tagesordnung stehen. Landrat und Bürgermeisterin dürfen weit über 120.000 Unterzeichnerinnen und Unterzeichner einer Online-Petition gegen den Beschluss des Stadtrats zum Verbot von Stolpersteinen in Heidenau nicht einfach wegwischen, sagte Löser.
5: An der Universität Leipzig entsteht ein Zentrum für vergleichende DDR- und Transformationsforschung. Es soll bestehende Initiativen bündeln und die Folgen des Umbruchs von 1989 für die heutige Gesellschaft untersuchen. Ein Schwerpunkt sei unter anderem, die Auswirkungen des Umbruchs in der DDR auf die heutige Gesellschaft zu erforschen. Der Bund fördert das Vorhaben mit 3 Millionen Euro.
6: Aus der sächsischen Politik kommt Verständnis für den Rücktritt von SPD-Chefin und Bundesarbeitsministerin Bärbel Baas. Ministerpräsident Michael Kretschmer wünschte der Sozialdemokratin viel Kraft. Sie habe einen schweren Schicksalsschlag erlebt, sagte der CDU-Politiker. Auch Sachsens SPD-Vorsitzende Katrin Michel äußerte Verständnis und Respekt für den Rücktritt von Baas. Am Morgen hatte Baas ihren sofortigen Rücktritt als Arbeitsministerin und SPD-Chefin angekündigt. Sie begründete dies einerseits mit dem Tod ihrer Stieftochter, andererseits mit öffentlichen Angriffen gegen sie.
7: Die geplante Produktion von Marschflugkörpern in Leipzig wird unterschiedlich bewertet. 48% der 451 Befragten lehnen laut einer Umfrage der O-Trend Group die Ansiedlung ab. 30% befürworten sie. Als Gründe werden wirtschaftliche Chancen genannt, aber auch grundsätzliche Einwände gegen Waffenproduktion und Sicherheitsbedenken. Darüber hinaus befürchten 35% der Gegner negative Auswirkungen auf das Image der Stadt. 29% nennen mögliche Umwelt- und Verkehrsbelastungen. Die US-Rüstungsfirma hatte Anfang Oktober seine Produktionshalle in Leipzig bezogen.
8: RB Leipzig geht nach der Auftaktniederlage in der Champions League mit Druck ins erste Heimspiel. Trainer Martin De Michelis warnt vor dem Duell mit PSV Eindhoven davor, sich vom 6:0 in der Bundesliga blenden zu lassen. Beim Heimspielauftakt in der Königsklasse gegen PSV Eindhoven an diesem Dienstag erwartet der Cheftrainer von RB Leipzig ein anderes Kaliber. Der niederländische Meister mit dem ehemaligen Bundesliga-Trainer Peter Bosch holte zum Start gegen Schachtar Donetsk immerhin einen Zähler.

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1: Ist doch schön, dass trotz Regen hier einige Leute gekommen sind und man im DM sich noch Feuerzeug kaufen kann, damit die Kerzen auch wieder angezündet werden können.
2: Das Lichtfest in Leipzig. 37 Jahre nach der friedlichen Revolution wird hier nicht nur erinnert, sondern auch über Frieden und Aufrüstung diskutiert.
3: Wir müssen die Demokratie verteidigen, nach innen, aber leider Gottes auch nach außen. Und das tut mir in der Seele weh, aber wir müssen das tun, denn sie ist bedroht. Und das sehen wir auch jeden Tag.
4: Rüstungsstandort finde ich sowieso schlecht. Also ich bin auch sowieso gegen Aufrüsten oder allgemein gegen Krieg.
2: Der Hintergrund? Eine neue Rüstungsfabrik im Leipziger Norden. Künftig sollen dort Marschflugkörper montiert werden.
1: Wenn wir die Menschen in der Ukraine unterstützen wollen, dann müssen wir auch akzeptieren, dass das bedeutet, dass Rüstung nach Leipzig, nach Deutschland kommt.
2: Friedensgedenken trifft beim Lichtfest in Leipzig auf eine Rüstungsdebatte. Bürger und Politik diskutieren deshalb, wie passt das zum Friedensgedanken von 1989? Regen über Leipzig. Trotzdem sind am Freitagabend viele Menschen in die Innenstadt von Leipzig gekommen. Vor 37 Jahren demonstrierten hier mehr als 70.000 Menschen friedlich gegen die SED-Diktatur. Heute erinnern Kerzen, historische Fotografien und Lichtinstallationen an ihren Mut. Auch eine Besucherin verbindet mit diesem Tag ein Stück ihrer eigenen Stadtgeschichte.
1: Na, der 9. Oktober 1989 ist natürlich sehr bedeutend für ganz Deutschland, aber vor allen Dingen auch für Leipzig. Und das ist ja Teil unserer Geschichte hier als Leipzigerinnen und Leipziger. Und deswegen ist es auch wichtig, dass dieses Andenken an den Tag weiterlebt und man es auch bei Regen weiterträgt.
2: Diese Geschichte will das Lichtfest in die Gegenwart holen. Entlang des Lichtwegs beschäftigten sich auch Leipziger Schülerinnen und Schüler mit Demokratie und Freiheit. Warum die jungen Menschen dabei eine besondere Rolle spielen, hat Lichtfestleiterin Marit Schulz bereits am Donnerstag, einen Tag vor der Veranstaltung, erklärt.
5: Genau darum geht es uns auch heute, unsere Verantwortung wahrzunehmen. Jeder Einzelne ist gefragt. Der Mut der Menschen von 89, die wirklich unter großem persönlichem Risiko für Freiheit und Demokratie hier gekämpft haben, was wir heute genießen dürfen, das ist wichtig, dass wir das auch weitertragen. Und deswegen ist es uns auch wichtig, dass wir gerade diese Schülerinnen und Schüler in diese Projekte mit einbinden, um einfach auch den Diskurs am Laufen zu halten.
2: Und Gesprächsstoff gibt es derzeit reichlich. Erst wenige Tage vor dem Lichtfest hat das US-amerikanische Rüstungsunternehmen Covenant im Leipziger Norden eine Fabrik eröffnet. Dort sollen künftig Marschflugkörper montiert werden. Die Ansiedlung ist umstritten. Wie unterschiedlich das Vorhaben bewertet wird, zeigt eine nicht repräsentative Online-Umfrage des Meinungsforschungsinstituts O-Trend. 48% der Befragten lehnen die Ansiedlung ab, 30% befürworten sie. 13% haben keine Meinung, 9% kannten die Pläne bislang nicht. Während Befürworter vor allem auf Arbeitsplätze und wirtschaftliche Chancen hoffen, nennen Gegner Sicherheitsbedenken und grundsätzliche Vorbehalte gegen die Waffenproduktion. Besucher des Lichtfestes sehen darin auch einen Konflikt mit der Identität der Stadt.
6: Einfach weil es eine Stadt des Friedens ist, der Vielfalt, der Offenheit und Krieg passt da in keiner Weise irgendwie herein. Finde ich. Und auch heute ist es irgendwie ein guter Tag, nochmal zu erinnern, was friedliche Proteste alles anstellen können.
2: Sachsens Wirtschaftsminister Dirk Panther kennt diese Vorbehalte. Der SPD-Politiker war am Freitag selbst beim Lichtfest. Er verweist zugleich auf mögliche Arbeitsplätze und auf die schwierige Frage, wie Deutschland seine Freiheit verteidigen kann. Die Sorge der Menschen seien für ihn dennoch nachvollziehbar.
3: Also ich verstehe die Sorgen auf jeden Fall, die habe ich selber. Das ist ja nicht so, dass man da völlig frei von ist. Ich habe zwei Söhne, die Welt ist in einem Zustand, das ist nicht schön, und wir müssen schauen, dass wir sie wieder besser machen, dass wir in einer friedlichen Welt leben können, miteinander, in Europa, in der Welt. Aber ja, am Ende ist es trotzdem eine Situation, mit der wir umgehen müssen. Und deshalb tun wir das bei aller Sorge und bei aller Angst, die wir trotzdem haben.
2: 1989 haben die Menschen in Leipzig gezeigt, was friedlicher Protest bewirken kann. Wie sich die damals erkämpfte Freiheit heute schützen lässt, darüber gehen die Meinungen hier auseinander. Das Lichtfest 2026 hat diese Frage nicht beantwortet, aber einen Ort geschaffen, um darüber zu sprechen.

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2: Warum entscheiden sich Eltern dagegen, ihr Kind vor dem 3. Geburtstag in einer Krippe oder bei einer Tagespflegeperson betreuen zu lassen? Genau das möchte die Stadt Chemnitz jetzt herausfinden. Hintergrund ist die sinkende Nachfrage nach Krippenplätzen. Zwar lag die Betreuungsquote bei den unter 3-Jährigen im vergangenen Jahr mit 45% über dem Bundesdurchschnitt, allerdings deutlich unter dem sächsischen Wert von gut 54%. Mit einer anonymen Online-Umfrage will das Jugendamt nun erfahren, welche Gründe Familien für ihre Entscheidung haben und was sich möglicherweise ändern müsste. Teilnehmen können Eltern, die mit ihrem Kind während der ersten 3 Lebensjahre in Chemnitz gewohnt und in dieser Zeit keine Kindertagsbetreuung genutzt haben. Die Ergebnisse sollen helfen, die Betreuungsangebote künftig besser an den Bedürfnissen der Familien auszurichten. Die Befragung läuft noch bis Ende des Jahres.

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5: Nachrichten. Der neue Fahrplan der Deutschen Bahn bringt für Reisende in Sachsen, Sachsen-Anhalt und Thüringen vor allem baustellenbedingte Veränderungen. Teils verlängern sich Fahrzeiten und es werden Halte gestrichen. Teils profitieren die Reisenden aber auch vorübergehend von zusätzlichen Direktverbindungen, wie die Deutsche Bahn mitteilte. Die Bauarbeiten wirken sich auch auf das sächsische Riesa aus. Dort halten tagsüber wieder alle 2 Stunden ICE. Vorübergehend gibt es auch zusätzliche Direktverbindungen, etwa in die Schweiz und ab 19. Dezember wieder nach Wien. Die gesenkte Mehrwertsteuer für Speisen von 19% auf 7% in der Gastronomie hat nach Angaben des Deutschen Hotel- und Gaststättenverband eine Insolvenzwelle verhindert. Demnach blieben die Preise trotz höherer Kosten in mehr als 90% der Betriebe stabil. Neue Entwicklungen, wie zum Beispiel die Eröffnung eines Roboterrestaurants am Leipziger Hauptbahnhof, begrüßt der DEHOGA-Geschäftsführer. Gleichwohl reiche das nicht, um personelle Engpässe zu schließen. Die geplante Produktion von Marschflugkörpern in Leipzig wird unterschiedlich bewertet. 48% der 451 Befragten lehnen laut einer Umfrage der O-Trend Group die Ansiedlung ab. 30% befürworten sie. Als Gründe werden wirtschaftliche Chancen genannt, aber auch grundsätzliche Einwände gegen Waffenproduktion und Sicherheitsbedenken. Darüber hinaus befürchten 35% der Gegner negative Auswirkungen auf das Image der Stadt. 29% nennen mögliche Umwelt- und Verkehrsbelastungen. Die US-Rüstungsfirma hatte Anfang Oktober seine Produktionshalle in Leipzig bezogen.

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2: Kunst verbindet Menschen, weil Kunst keine verbale Sprache braucht. Man kann einfach mit seiner Kreativität, seine Umsetzung von Materialien oder Buchstaben oder auch einfach so Figuren, egal was man macht, das ist eine Art Sprache. So Kunst habe ich angefangen 2017. Kunst zu machen. Ich habe Linoldruck gemacht und Holzdrucke und dann bin ich zu Siebdruck gekommen und ich arbeite mit Kulturaktiv seit 4-5 Jahren. Meistens habe ich Gedanken natürlich im Kopf, so ein bestimmtes Thema, zum Beispiel dieser Fluchtthema oder Vertreibung oder Ausgrenzung, und ich versuche dann meine Gedanken, Gefühle oder auch andere Gedanken von anderen Menschen so zu übersetzen als Kunst. Und ich finde es auch so, für mich war auch das so wie ein Zufluchtsort. Wenn ich da Kunst mache, dann bin ich dabei in meinem Welt. Die Ausstellung der Gesichter der Welt, die Idee dahinter ist, einfach zu zeigen unterschiedliche Gesichter, die hier in Dresden sind, und dass einfach Bürger hier zusammen, alle zusammenkommen können. Die Grenze einfach zu verschieben, so zwischen den anderen, die irgendwie als Fremde hier gesehen wurden, auch wenn sie hier schon seit 30, 20 Jahren hier leben und auch hier einfach ihr Leben ist und dazugehören.
3: Ich finde, das ist interessant und gut, dann das ist eine Kombination mit anderen Sprachen und anderen Leuten. Dann, ja, ich finde das im Ende ein schönes Ergebnis, wie Therapie, ja, ein bisschen hilft auch. Wir sagen im Arabisch, Kunst wie ein Spiegel von Kultur, ja, von anderen Leuten und Kultur, wie ein Spiegel.
2: Einfach sehr auch diese, dass man sich einfach so äußern kann und sich auch so mit vielen Sachen auseinandersetzen zu können. Und ich glaube, das hilft einfach so mental auf jeden Fall. Ich fühle einfach große Freude und auch Zufriedenheit, dass es doch so gut klappt. Und ja, ich freue mich einfach.

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2: I love you, Dresden, und danke, dass es dich gibt, und nimm mich gerne in dein Herz auf.
3: In Dresdens Schokoherz ist Markus Majowski nun jedenfalls offiziell aufgenommen. Mit Ein Herz aus Schokolade feierte die Komödie Dresden ihre erste Premiere nach dem 30. Theatergeburtstag. Der Berliner Schauspieler spielt darin Schokolatier Henry Schumann. Eine Rolle, die ziemlich genau seinen Geschmack trifft.
2: Für mich macht dieser Maitre was Besonderes mit mir, weil er genau meine Leidenschaft bedient. Ich liebe Schokolade, vor allen Dingen Schokolade. Keine Gummibärchen, sondern Schokolade.
3: Dass ausgerechnet Schokolade im Mittelpunkt der neuen Produktion steht, ist kein Zufall. Denn bevor an der Freiberger Straße Theater gespielt wurde, hatte das Gelände eine ganz andere, ziemlich süße Geschichte, wie Intendant Christian Kühn erklärt.
4: Das haben wir zum Anlass genommen, mit der ersten Premiere als frischgebackenes Geburtstagskind quasi zu unseren süßen Wurzeln zurückzukehren. Auf diesem Grund und Boden stand ja eine Schokoladenfabrik, eine der bedeutendsten Europas, kann man fast schon sagen. Und viele Dresdnerinnen und Dresdner erinnern sich vielleicht noch an den Schokoladenduft hier in der Freiberger Straße. Wir bringen ihn jetzt zurück. Wir versuchen es ein bisschen immersiv mit Schokoladenduft im Zuschauersaal und natürlich mit einer ganz süßen Komödie, die sich rund um die Schokolade dreht.
3: Dafür blieb es am Premierenabend am 9. Oktober nicht nur bei Bühnenschokolade. Vor dem Saal wartete Kerstin Schaffer von Camondas Schokoladenkontur mit der echten Variante.
5: Das Sortiment ist bei uns so, dass wir hochwertige Schokoladen, Manufakturschokoladen im Sortiment haben, die alle nicht im Supermarkt erhältlich sind, sondern alle von kleinen Herstellern sind, die international tätig sind.
3: Auf der Bühne wiederum bekommt Markus Majowski davon eher wenig mit. Dafür aber eine Figur mit reichlich Baustellen.
2: Der hat Liebeskummer. Und verliert dadurch eine seiner wichtigsten Eigenschaften. Und das kann ich total gut nachvollziehen. Sowas, ich liebe solche Figuren, die an sich selbst drohen zu zerbrechen und dann doch zur Heiterkeit des Publikums es schaffen, wieder aufzustehen.
3: Wie er wieder auf die Beine kommen soll, dafür hat sein Umfeld bereits einen genauen Plan. Nur läuft der nicht ganz parallel zu Henrys eigenen Vorstellungen. Und genau da beginnt das Durcheinander, was Intendant Christian Kühn ausgeheckt hat.
4: Er hat seinen Geschmackssinn verloren und entsprechend läuft ihm auch die Kundschaft weg. Und parallel ist ihm auch die Frau weggelaufen. Also zwei Probleme, und seine Freunde wollen Abhilfe schaffen, haben eine Kontaktanzeige für ihn geschalten. Und parallel hat er aber eine Stellenanzeige für sein Geschäft aufgegeben. Und jetzt kommen natürlich viele Damen ins Geschäft und eine große Verwechslung steht dem Haus bevor. Denn ja, wer bewirbt sich hier für welche Annonce? Und das führt natürlich zu tollen Verwechslungen und zu richtig tollem Schauspielfutter für unser Publikum. Liebling Dorothea Kriegel in allen Damenrollen. Und das erste Mal am Haus, da freuen wir uns sehr, Markus Majowski in der Hauptrolle.
3: Die süße Spur endet allerdings nicht an der Bühnenkante. Wer ihr durch Dresden folgt oder zumindest zum Schokoladenmuseum von Kerstin Schaffer, der landet schnell bei einem ziemlich besonderen Stück Stadtgeschichte.
5: Das ist wie so ein kleiner Rohdiamant, den wir da gefunden haben, denn man höre und staune, es gibt Produkte, die tatsächlich aus Dresden kommen. Und wer sich fragt, wo die Milchschokolade herkommt, der sollte einfach mal bei uns vorbeischauen. Und der wird echt erstaunt sein, was es da alles zu entdecken gibt.
3: Ein Stück Historie, das also ziemlich gut zum neuen Bühnenstoff passt. Und zumindest bei seinem Hauptdarsteller scheint Dresden ohnehin schon einen nachhaltigen Eindruck hinterlassen zu haben.
2: Die Dresdner sind witziger, finde ich, und bodenständiger, haben eine coole traditionelle Ader, also sowas traditionsbewusst, ne? Die Berliner, obwohl sie total chaotisch sind und manchmal ein bisschen spießig.
3: Ob Dresden am Ende auch Henrys gebrochenes Schokoladenherz heilen kann, bleibt natürlich Sache der Bühne. Mit der Premiere von Ein Herz aus Schokolade verbindet die Komödie jedenfalls ihre eigene Geschichte mit einem süßen Stück Dresdner Vergangenheit.

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4: Nachrichten. Der neue Fahrplan der Deutschen Bahn bringt für Reisende in Sachsen, Sachsen-Anhalt und Thüringen vor allem baustellenbedingte Veränderungen. Teils verlängern sich Fahrzeiten und es werden Halte gestrichen. Teils profitieren die Reisenden aber auch vorübergehend von zusätzlichen Direktverbindungen, wie die Deutsche Bahn mitteilte. Die Bauarbeiten wirken sich auch auf das sächsische Riesa aus. Dort halten tagsüber wieder alle 2 Stunden ICE. Vorübergehend gibt es auch zusätzliche Direktverbindungen, etwa in die Schweiz und ab 19. Dezember wieder nach Wien. Die gesenkte Mehrwertsteuer für Speisen von 19% auf 7% in der Gastronomie hat nach Angaben des Deutschen Hotel- und Gaststättenverband eine Insolvenzwelle verhindert. Demnach blieben die Preise trotz höherer Kosten in mehr als 90% der Betriebe stabil. Neue Entwicklungen, wie zum Beispiel die Eröffnung eines Roboterrestaurants am Leipziger Hauptbahnhof, begrüßt der DEHOGA-Geschäftsführer. Gleichwohl reiche das nicht, um personelle Engpässe zu schließen. Die geplante Produktion von Marschflugkörpern in Leipzig wird unterschiedlich bewertet. 48% der 451 Befragten lehnen laut einer Umfrage der O-Trend Group die Ansiedlung ab. 30% befürworten sie. Als Gründe werden wirtschaftliche Chancen genannt, aber auch grundsätzliche Einwände gegen Waffenproduktion und Sicherheitsbedenken. Darüber hinaus befürchten 35% der Gegner negative Auswirkungen auf das Image der Stadt. 29% nennen mögliche Umwelt- und Verkehrsbelastungen. Die US-Rüstungsfirma hatte Anfang Oktober seine Produktionshalle in Leipzig bezogen.

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1: Ist doch schön, dass trotz Regen hier einige Leute gekommen sind und man im DM sich noch Feuerzeug kaufen kann, damit die Kerzen auch wieder angezündet werden können.
2: Das Lichtfest in Leipzig. 37 Jahre nach der friedlichen Revolution wird hier nicht nur erinnert, sondern auch über Frieden und Aufrüstung diskutiert.
3: Wir müssen die Demokratie verteidigen, nach innen, aber leider Gottes auch nach außen. Und das tut mir in der Seele weh, aber wir müssen das tun, denn sie ist bedroht. Und das sehen wir auch jeden Tag.
4: Rüstungsstandort finde ich sowieso schlecht. Also ich bin auch sowieso gegen Aufrüsten oder allgemein gegen Krieg.
2: Der Hintergrund? Eine neue Rüstungsfabrik im Leipziger Norden. Künftig sollen dort Marschflugkörper montiert werden.
1: Wenn wir die Menschen in der Ukraine unterstützen wollen, dann müssen wir auch akzeptieren, dass das bedeutet, dass Rüstung nach Leipzig nach Deutschland kommt.
2: Friedensgedenken trifft beim Lichtfest in Leipzig auf eine Rüstungsdebatte. Bürger und Politik diskutieren deshalb, wie passt das zum Friedensgedanken von 1989? Regen über Leipzig. Trotzdem sind am Freitagabend viele Menschen in die Innenstadt von Leipzig gekommen. Vor 37 Jahren demonstrierten hier mehr als 70.000 Menschen friedlich gegen die SED-Diktatur. Heute erinnern Kerzen, historische Fotografien und Lichtinstallationen an ihren Mut. Auch eine Besucherin verbindet mit diesem Tag ein Stück ihrer eigenen Stadtgeschichte.
1: Na, der 9. Oktober 1989 ist natürlich sehr bedeutend für ganz Deutschland, aber vor allen Dingen auch für Leipzig. Und das ist ja Teil unserer Geschichte hier als Leipzigerinnen und Leipziger. Und deswegen ist es auch wichtig, dass dieses Andenken an den Tag weiterlebt und man das auch bei Regen weiterträgt.
2: Diese Geschichte will das Lichtfest in die Gegenwart holen. Entlang des Lichtwegs beschäftigten sich auch Leipziger Schülerinnen und Schüler mit Demokratie und Freiheit. Warum die jungen Menschen dabei eine besondere Rolle spielen, hat Lichtfestleiterin Marit Schulz bereits am Donnerstag, einen Tag vor der Veranstaltung, erklärt.
5: Genau darum geht es uns auch heute, unsere Verantwortung wahrzunehmen. Jeder Einzelne ist gefragt. Der Mut der Menschen von 89, die wirklich unter großem persönlichen Risiko für Freiheit und Demokratie hier gekämpft haben, was wir heute genießen dürfen, das ist wichtig, dass wir das auch weitertragen. Und deswegen ist es uns auch wichtig, dass wir gerade diese Schülerinnen und Schüler in diese Projekte mit einbinden, um einfach auch den Diskurs am Laufen zu halten.
2: Und Gesprächsstoff gibt es derzeit reichlich. Erst wenige Tage vor dem Lichtfest hat das US-amerikanische Rüstungsunternehmen Covenant im Leipziger Norden eine Fabrik eröffnet. Dort sollen künftig Marschflugkörper montiert werden. Die Ansiedlung ist umstritten. Wie unterschiedlich das Vorhaben bewertet wird, zeigt eine nicht repräsentative Online-Umfrage des Meinungsforschungsinstituts O-Trend. 48% der Befragten lehnen die Ansiedlung ab, 30% befürworten sie. 13% haben keine Meinung, 9% kannten die Pläne bislang nicht. Während Befürworter vor allem auf Arbeitsplätze und wirtschaftliche Chancen hoffen, nennen Gegner Sicherheitsbedenken und grundsätzliche Vorbehalte gegen die Waffenproduktion. Besucher des Lichtfestes sehen darin auch einen Konflikt mit der Identität der Stadt.
6: Einfach weil es eine Stadt des Friedens ist, der Vielfalt, der Offenheit und Krieg passt da in keiner Weise irgendwie herein. Finde ich. Und auch heute ist es irgendwie ein guter Tag, nochmal zu erinnern, was friedliche Proteste alles anstellen können.
2: Sachsens Wirtschaftsminister Dirk Panther kennt diese Vorbehalte. Der SPD-Politiker war am Freitag selbst beim Lichtfest. Er verweist zugleich auf mögliche Arbeitsplätze und auf die schwierige Frage, wie Deutschland seine Freiheit verteidigen kann. Die Sorge der Menschen seien für ihn dennoch nachvollziehbar.
3: Also ich verstehe die Sorgen auf jeden Fall, die habe ich selber. Das ist ja nicht so, dass man da völlig frei von ist. Ich habe zwei Söhne, die Welt ist in einem Zustand, das ist nicht schön, und wir müssen schauen, dass wir sie wieder besser machen, dass wir in einer friedlichen Welt leben können, miteinander, in Europa, in der Welt. Aber ja, am Ende ist es trotzdem eine Situation, mit der wir umgehen müssen. Und deshalb tun wir das bei aller Sorge und bei aller Angst, die wir trotzdem haben.
2: 1989 haben die Menschen in Leipzig gezeigt, was friedlicher Protest bewirken kann. Wie sich die damals erkämpfte Freiheit heute schützen lässt, darüber gehen die Meinungen hier auseinander. Das Lichtfest 2026 hat diese Frage nicht beantwortet, aber einen Ort geschaffen, um darüber zu sprechen.

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1: Warum entscheiden sich Eltern dagegen, ihr Kind vor dem dritten Geburtstag in einer Krippe oder bei einer Tagespflegeperson betreuen zu lassen? Genau das möchte die Stadt Chemnitz jetzt herausfinden. Hintergrund ist die sinkende Nachfrage nach Krippenplätzen. Zwar lag die Betreuungsquote bei den unter Dreijährigen im vergangenen Jahr mit 45% über dem Bundesdurchschnitt, allerdings deutlich unter dem sächsischen Wert von gut 54%. Mit einer anonymen Online-Umfrage will das Jugendamt nun erfahren, welche Gründe Familien für ihre Entscheidung haben und was sich möglicherweise ändern müsste. Teilnehmen können Eltern, die mit ihrem Kind während der ersten drei Lebensjahre in Chemnitz gewohnt und in dieser Zeit keine Kindertagsbetreuung genutzt haben. Die Ergebnisse sollen helfen, die Betreuungsangebote künftig besser an den Bedürfnissen der Familien auszurichten. Die Befragung läuft noch bis Ende des Jahres.

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5: Nachrichten. Der neue Fahrplan der Deutschen Bahn bringt für Reisende in Sachsen, Sachsen-Anhalt und Thüringen vor allem baustellenbedingte Veränderungen. Teils verlängern sich Fahrzeiten und es werden Halte gestrichen. Teils profitieren die Reisenden aber auch vorübergehend von zusätzlichen Direktverbindungen, wie die Deutsche Bahn mitteilte. Die Bauarbeiten wirken sich auch auf das sächsische Riesa aus. Dort halten tagsüber wieder alle 2 Stunden ICE. Vorübergehend gibt es auch zusätzliche Direktverbindungen, etwa in die Schweiz und ab 19. Dezember wieder nach Wien. Die gesenkte Mehrwertsteuer für Speisen von 19% auf 7% in der Gastronomie hat nach Angaben des Deutschen Hotel- und Gaststättenverband eine Insolvenzwelle verhindert. Demnach blieben die Preise trotz höherer Kosten in mehr als 90% der Betriebe stabil. Neue Entwicklungen, wie zum Beispiel die Eröffnung eines Roboterrestaurants am Leipziger Hauptbahnhof, begrüßt der DEHOGA-Geschäftsführer. Gleichwohl reiche das nicht, um personelle Engpässe zu schließen. Die geplante Produktion von Marschflugkörpern in Leipzig wird unterschiedlich bewertet. 48% der 451 Befragten lehnen laut einer Umfrage der O-Trend Group die Ansiedlung ab. 30% befürworten sie. Als Gründe werden wirtschaftliche Chancen genannt, aber auch grundsätzliche Einwände gegen Waffenproduktion und Sicherheitsbedenken. Darüber hinaus befürchten 35% der Gegner negative Auswirkungen auf das Image der Stadt. 29% nennen mögliche Umwelt- und Verkehrsbelastungen. Die US-Rüstungsfirma hatte Anfang Oktober seine Produktionshalle in Leipzig bezogen.

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1: Kunst verbindet Menschen, weil Kunst keine verbale Sprache braucht. Man kann einfach mit seiner Kreativität, seine Umsetzung von Materialien oder Buchstaben oder auch einfach so Figuren, egal was man macht, das ist eine Art Sprache. Zur Kunst habe ich angefangen 2017. Kunst zu machen. Ich habe Linoldruck gemacht und Holzdrucke und dann bin ich zu Siebdruck gekommen und ich arbeite mit Kulturaktiv seit 4-5 Jahren. Meistens habe ich Gedanken natürlich im Kopf, so ein bestimmtes Thema, zum Beispiel dieser Fluchtthema oder Vertreibung oder Ausgrenzung, und ich versuche dann meine Gedanken, Gefühle oder auch andere Gedanken von anderen Menschen so zu übersetzen als Kunst. Und ich finde es auch so, für mich war auch das so wie ein Zufluchtsort. Wenn ich da Kunst mache, dann bin ich dabei in meiner Welt. Die Ausstellung der Gesichter der Welt, die Idee dahinter ist, einfach zu zeigen unterschiedliche Gesichter, die hier in Dresden sind, und dass einfach Bürger hier zusammen, alle zusammenkommen können. Die Grenze einfach zu verschieben, so zwischen den anderen, die irgendwie als Fremde hier gesehen wurden, auch wenn sie hier schon seit 30, 20 Jahren hier leben und auch hier einfach ihr Leben ist und dazugehören.
2: Ich finde, das ist interessant und gut, dann das ist eine Kombination mit anderen Sprachen und anderen Leuten. Dann, ja, ich finde das im Ende ein schönes Ergebnis, wie Therapie, ja, ein bisschen hilft auch. Wir sagen im Arabisch, Kunst wie ein Spiegel von Kultur, ja, von anderen Leuten und Kultur, wie ein Spiegel.
1: Einfach sehr auch diese, dass man sich einfach so äußern kann und sich auch so mit vielen Sachen auseinandersetzen zu können. Und ich glaube, das hilft einfach so mental auf jeden Fall. Ich fühle einfach große Freude und auch Zufriedenheit, dass es doch so gut klappt. Und ja, ich freue mich einfach.

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1: I love you, Dresden, und danke, dass es dich gibt, und nimm mich gerne in dein Herz auf.
2: In Dresdens Schokoherz ist Markus Majowski nun jedenfalls offiziell aufgenommen. Mit Ein Herz aus Schokolade feierte die Komödie Dresden ihre erste Premiere nach dem 30. Theatergeburtstag. Der Berliner Schauspieler spielt darin Schokolatier Henry Schumann. Eine Rolle, die ziemlich genau seinen Geschmack trifft.
1: Für mich macht dieser Maitre was Besonderes mit mir, weil er genau meine Leidenschaft bedient. Ich liebe Schokolade, vor allen Dingen Schokolade. Keine Gummibärchen, sondern Schokolade.
2: Dass ausgerechnet Schokolade im Mittelpunkt der neuen Produktion steht, ist kein Zufall. Denn bevor an der Freiberger Straße Theater gespielt wurde, hatte das Gelände eine ganz andere, ziemlich süße Geschichte, wie Intendant Christian Kühn erklärt.
3: Das haben wir zum Anlass genommen, mit der ersten Premiere als frischgebackenes Geburtstagskind quasi zu unseren süßen Wurzeln zurückzukehren. Auf diesem Grund und Boden stand ja eine Schokoladenfabrik, eine der bedeutendsten Europas, kann man fast schon sagen. Und viele Dresdnerinnen und Dresdner erinnern sich vielleicht noch an den Schokoladenduft hier in der Freiberger Straße. Wir bringen ihn jetzt zurück. Wir versuchen es ein bisschen immersiv mit Schokoladenduft im Zuschauersaal und natürlich mit einer ganz süßen Komödie, die sich rund um die Schokolade dreht.
2: Dafür blieb es am Premierenabend am 9. Oktober nicht nur bei Bühnenschokolade. Vor dem Saal wartete Kerstin Schaffer von Camondas Schokoladenkontur mit der echten Variante.
4: Das Sortiment ist bei uns so, dass wir hochwertige Schokoladen, Manufakturschokoladen im Sortiment haben, die alle nicht im Supermarkt erhältlich sind, sondern alle von kleinen Herstellern sind, die international tätig sind.
2: Auf der Bühne wiederum bekommt Markus Majowski davon eher wenig mit. Dafür aber eine Figur mit reichlich Baustellen.
1: Der hat Liebeskummer. Und verliert dadurch eine seiner wichtigsten Eigenschaften. Und das kann ich total gut nachvollziehen. Sowas, ich liebe solche Figuren, die an sich selbst drohen zu zerbrechen und dann doch zur Heiterkeit des Publikums es schaffen, wieder aufzustehen.
2: Wie er wieder auf die Beine kommen soll, dafür hat sein Umfeld bereits einen genauen Plan. Nur läuft er nicht ganz parallel zu Henrys eigenen Vorstellungen. Und genau da beginnt das Durcheinander, was Intendant Christian Kühn ausgeheckt hat.
3: Er hat seinen Geschmackssinn verloren und entsprechend läuft ihm auch die Kundschaft weg. Und parallel ist ihm auch die Frau weggelaufen. Also zwei Probleme, und seine Freunde wollen Abhilfe schaffen, haben eine Kontaktanzeige für ihn geschalten. Und parallel hat er aber eine Stellenanzeige für sein Geschäft aufgegeben. Und jetzt kommen natürlich viele Damen ins Geschäft und eine große Verwechslung steht dem Haus bevor. Denn ja, wer bewirbt sich hier für welche Annonce? Und das führt natürlich zu tollen Verwechslungen und zu richtig tollem Schauspielfutter für unser Publikum. Liebling Dorothea Kriegel in allen Damenrollen. Und das erste Mal am Haus, da freuen wir uns sehr, Markus Majowski in der Hauptrolle.
2: Die süße Spur endet allerdings nicht an der Bühnenkante. Wer ihr durch Dresden folgt oder zumindest zum Schokoladenmuseum von Kerstin Schaffer, der landet schnell bei einem ziemlich besonderen Stück Stadtgeschichte.
4: Das ist wie so ein kleiner Rohdiamant, den wir da gefunden haben, denn man höre und staune, es gibt Produkte, die tatsächlich aus Dresden kommen. Und wer sich fragt, wo die Milchschokolade herkommt, der sollte einfach mal bei uns vorbeischauen. Und der wird echt erstaunt sein, was es da alles zu entdecken gibt.
2: Ein Stück Historie, das also ziemlich gut zum neuen Bühnenstoff passt. Und zumindest bei seinem Hauptdarsteller scheint Dresden ohnehin schon einen nachhaltigen Eindruck hinterlassen zu haben.
1: Die Dresdner sind witziger, finde ich, und bodenständiger, haben eine coole traditionelle Ader, also sowas traditionsbewusst. Ne? Die Berliner, obwohl sie total chaotisch sind und manchmal ein bisschen spießig.
2: Ob Dresden am Ende auch Henrys gebrochenes Schokoladenherz heilen kann, bleibt natürlich Sache der Bühne. Mit der Premiere von Ein Herz aus Schokolade verbindet die Komödie jedenfalls ihre eigene Geschichte mit einem süßen Stück Dresdner Vergangenheit.

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4: Nachrichten. Der neue Fahrplan der Deutschen Bahn bringt für Reisende in Sachsen, Sachsen-Anhalt und Thüringen vor allem baustellenbedingte Veränderungen. Teils verlängern sich Fahrzeiten und es werden Halte gestrichen. Teils profitieren die Reisenden aber auch vorübergehend von zusätzlichen Direktverbindungen, wie die Deutsche Bahn mitteilte. Die Bauarbeiten wirken sich auch auf das sächsische Riesa aus. Dort halten tagsüber wieder alle 2 Stunden ICE. Vorübergehend gibt es auch zusätzliche Direktverbindungen, etwa in die Schweiz und ab 19. Dezember wieder nach Wien. Die gesenkte Mehrwertsteuer für Speisen von 19% auf 7% in der Gastronomie hat nach Angaben des Deutschen Hotel- und Gaststättenverband eine Insolvenzwelle verhindert. Demnach blieben die Preise trotz höherer Kosten in mehr als 90% der Betriebe stabil. Neue Entwicklungen, wie zum Beispiel die Eröffnung eines Roboterrestaurants am Leipziger Hauptbahnhof, begrüßt der DEHOGA-Geschäftsführer. Gleichwohl reiche das nicht, um personelle Engpässe zu schließen. Die geplante Produktion von Marschflugkörpern in Leipzig wird unterschiedlich bewertet. 48% der 451 Befragten lehnen laut einer Umfrage der O-Trend Group die Ansiedlung ab. 30% befürworten sie. Als Gründe werden wirtschaftliche Chancen genannt, aber auch grundsätzliche Einwände gegen Waffenproduktion und Sicherheitsbedenken. Darüber hinaus befürchten 35% der Gegner negative Auswirkungen auf das Image der Stadt. 29% nennen mögliche Umwelt- und Verkehrsbelastungen. Die US-Rüstungsfirma hatte Anfang Oktober seine Produktionshalle in Leipzig bezogen.

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2: Ist doch schön, dass trotz Regen hier einige Leute gekommen sind und man im DM sich noch Feuerzeug kaufen kann, damit die Kerzen auch wieder angezündet werden können.
3: Das Lichtfest in Leipzig. 37 Jahre nach der friedlichen Revolution wird hier nicht nur erinnert, sondern auch über Frieden und Aufrüstung diskutiert.
4: Wir müssen die Demokratie verteidigen, nach innen, aber leider Gottes auch nach außen. Und das tut mir in der Seele weh, aber wir müssen das tun, denn sie ist bedroht. Und das sehen wir auch jeden Tag.
5: Rüstungsstandort finde ich sowieso schlecht. Also ich bin auch sowieso gegen Aufrüsten oder allgemein gegen Krieg.
3: Der Hintergrund? Eine neue Rüstungsfabrik im Leipziger Norden. Künftig sollen dort Marschflugkörper montiert werden.
2: Wenn wir die Menschen in der Ukraine unterstützen wollen, dann müssen wir auch akzeptieren, dass das bedeutet, dass Rüstung nach Leipzig, nach Deutschland kommt.
3: Friedensgedenken trifft beim Lichtfest in Leipzig auf eine Rüstungsdebatte. Bürger und Politik diskutieren deshalb, wie passt das zum Friedensgedanken von 1989? Regen über Leipzig. Trotzdem sind am Freitagabend viele Menschen in die Innenstadt von Leipzig gekommen. Vor 37 Jahren demonstrierten hier mehr als 70.000 Menschen friedlich gegen die SED-Diktatur. Heute erinnern Kerzen, historische Fotografien und Lichtinstallationen an ihren Mut. Auch eine Besucherin verbindet mit diesem Tag ein Stück ihrer eigenen Stadtgeschichte.
2: Na, der 9. Oktober 1989 ist natürlich sehr bedeutend für ganz Deutschland, aber vor allen Dingen auch für Leipzig. Und das ist ja Teil unserer Geschichte hier als Leipzigerinnen und Leipziger. Und deswegen ist es auch wichtig, dass dieses Andenken an den Tag weiterlebt und man das auch bei Regen weiterträgt.
3: Diese Geschichte will das Lichtfest in die Gegenwart holen. Entlang des Lichtwegs beschäftigten sich auch Leipziger Schülerinnen und Schüler mit Demokratie und Freiheit. Warum die jungen Menschen dabei eine besondere Rolle spielen, hat Lichtfestleiterin Marit Schulz bereits am Donnerstag, einen Tag vor der Veranstaltung, erklärt.
6: Genau darum geht es uns auch heute, unsere Verantwortung wahrzunehmen. Jeder Einzelne ist gefragt. Der Mut der Menschen von 89, die wirklich unter großem persönlichem Risiko für Freiheit und Demokratie hier gekämpft haben, was wir heute genießen dürfen, das ist wichtig, dass wir das auch weitertragen. Und deswegen ist es uns auch wichtig, dass wir gerade diese Schülerinnen und Schüler in diese Projekte mit einbinden, um einfach auch den Diskurs am Laufen zu halten.
3: Und Gesprächsstoff gibt es derzeit reichlich. Erst wenige Tage vor dem Lichtfest hat das US-amerikanische Rüstungsunternehmen Covenant im Leipziger Norden eine Fabrik eröffnet. Dort sollen künftig Marschflugkörper montiert werden. Die Ansiedlung ist umstritten. Wie unterschiedlich das Vorhaben bewertet wird, zeigt eine nicht repräsentative Online-Umfrage des Meinungsforschungsinstituts O-Trend. 48% der Befragten lehnen die Ansiedlung ab. 30% befürworten sie. 13% haben keine Meinung. 9% kannten die Pläne bislang nicht. Während Befürworter vor allem auf Arbeitsplätze und wirtschaftliche Chancen hoffen, nennen Gegner Sicherheitsbedenken und grundsätzliche Vorbehalte gegen die Waffenproduktion. Besucher des Lichtfestes sehen darin auch einen Konflikt mit der Identität der Stadt.
7: Einfach weil es eine Stadt des Friedens ist, der Vielfalt, der Offenheit und Krieg passt da in keiner Weise irgendwie herein. Finde ich. Und auch heute ist es irgendwie ein guter Tag, nochmal zu erinnern, was friedliche Proteste alles anstellen können.
3: Sachsens Wirtschaftsminister Dirk Panther kennt diese Vorbehalte. Der SPD-Politiker war am Freitag selbst beim Lichtfest. Er verweist zugleich auf mögliche Arbeitsplätze und auf die schwierige Frage, wie Deutschland seine Freiheit verteidigen kann. Die Sorge der Menschen seien für ihn dennoch nachvollziehbar.
4: Also ich verstehe die Sorgen auf jeden Fall, die habe ich selber. Das ist ja nicht so, dass man da völlig frei von ist. Ich habe zwei Söhne, die Welt ist in einem Zustand, das ist nicht schön, und wir müssen schauen, dass wir sie wieder besser machen, dass wir in einer friedlichen Welt leben können, miteinander, in Europa, in der Welt. Aber ja, am Ende ist es trotzdem eine Situation, mit der wir umgehen müssen. Und deshalb tun wir das bei aller Sorge und bei aller Angst, die wir trotzdem haben.
3: 1989 haben die Menschen in Leipzig gezeigt, was friedlicher Protest bewirken kann. Wie sich die damals erkämpfte Freiheit heute schützen lässt, darüber gehen die Meinungen hier auseinander. Das Lichtfest 2026 hat diese Frage nicht beantwortet, aber einen Ort geschaffen, um darüber zu sprechen.

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1: Warum entscheiden sich Eltern dagegen, ihr Kind vor dem 3. Geburtstag in einer Krippe oder bei einer Tagespflegeperson betreuen zu lassen? Genau das möchte die Stadt Chemnitz jetzt herausfinden. Hintergrund ist die sinkende Nachfrage nach Krippenplätzen. Zwar lag die Betreuungsquote bei den unter 3-Jährigen im vergangenen Jahr mit 45% über dem Bundesdurchschnitt, allerdings deutlich unter dem sächsischen Wert von gut 54%. Mit einer anonymen Online-Umfrage will das Jugendamt nun erfahren, welche Gründe Familien für ihre Entscheidung haben und was sich möglicherweise ändern müsste. Teilnehmen können Eltern, die mit ihrem Kind während der ersten 3 Lebensjahre in Chemnitz gewohnt und in dieser Zeit keine Kindertagsbetreuung genutzt haben. Die Ergebnisse sollen helfen, die Betreuungsangebote künftig besser an den Bedürfnissen der Familien auszurichten. Die Befragung läuft noch bis Ende des Jahres.

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5: Nachrichten. Der neue Fahrplan der Deutschen Bahn bringt für Reisende in Sachsen, Sachsen-Anhalt und Thüringen vor allem baustellenbedingte Veränderungen. Teils verlängern sich Fahrzeiten und es werden Halte gestrichen. Teils profitieren die Reisenden aber auch vorübergehend von zusätzlichen Direktverbindungen, wie die Deutsche Bahn mitteilte. Die Bauarbeiten wirken sich auch auf das sächsische Riesa aus. Dort halten tagsüber wieder alle 2 Stunden ICE. Vorübergehend gibt es auch zusätzliche Direktverbindungen, etwa in die Schweiz und ab 19. Dezember wieder nach Wien. Die gesenkte Mehrwertsteuer für Speisen von 19% auf 7% in der Gastronomie hat nach Angaben des Deutschen Hotel- und Gaststättenverband eine Insolvenzwelle verhindert. Demnach blieben die Preise trotz höherer Kosten in mehr als 90% der Betriebe stabil. Neue Entwicklungen, wie zum Beispiel die Eröffnung eines Roboterrestaurants am Leipziger Hauptbahnhof, begrüßt der DEHOGA-Geschäftsführer. Gleichwohl reiche das nicht, um personelle Engpässe zu schließen. Die geplante Produktion von Marschflugkörpern in Leipzig wird unterschiedlich bewertet. 48% der 451 Befragten lehnen laut einer Umfrage der O-Trend Group die Ansiedlung ab. 30% befürworten sie. Als Gründe werden wirtschaftliche Chancen genannt, aber auch grundsätzliche Einwände gegen Waffenproduktion und Sicherheitsbedenken. Darüber hinaus befürchten 35% der Gegner negative Auswirkungen auf das Image der Stadt. 29% nennen mögliche Umwelt- und Verkehrsbelastungen. Die US-Rüstungsfirma hatte Anfang Oktober seine Produktionshalle in Leipzig bezogen.

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1: Noch braucht es reichlich Fantasie, um sich vorzustellen, was hier einmal entstehen soll. Stahl, Beton, schwere Maschinen und mittendrin eine Baugrube, die selbst aus der Luft gewaltig wirkt. Auf dem Campus der TU Chemnitz wird gerade eines der größten Bauvorhaben der Region umgesetzt. Hier entsteht die neue Heimat für das Institut für Chemie. Und schon die Vorbereitungen dafür waren alles andere als gewöhnlich. Heike Krenkel, Leiterin der Chemnitzer Niederlassung des Sächsischen Immobilien- und Baumanagements, kennt die Dimensionen.
2: Die Baugrube hat eine Größe eines Profifußballfeldes, damit Sie das nachvollziehen können. Das sind ein Aushub von 116.000 Tonnen an Erdmaterial. Und das kann man sich vorstellen in einer Größenordnung von 4.500 LKW-Fuhren. Insofern ist das schon eine sehr große Maßnahme, die auch für uns sehr anspruchsvoll ist. Und dazu kann man durchaus noch betonen, dass wir hier auch sehr viele Bohrpfähle eingebracht haben, die mindestens 8 Meter lang sind und eine Dicke des Fundamentes von bis zu 2 Metern haben.
1: Mittlerweile geht es nicht mehr nach unten, sondern langsam wieder nach oben. Die ersten Betonarbeiten laufen, das Fundament nimmt Gestalt an. Später sollen hier 5 Etagen Platz für Forschung und Lehre bieten. 2 Gebäudeflügel, verbunden durch ein lichtdurchflutetes Atrium, bilden den künftigen Komplex. Doch bis dahin wartet noch jede Menge Arbeit. Und die Verantwortlichen können sich dabei kaum Verzögerungen leisten. Denn neben den baulichen Herausforderungen muss das Projekt auch strenge finanzielle Vorgaben erfüllen. Für Heike Krenkel ist deshalb vor allem eines entscheidend.
2: Wir haben ja aufgrund dieser Fördermittel durch die EU auch einen großen Druck im Folge des Zeitplanes. Die Finanzierung muss 29 beendet sein, sodass wir also mit unserer Baumaßnahme auch in diesem Zeitraum bleiben müssen.
1: 135 Millionen Euro sind für den Neubau eingeplant. Mehr als 80 Millionen davon kommen aus europäischen Fördermitteln. Bislang liegt das Projekt finanziell im Rahmen. Für die Universität ist das Geld eine Investition, die längst überfällig schien. Denn die Chemiker arbeiten bislang noch auf dem Innenstadtcampus an der Straße der Nationen. Die historischen Gebäude haben zwar ihren Charme, machen den Wissenschaftlern den Alltag aber nicht immer leicht. Karin Leistner ist Assistenzprofessorin für elektrochemische Sensorik und Energiespeicherung und wird künftig selbst im Neubau forschen. Sie kennt die derzeitige Situation aus eigener Erfahrung.
3: Aber in dem denkmalgeschützten Bereichen können eben nicht alle Neuerungen umgesetzt werden. Insbesondere für moderne Forschung stoßen eben die Räumlichkeiten dort an die Grenzen. Und auch für die Praktika, für die Studierenden. Ist es manchmal sehr eingeschränkt.
1: Und dabei geht es in der Chemie längst um weit mehr als Reagenzgläser und klassische Laborversuche. Die Wissenschaftler beschäftigen sich mit Fragen, die auch für unseren Alltag immer wichtiger werden. Wie lässt sich Energie effizienter nutzen? Welche Materialien werden künftig gebraucht? Und wie können neue Technologien nachhaltiger werden? Der Neubau soll dafür die passenden Bedingungen schaffen. Was sich dadurch für die tägliche Arbeit konkret verändern könnte, darauf freut sich Karin Leistner schon jetzt.
3: Forschung zu neuen Materialien, neuen Molekülen im Bereich Wasserstoff und intelligente Funktionsmaterialien, die benötigen eben auch größere Räumlichkeiten, auch mehr Platz, mehr eine bessere kontinuierliche Versorgung mit bestimmten Gasen. Das wird dann alles dort ermöglicht werden und wir werden auch eben größere Praktikumsbereiche haben, wo mehrere Studierende gleichzeitig dann Versuche durchführen können. Das wird auch die Lehre erleichtern.
1: Mit dem Umzug verändert sich aber nicht nur der Arbeitsplatz der Chemiker. Die Universität bringt damit auch ihre naturwissenschaftlichen Fachbereiche näher zusammen. Die Physik ist bereits auf dem Campus an der Reichenhainer Straße angesiedelt. Künftig soll hier noch stärker gemeinsam gearbeitet werden. Matthias Junghänel, Dezernent für Bauwesen und Technik an der TU Chemnitz, sieht darin einen wichtigen Schritt für die Entwicklung der Universität.
4: Für die Forschung brauchen wir kurze Wege und einen Austausch der Wissenschaftler. Das gelingt uns hier natürlich am Campus viel besser. Hier haben wir das zentrale Hörsaalgebäude, die Mensa und ein ständiges Kommen und Gehen mit Tagungen. Studierenden und im Forschungsbetrieb.
1: Und der Chemieneubau ist erst der Anfang. Gleich nebenan ist bereits eine neue Technikzentrale entstanden. Sie soll die künftigen Gebäude unter anderem mit Kälte versorgen. Allein dafür werden rund 23 Millionen Euro investiert. Ein weiteres Großprojekt steht ebenfalls in den Startlöchern. Für 68 Millionen Euro sollen neue Reinräume entstehen. Dort wollen Wissenschaftler künftig unter besonders kontrollierten Bedingungen arbeiten, unter anderem an Technologien für Quantencomputer. Bis die ersten Chemiker ihre neuen Labore beziehen können, wird allerdings noch einige Zeit vergehen. Ende 2029 soll der Bau abgeschlossen sein. Der Einzug ist für 2030 vorgesehen. Bis dahin bestimmen hier weiter Baukräne und Betonmischer das Bild. Danach sollen an gleicher Stelle neue Ideen entstehen und vielleicht auch Antworten auf einige der großen technologischen Fragen unserer Zeit.

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1: Kunst verbindet Menschen, weil Kunst keine verbale Sprache braucht. Man kann einfach mit seiner Kreativität, seine Umsetzung von Materialien oder Buchstaben oder auch einfach so Figuren, egal was man macht, das ist eine Art Sprache. Zur Kunst habe ich angefangen 2017. Kunst zu machen. Ich habe Linoldruck gemacht und Holzdrucke und dann bin ich zu Siebdruck gekommen und ich arbeite mit Kultur aktiv seit 4-5 Jahren. Meistens habe ich Gedanken natürlich im Kopf, so ein bestimmtes Thema, zum Beispiel dieser Fluchtthema oder Vertreibung oder Ausgrenzung, und ich versuche dann meine Gedanken, Gefühle oder auch andere Gedanken von anderen Menschen so zu übersetzen als Kunst. Und ich finde es auch so, für mich war auch das so wie ein Zufluchtsort. Wenn ich da Kunst mache, dann bin ich dabei in meinem Welt. Die Ausstellung der Gesichter der Welt. Die Idee dahinter ist einfach zu zeigen unterschiedliche Gesichter, die hier in Dresden sind, und dass einfach Bürger hier zusammen alle zusammenkommen können. Die Grenze einfach zu verschieben, so zwischen den anderen, die irgendwie als Fremde hier gesehen wurden, auch wenn sie hier schon seit 30, 20 Jahren hier leben und auch hier einfach ihr Leben ist und dazugehören.
2: Ich finde, das ist interessant und gut, dann das ist eine Kombination mit anderen Sprachen und anderen Leuten. Dann, ja, ich finde das am Ende ein schönes Ergebnis, wie Therapie, ja, ein bisschen hilft auch. Wir sagen im Arabisch, Kunst wie ein Spiegel von Kultur, ja, von anderen Leuten und Kultur, wie ein Spiegel.
1: Einfach sehr auch diese, dass man sich einfach so äußern kann und sich auch so mit vielen Sachen auseinandersetzen zu können. Und ich glaube, das hilft einfach so mental auf jeden Fall. Ich fühle einfach große Freude und auch Zufriedenheit, dass es doch so gut klappt. Und ja, ich freue mich einfach.

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4: Nachrichten. Der neue Fahrplan der Deutschen Bahn bringt für Reisende in Sachsen, Sachsen-Anhalt und Thüringen vor allem baustellenbedingte Veränderungen. Teils verlängern sich Fahrzeiten und es werden Halte gestrichen. Teils profitieren die Reisenden aber auch vorübergehend von zusätzlichen Direktverbindungen, wie die Deutsche Bahn mitteilte. Die Bauarbeiten wirken sich auch auf das sächsische Riesa aus. Dort halten tagsüber wieder alle 2 Stunden ICE. Vorübergehend gibt es auch zusätzliche Direktverbindungen, etwa in die Schweiz und ab 19. Dezember wieder nach Wien. Die gesenkte Mehrwertsteuer für Speisen von 19% auf 7% in der Gastronomie hat nach Angaben des Deutschen Hotel- und Gaststättenverband eine Insolvenzwelle verhindert. Demnach blieben die Preise trotz höherer Kosten in mehr als 90% der Betriebe stabil. Neue Entwicklungen, wie zum Beispiel die Eröffnung eines Roboterrestaurants am Leipziger Hauptbahnhof, begrüßt der DEHOGA-Geschäftsführer. Gleichwohl reiche das nicht, um personelle Engpässe zu schließen. Die geplante Produktion von Marschflugkörpern in Leipzig wird unterschiedlich bewertet. 48% der 451 Befragten lehnen laut einer Umfrage der O-Trend Group die Ansiedlung ab. 30% befürworten sie. Als Gründe werden wirtschaftliche Chancen genannt, aber auch grundsätzliche Einwände gegen Waffenproduktion und Sicherheitsbedenken. Darüber hinaus befürchten 35% der Gegner negative Auswirkungen auf das Image der Stadt. 29% nennen mögliche Umwelt- und Verkehrsbelastungen. Die US-Rüstungsfirma hatte Anfang Oktober seine Produktionshalle in Leipzig bezogen.

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1: Gelöste Stimmung vor dem Champions League Heimspiel gegen Eindhoven. Am Leipziger Kotterweg ist nach dem 6:0 gegen Eintracht Frankfurt wieder Leichtigkeit eingekehrt. Dabei waren die vergangenen Wochen bei RB Leipzig alles andere als unbeschwert. Wechselhafte Leistungen, Niederlagen und zuletzt sogar Diskussionen um die Zukunft von Trainer Martin Demichelis. Doch der will sich von all dem nicht aus der Ruhe bringen lassen.
2: Schritt für Schritt. Und das ist genau das Wichtige, das wir brauchen, weil habe ich ja schon gesehen. Gewonnen, verloren. Wir können nicht mehr viel weit wegdenken als nächstes Spiel.
1: Dabei wurde zuletzt auch über seine eigene Zukunft diskutiert. Nach 3 Pflichtspielniederlagen in Folge geriet Demichelis zunehmend unter Druck. Sogar eine Rückkehr von Ex-Trainer Julian Nagelsmann wurde ins Gespräch gebracht. Red Bulls neuer Fußballchef Roger Schmidt wies die entsprechenden Spekulationen jedoch zurück und stellte sich hinter den Argentinier. Und auch sportlich lieferte RB zuletzt wieder Argumente für den Trainer. 6 Tore gegen Frankfurt, zuvor bereits deutliche Heimsiege gegen Hamburg und Mönchengladbach. Vor heimischer Kulisse haben die Leipziger eindrucksvoll gezeigt, welches Potenzial in ihnen steckt. Doch auswärts und international lief es längst nicht so überzeugend. Die entscheidende Frage ist deshalb, ob die Mannschaft diese Leistungen auch über mehrere Spiele hinweg abrufen kann.
2: Ich habe ein selbstbewusstes Spiel gemacht oder einen Schritt nach vorne gemacht, aber wir müssen nicht euphorisch zu sein, aber auch motiviert auf diesem Niveau ein gutes Spiel zu machen. Das muss unsere Ziel sein.
1: Die Gelegenheit dazu lässt nicht lange auf sich warten, denn die kommenden Wochen haben es für RB Leipzig in sich. Mit Eindhoven, Bayern München und Real Madrid stehen gleich 3 anspruchsvolle Gegner auf dem Programm. Und schon die erste Aufgabe könnte zum wichtigen Gradmesser werden. Denn nach der deutlichen Niederlage zum Champions-League-Auftakt gegen Como müssen die Leipziger nun auch international eine Antwort liefern, wie Demichelis erklärt.
2: Jetzt ist eine extra Motivation, kann man sagen, in unsere RB Arena, mit unseren Fans, unsere erste Heimspiel von der Champions League in diesem neuen Format, oder schon ein besonderes Format, 3 Punkte zu holen. Und das muss unsere Motivation zu sein, hier nochmal eine Bestätigung mit der letzten Spiel oder mit letzter Sieg, mit letzter gute Leistung, eine Bestätigung, muss eine Verpflichtung sein.
1: Und für Demichelis stellt sich dabei auch die Frage nach der richtigen Aufstellung. Schließlich liegen zwischen den kommenden Begegnungen teilweise nur wenige Tage. Trotz des überzeugenden Auftritts gegen Frankfurt muss der Trainer deshalb abwägen, wie viel Veränderung seiner Mannschaft gut tut.
2: Ich bin kein Freund von der ganzen Rotation oder viel Rotation, wenn du verlierst. Ich bin ein Freund von diesem guten Moment versuche einen neuen Spieler zu bringen, 1, 2, 3, keine Ahnung wie viele, aber wenn es gibt gute Energie, die können nicht immer die gleiche Elf zu spielen.
1: Ob der deutliche Erfolg gegen Frankfurt tatsächlich der Beginn einer Trendwende war, wird sich also schnell zeigen. Noch herrscht am Kotterweg gelöste Stimmung, doch für Demichelis und seine Mannschaft beginnt die nächste Bewährungsprobe bereits am Dienstagabend.

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1: Alles, was wir irgendwo anfassen, kostet Geld.
2: Fehlendes Geld, Nachwuchssorgen und steigende Anforderungen beschäftigen die Feuerwehren auch in Dresden. Auf der 25. Florianmesse trafen sich Einsatzkräfte, Hilfsorganisationen und Hersteller zum Austausch. Pierre Betrich, Pressesprecher der Feuerwehr Dresden, erklärt, warum der Standort der Messe so wichtig ist.
3: Aber hier im Osten, da hat es gefehlt und die Florian hat sich echt etabliert, dass wir hier für den Bereich eine Fachmesse haben, wo Austausch geführt werden kann, wo Personal gewinnen können. Das ist das, was an der Stelle das Gute ist.
2: Damit ist Dresden für die 3 Tage nicht nur Messestandort, sondern Treffpunkt für Feuerwehr und Rettungswesen aus mehreren Regionen. Rund 25.000 Besucher und 370 Aussteller aus 11 Ländern kamen in diesem Jahr zur Jubiläumsausgabe.
3: Natürlich gehen auch unsere Fachabteilungen über die Messe und schauen und führen Gespräche mit den Herstellern, um vielleicht nochmal zu gucken, okay, wo können wir noch ein Werkzeug hinzufügen, wo können wir noch was optimieren heutzutage.
2: Vom fachlichen Austausch geht es direkt in die Praxis. Gemeinsam mit den Feuerwehren aus Leipzig und Berlin präsentiert sich auch die Feuerwehr Dresden auf der Messe und zeigt am gemeinsamen Stand, wie vielfältig ihre Arbeit heute ist.
3: Also wir als Feuerwehr Dresden, genauso mit der Berliner und Leipziger Feuerwehr, haben einen gemeinsamen Stand hier und das ist ganz klar unser Recruiting-Thema, weil wir brauchen Nachwuchs, egal in welchen Bereichen. Und als Berufsfeuerwehr ist es uns wichtig, wir haben gerade aktuell die Einstellungsverfahren am Laufen, wir bieten hier einen Einstellungstest zum Mitmachen an und dementsprechend genau das ist das, was wir als Feuerwehr Dresden mitnehmen.
2: Und wer sich für den Beruf interessiert, soll nicht nur Broschüren mitnehmen. Am Stand können Besucher nicht nur den Einstellungstest ausprobieren, sondern auch aus dem Rettungsdienst praktische Einblicke bekommen. Beispielsweise, was bei einer Beatmung passiert.
3: Jeder Mensch braucht Luft zum Atmen. Und was bringen wir da mit? Eine Übungspuppe, einen Übungskopf und eine richtige Lunge. So dass die Leute wirklich sehen, physiologisch, was passiert wirklich in dem Körper, wenn sie beatmet werden. Das ist zum Beispiel, was man mitmachen kann.
2: Auch bei den Johannitern konnten die Besucher ihr Können testen. Dazu Danilo Schulz, Pressesprecher der Johanniter Dresden.
4: Wir haben dieses Jahr zum Beispiel die Offshore-Rettung hier mit. Wir zeigen Höhenrettung. Wir haben einen Smart-3-Fahr-Simulator, wo man auch Fahrten mit simulieren kann, trainieren kann. Auch unterschiedliche Fahrzeugklassen kann man dort mal fahren und schauen, wie man halt in einem öffentlichen Verkehr sehr gut in Stresssituationen handeln kann.
2: Die Angebote am Stand zeigen, wie unterschiedlich Rettungsarbeit heute aussehen kann. Für die Johanniter ist die Florian deshalb mehr als nur eine Präsentationsfläche.
4: Ja, ist ein guter Platz, um sich mit Kolleginnen und Kollegen, auch von anderen Verbänden, auszutauschen, um miteinander ins Gespräch zu kommen, aber natürlich auch die Bevölkerung zu sensibilisieren für die wichtigen Arbeiten innerhalb vom Bevölkerungsschutz und deswegen sind wir hier am Stand.
2: Nach 3 Messetagen ging die 25. Florian in Dresden am 10. Oktober zu Ende. Was die Branche beschäftigt, bleibt auch danach bestehen. Doch der direkte Austausch hier bringt Feuerwehren, Rettungsdienste und Hilfsorganisationen immer wieder zusammen.

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5: Nachrichten. Der neue Fahrplan der Deutschen Bahn bringt für Reisende in Sachsen, Sachsen-Anhalt und Thüringen vor allem baustellenbedingte Veränderungen. Teils verlängern sich Fahrzeiten und es werden Halte gestrichen. Teils profitieren die Reisenden aber auch vorübergehend von zusätzlichen Direktverbindungen, wie die Deutsche Bahn mitteilte. Die Bauarbeiten wirken sich auch auf das sächsische Riesa aus. Dort halten tagsüber wieder alle 2 Stunden ICE. Vorübergehend gibt es auch zusätzliche Direktverbindungen, etwa in die Schweiz und ab 19. Dezember wieder nach Wien. Die gesenkte Mehrwertsteuer für Speisen von 19% auf 7% in der Gastronomie hat nach Angaben des Deutschen Hotel- und Gaststättenverband eine Insolvenzwelle verhindert. Demnach blieben die Preise trotz höherer Kosten in mehr als 90% der Betriebe stabil. Neue Entwicklungen, wie zum Beispiel die Eröffnung eines Roboterrestaurants am Leipziger Hauptbahnhof, begrüßt der DEHOGA-Geschäftsführer. Gleichwohl reiche das nicht, um personelle Engpässe zu schließen. Die geplante Produktion von Marschflugkörpern in Leipzig wird unterschiedlich bewertet. 48% der 451 Befragten lehnen laut einer Umfrage der O-Trend Group die Ansiedlung ab. 30% befürworten sie. Als Gründe werden wirtschaftliche Chancen genannt, aber auch grundsätzliche Einwände gegen Waffenproduktion und Sicherheitsbedenken. Darüber hinaus befürchten 35% der Gegner negative Auswirkungen auf das Image der Stadt. 29% nennen mögliche Umwelt- und Verkehrsbelastungen. Die US-Rüstungsfirma hatte Anfang Oktober seine Produktionshalle in Leipzig bezogen.

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1: Warum entscheiden sich Eltern dagegen, ihr Kind vor dem dritten Geburtstag in einer Krippe oder bei einer Tagespflegeperson betreuen zu lassen? Genau das möchte die Stadt Chemnitz jetzt herausfinden. Hintergrund ist die sinkende Nachfrage nach Krippenplätzen. Zwar lag die Betreuungsquote bei den unter Dreijährigen im vergangenen Jahr mit 45% über dem Bundesdurchschnitt, allerdings deutlich unter dem sächsischen Wert von gut 54%. Mit einer anonymen Online-Umfrage will das Jugendamt nun erfahren, welche Gründe Familien für ihre Entscheidung haben und was sich möglicherweise ändern müsste. Teilnehmen können Eltern, die mit ihrem Kind während der ersten drei Lebensjahre in Chemnitz gewohnt und in dieser Zeit keine Kindertagsbetreuung genutzt haben. Die Ergebnisse sollen helfen, die Betreuungsangebote künftig besser an den Bedürfnissen der Familien auszurichten. Die Befragung läuft noch bis Ende des Jahres.

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1: Noch braucht es reichlich Fantasie, um sich vorzustellen, was hier einmal entstehen soll. Stahl, Beton, schwere Maschinen und mittendrin eine Baugrube, die selbst aus der Luft gewaltig wirkt. Auf dem Campus der TU Chemnitz wird gerade eines der größten Bauvorhaben der Region umgesetzt. Hier entsteht die neue Heimat für das Institut für Chemie. Und schon die Vorbereitungen dafür waren alles andere als gewöhnlich. Heike Kränkel, Leiterin der Chemnitzer Niederlassung des Sächsischen Immobilien- und Baumanagements, kennt die Dimensionen.
2: Die Baugrube hat eine Größe eines Profifußballfeldes, damit Sie das nachvollziehen können. Das sind ein Aushub von 116.000 Tonnen an Erdmaterial. Und das kann man sich vorstellen in einer Größenordnung von 4.500 LKW-Fuhren. Insofern ist das schon eine sehr große Maßnahme, die auch für uns sehr anspruchsvoll ist. Und dazu kann man durchaus noch betonen, dass wir hier auch sehr viele Bohrpfähle eingebracht haben, die mindestens 8 Meter lang sind und eine Dicke des Fundamentes von bis zu 2 Metern haben.
1: Mittlerweile geht es nicht mehr nach unten, sondern langsam wieder nach oben. Die ersten Betonarbeiten laufen, das Fundament nimmt Gestalt an. Später sollen hier 5 Etagen Platz für Forschung und Lehre bieten. 2 Gebäudeflügel, verbunden durch ein lichtdurchflutetes Atrium, bilden den künftigen Komplex. Doch bis dahin wartet noch jede Menge Arbeit. Und die Verantwortlichen können sich dabei kaum Verzögerungen leisten. Denn neben den baulichen Herausforderungen muss das Projekt auch strenge finanzielle Vorgaben erfüllen. Für Heike Kränkel ist deshalb vor allem eines entscheidend.
2: Wir haben ja aufgrund dieser Fördermittel durch die EU auch einen großen Druck infolge des Zeitplanes. Die Finanzierung muss 29 beendet sein, sodass wir also mit unserer Baumaßnahme auch in diesem Zeitraum bleiben müssen.
1: 135 Millionen Euro sind für den Neubau eingeplant. Mehr als 80 Millionen davon kommen aus europäischen Fördermitteln. Bislang liegt das Projekt finanziell im Rahmen. Für die Universität ist das Geld eine Investition, die längst überfällig schien. Denn die Chemiker arbeiten bislang noch auf dem Innenstadtcampus an der Straße der Nationen. Die historischen Gebäude haben zwar ihren Charme, machen den Wissenschaftlern den Alltag aber nicht immer leicht. Karin Leistner ist Assistenzprofessorin für elektrochemische Sensorik und Energiespeicherung und wird künftig selbst im Neubau forschen. Sie kennt die derzeitige Situation aus eigener Erfahrung.
3: Aber in dem denkmalgeschützten Bereichen können eben nicht alle Neuerungen umgesetzt werden. Insbesondere für moderne Forschung stoßen eben die Räumlichkeiten dort an die Grenzen. Und auch für die Praktika, für die Studierenden, ist es manchmal sehr eingeschränkt.
1: Und dabei geht es in der Chemie längst um weit mehr als Reagenzgläser und klassische Laborversuche. Die Wissenschaftler beschäftigen sich mit Fragen, die auch für unseren Alltag immer wichtiger werden. Wie lässt sich Energie effizienter nutzen? Welche Materialien werden künftig gebraucht? Und wie können neue Technologien nachhaltiger werden? Der Neubau soll dafür die passenden Bedingungen schaffen. Was sich dadurch für die tägliche Arbeit konkret verändern könnte, darauf freut sich Karin Leistner schon jetzt.
3: Forschung zu neuen Materialien, neuen Molekülen im Bereich Wasserstoff und intelligente Funktionsmaterialien, die benötigen eben auch größere Räumlichkeiten, auch mehr Platz, mehr bessere kontinuierliche Versorgung mit bestimmten Gasen. Das wird dann alles dort ermöglicht werden und wir werden auch eben größere Praktikumsbereiche haben, wo mehrere Studierende gleichzeitig dann Versuche durchführen können. Das wird auch die Lehre erleichtern.
1: Mit dem Umzug verändert sich aber nicht nur der Arbeitsplatz der Chemiker. Die Universität bringt damit auch ihre naturwissenschaftlichen Fachbereiche näher zusammen. Die Physik ist bereits auf dem Campus an der Reichenhainer Straße angesiedelt. Künftig soll hier noch stärker gemeinsam gearbeitet werden. Matthias Junghänel, Dezernent für Bauwesen und Technik an der TU Chemnitz, sieht darin einen wichtigen Schritt für die Entwicklung der Universität.
4: Für die Forschung brauchen wir kurze Wege und einen Austausch der Wissenschaftler. Das gelingt uns hier natürlich am Campus viel besser. Hier haben wir das zentrale Hörsaalgebäude, die Mensa und ein ständiges Kommen und Gehen mit Tagungen, Studierenden und im Forschungsbetrieb.
1: Und der Chemieneubau ist erst der Anfang. Gleich nebenan ist bereits eine neue Technikzentrale entstanden. Sie soll die künftigen Gebäude unter anderem mit Kälte versorgen. Allein dafür werden rund 23 Millionen Euro investiert. Ein weiteres Großprojekt steht ebenfalls in den Startlöchern. Für 68 Millionen Euro sollen neue Reinräume entstehen. Dort wollen Wissenschaftler künftig unter besonders kontrollierten Bedingungen arbeiten, unter anderem an Technologien für Quantencomputer. Bis die ersten Chemiker ihre neuen Labore beziehen können, wird allerdings noch einige Zeit vergehen. Ende 2029 soll der Bau abgeschlossen sein. Der Einzug ist für 2030 vorgesehen. Bis dahin bestimmen hier weiter Baukräne und Betonmischer das Bild. Danach sollen an gleicher Stelle neue Ideen entstehen und vielleicht auch Antworten auf einige der großen technologischen Fragen unserer Zeit.

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4: Nachrichten. Gut 3 Jahre nach dem tödlichen Unfall eines Kleintransporters mit Geflüchteten auf der A17 steht in Dresden ein 31-jähriger mutmaßlicher Hintermann vor Gericht. Laut Staatsanwaltschaft soll er an insgesamt 8 Schleusungen beteiligt gewesen sein, darunter an der Fahrt, bei der eine 44-jährige Frau starb. Die Schulden der sächsischen Gemeinden und Landkreise sind im vergangenen Jahr weiter gestiegen. Zum Jahresende lagen sie bei 3,815 Milliarden Euro. Das waren 641 Millionen mehr als im Vorjahr. Pro Einwohner betrug die Verschuldung im Schnitt 947,34 €. Laut Statistischem Landesamt haben 263 kreisangehörige Gemeinden ihren Schuldenstand verringert. In den anderen 152 ist er gestiegen. Das Alkoholkonsumverbot der Deutschen Bahn gilt ab Donnerstag an allen bundesweit 5.400 Bahnhöfen. Damit dürfen auch in Leipzig, Dresden und Erfurt auf Bahnflächen keine alkoholischen Getränke mehr konsumiert werden. Die Bahn erhofft sich mehr Sicherheit und mehr Sauberkeit. Das Verbot gilt zunächst für alle Gebiete, die unter die Zuständigkeit der Deutschen Bahn fallen. Das sind zum Beispiel Bahngleise und Empfangsbereiche. Bisweilen fallen auch Bahnhofsvorplätze darunter. Der Gastronomiebereich in Bahnhöfen ist jedoch davon ausgeschlossen. Der Deutsche Jazzpreis wird im kommenden Jahr erstmals in Leipzig verliehen. Die Preisverleihung ist für den 2. Juni 2027 im Schauspiel Leipzig geplant. Im Rahmen des Deutschen Jazzpreises werden insgesamt 19 Auszeichnungen vergeben. Jede davon ist nach Veranstalterangaben mit mindestens 10.000 Euro dotiert. Ausgezeichnet werden unter anderem jeweils national und international das Album des Jahres und das Debütalbum des Jahres. Außerdem wird ein Preis für das Lebenswerk an eine Künstlerin oder einen Künstler vergeben.

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1: Wir reden viel zu sehr über Spaltung, über das, was anders ist.
2: Wie gelingt Miteinander trotz unterschiedlicher Überzeugungen? Am 12. Oktober kamen dafür Menschen verschiedener Glaubensrichtungen ins Dresdner Rathaus. Mit dabei Integrations- und Ausländerbeauftragte Luciano Marino Schollmeier.
1: Heute ist Abschlussfeier von interkulturellen Tagen und auch Friedensfest Kinder Abrahams. Damit schließen wir diese wahnsinnige Angebot von interkulturellen Tagen. Das waren sehr viele Angebote in verschiedenen Formaten. Und das Friedensfest ist nochmal ein Bekenntnis für ein gutes Zusammenleben. Auch wenn wir andere glauben, andere Erfahrungen machen, können wir uns treffen und zusammenleben. Ja.
2: Das Fest bildete den Abschluss der diesjährigen interkulturellen Tage in Dresden. Im Mittelpunkt standen Judentum, Christentum und Islam. Und die Frage, wie gemeinsames Leben trotz unterschiedlicher Traditionen funktionieren kann.
1: Wir haben die Community selbst und die Religionengemeinschaft haben ihre Programme selbst gestalten. Sie werden hier ihre Traditionen vorstellen. Der Oberbürgermeister wird ein Grußwort auch halten. Und danach gibt es Möglichkeiten, hier bei den verschiedenen Vereinen und Religionsgemeinschaften sich zu erkundigen, wer neugierig ist und zu wissen, was sie machen, woran sie glauben und wie sie ihre Traditionen und Religionen gestalten.
2: Neben Musik, Texten und künstlerischen Beiträgen konnten sich Besucher auch direkt bei Gemeinden und Initiativen informieren. So wurde aus dem Bühnenprogramm zugleich ein Ort für persönliche Begegnungen.
1: Vertrauen und Vorurteilen abbauen und dass dieses Wir-Gefühl zu stärken, weil Dresden ist sehr vielfältig und wir schaffen ganz viel gemeinsam. Das ist jetzt die Möglichkeit, das sichtbar zu machen und alle sind eingeladen, auch auf diesem Weg zu begehen.
2: Dieser Austausch soll allerdings nicht für einen einzigen Abend beschränkt bleiben. Annegret Mühl begleitet den interreligiösen Dialog für die beiden evangelisch-lutherischen Kirchenbezirke Dresdens und engagiert sich bei Coexist.
3: Also es ist ganz unterschiedlich. Diese Abende sind für alle Menschen offen. Also man kann von dem Organisationsteam, es ist ja jüdische, muslimische, christliche Glaubenstraditionen, aber es sind immer auch Menschen anderer Religionen da und es sind auch Menschen da, die sich keiner Religion zuordnen. Das ist also völlig offen. Es geht um das Interesse aneinander und den Austausch. Bei den Schulprojekten, wie gesagt, bringen wir Coaches mit, also immer ein Hauptamtlicher vom Projekt und drei Coaches oder auch mehr, aber mindestens jeweils aus einer der abrahamitischen Religionen, also jüdisch, muslimisch und christlich sind da und bieten in 90 Minuten einfach Gespräche mit den Schülerinnen an, in Tischrunden.
2: Dort entstehen Begegnungen nicht nur bei Veranstaltungen. Auch an Schulen kommen Vertreter verschiedener Religionen mit Jugendlichen ins Gespräch. Entscheidend ist dabei weniger Unterschiede aufzulösen, sondern einen Umgang mit ihnen zu finden.
3: Ja, der funktioniert eigentlich vor allem durch Offenheit, dass man sich aufeinander einlässt und ja, für uns durch den Glauben, dass verschiedene Religionen und Herangehensweisen und Überzeugungen keine Bedrohung, sondern eine Bereicherung für uns im Miteinander sind. Und das merken wir ganz deutlich untereinander und tragen das auch nach außen.
2: Wie daraus im Alltag echte Gemeinschaft entstehen kann, erlebt auch Jom Desrak, jüdischer Vertreter und Moderator des Friedensfestes. Der Austausch zwischen den Religionen reicht dabei längst über offizielle Veranstaltungen hinaus.
4: Auch hier sehr viel. Also es gibt sehr viele schöne Gemeinschaften. Wir treffen uns oft in der Synagoge oder in einer islamischen Gemeinde. Wir essen zusammen, wir feiern auch gemeinsam das Fastenbrechen einmal im Jahr. Also es gibt sehr, sehr viele schöne Veranstaltungen.
2: Und der Dialog geht weiter. Am 31. Oktober kommen Menschen verschiedener Religionen in Dresden erneut zusammen. Dann zu einem interreligiösen Friedensgebet.

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2: Wer in den nächsten Wochen in der Leipziger Innenstadt unterwegs ist, muss sich auf Einschränkungen einstellen. Seit dem 12. Oktober wird rund um den Georgiring gebaut. Bis zum 13. November erneuern die Leipziger Verkehrsbetriebe Gleisanlagen am Augustusplatz, am Hauptbahnhof und dem Georgiring. Ab dem 26. Oktober werden außerdem die Gleise zwischen Hofmeisterstraße und Schützenstraße instand gesetzt. Für Autofahrer bedeutet das Einschränkungen und mögliche Staus. Am Augustusplatz fallen Fahrspuren weg. Wer vom Grimmaischen Steinweg kommt, kann nur noch nach rechts Richtung Hauptbahnhof abbiegen. Ab dem 26. Oktober steht auf dem Georgiring in Richtung Augustusplatz nur noch eine Fahrspur zur Verfügung. Auch der Straßenbahnverkehr ist betroffen. Bis zum 8. November fahren unter anderem die Linien 8, 10, 11, 14 und 16 verkürzt oder über Umleitungsstrecken. Die LVB empfehlen Fahrgästen, sich vor Fahrtantritt über die geänderten Verbindungen zu informieren.

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5: Nachrichten. Gut 3 Jahre nach dem tödlichen Unfall eines Kleintransporters mit Geflüchteten auf der A17 steht in Dresden ein 31-jähriger mutmaßlicher Hintermann vor Gericht. Laut Staatsanwaltschaft soll er an insgesamt 8 Schleusungen beteiligt gewesen sein, darunter an der Fahrt, bei der eine 44-jährige Frau starb. Die Schulden der sächsischen Gemeinden und Landkreise sind im vergangenen Jahr weiter gestiegen. Zum Jahresende lagen sie bei 3,815 Milliarden Euro. Das waren 641 Millionen mehr als im Vorjahr. Pro Einwohner betrug die Verschuldung im Schnitt 947,34 Euro. Laut Statistischem Landesamt haben 263 kreisangehörige Gemeinden ihren Schuldenstand verringert. In den anderen 152 ist er gestiegen. Das Alkoholkonsumverbot der Deutschen Bahn gilt ab Donnerstag an allen bundesweit 5.400 Bahnhöfen. Damit dürfen auch in Leipzig, Dresden und Erfurt auf Bahnflächen keine alkoholischen Getränke mehr konsumiert werden. Die Bahn erhofft sich mehr Sicherheit und mehr Sauberkeit. Das Verbot gilt zunächst für alle Gebiete, die unter die Zuständigkeit der Deutschen Bahn fallen. Das sind zum Beispiel Bahngleise und Empfangsbereiche. Bisweilen fallen auch Bahnhofsvorplätze darunter. Der Gastronomiebereich in Bahnhöfen ist jedoch davon ausgeschlossen. Der Deutsche Jazzpreis wird im kommenden Jahr erstmals in Leipzig verliehen. Die Preisverleihung ist für den 2. Juni 2027 im Schauspiel Leipzig geplant. Im Rahmen des Deutschen Jazzpreises werden insgesamt 19 Auszeichnungen vergeben. Jede davon ist nach Veranstalterangaben mit mindestens 10.000 Euro dotiert. Ausgezeichnet werden unter anderem jeweils national und international das Album des Jahres und das Debütalbum des Jahres. Außerdem wird ein Preis für das Lebenswerk an eine Künstlerin oder einen Künstler vergeben.

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2: Radfahrer kollidiert mit einem Linienbus. In Leipzig sind am Montagabend zwei Menschen bei einem Verkehrsunfall verletzt worden. Ein 81-jähriger Radfahrer war gegen 18.40 Uhr auf der Zweinaundorfer Straße unterwegs, als ihn ein Linienbus überholen wollte. Dabei geriet der Radfahrer mit seinen Reifen in die Straßenbahnschienen und stürzte unmittelbar vor den Bus. Trotz einer Gefahrenbremsung konnte der 61-jährige Busfahrer einen Zusammenstoß nicht mehr verhindern. Der Radfahrer musste verletzt ins Krankenhaus gebracht werden. Eine 32-jährige Businsassin stürzte durch die Vollbremsung und erlitt leichte Verletzungen. Der Sachschaden beträgt rund 5.500 Euro. Die Polizei ermittelt wegen des Verdachts der fahrlässigen Körperverletzung.

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2: Wir reden viel zu sehr über Spaltung, über das, was anders ist.
3: Wie gelingt Miteinander trotz unterschiedlicher Überzeugungen? Am 12. Oktober kamen dafür Menschen verschiedener Glaubensrichtungen ins Dresdner Rathaus. Mit dabei Integrations- und Ausländerbeauftragte Luciano Marino Schollmeier.
2: Heute ist Abschlussfeier von interkulturellen Tagen und auch Friedensfest Kinder Abrahams. Damit schließen wir diese wahnsinnige Angebot von interkulturellen Tagen. Das waren sehr viele Angebote in verschiedenen Formaten. Und das Friedensfest ist nochmal ein Bekenntnis für ein gutes Zusammenleben. Auch wenn wir andere glauben, andere Erfahrungen machen, können wir uns treffen und zusammenleben. Ja.
3: Das Fest bildete den Abschluss der diesjährigen interkulturellen Tage in Dresden. Im Mittelpunkt standen Judentum, Christentum und Islam. Und die Frage, wie gemeinsames Leben trotz unterschiedlicher Traditionen funktionieren kann.
2: Wir haben jeder, die Community selbst und die Religionengemeinschaft haben ihre Programme selbst gestalten. Sie werden hier ihre Traditionen vorstellen. Der Oberbürgermeister wird ein Grußwort auch halten. Und danach gibt es Möglichkeiten, hier bei den verschiedenen Vereinen und Religionsgemeinschaften sich zu erkundigen, wer neugierig ist und zu wissen, was sie machen, woran sie glauben und wie sie ihre Traditionen und Religionen gestalten.
3: Neben Musik, Texten und künstlerischen Beiträgen konnten sich Besucher auch direkt bei Gemeinden und Initiativen informieren. So wurde aus dem Bühnenprogramm zugleich ein Ort für persönliche Begegnungen.
2: Vertrauen und Vorurteile abbauen und dass dieses Wir-Gefühl zu stärken, weil Dresden ist sehr vielfältig und wir schaffen ganz viel gemeinsam. Das ist jetzt die Möglichkeit, das sichtbar zu machen und alle sind eingeladen, auch auf diesem Weg zu begehen.
3: Dieser Austausch soll allerdings nicht für einen einzigen Abend beschränkt bleiben. Annegret Mühl begleitet den interreligiösen Dialog für die beiden evangelisch-lutherischen Kirchenbezirke Dresdens und engagiert sich bei Coexist.
4: Also es ist ganz unterschiedlich. Diese Abende sind für alle Menschen offen. Also man kann von dem Organisationsteam, es ist ja jüdische, muslimische, christliche Glaubenstradition, aber es sind immer auch Menschen anderer Religionen da und es sind auch Menschen da, die sich keiner Religion zuordnen. Das ist also völlig offen. Es geht um das Interesse aneinander und den Austausch. Bei den Schulprojekten, wie gesagt, bringen wir Coaches mit, also immer ein Hauptamtlicher vom Projekt und drei Coaches oder auch mehr, aber mindestens jeweils aus einer der abrahamitischen Religionen, also jüdisch, muslimisch und christlich sind da und bieten in 90 Minuten einfach Gespräche mit den Schülerinnen an, in Tischrunden.
3: Dort entstehen Begegnungen nicht nur bei Veranstaltungen. Auch an Schulen kommen Vertreter verschiedener Religionen mit Jugendlichen ins Gespräch. Entscheidend ist dabei weniger Unterschiede aufzulösen, sondern einen Umgang mit ihnen zu finden.
4: Ja, der funktioniert eigentlich vor allem durch Offenheit, dass man sich aufeinander einlässt und ja, für uns durch den Glauben, dass verschiedene Religionen und Herangehensweisen und Überzeugungen keine Bedrohung, sondern eine Bereicherung für uns im Miteinander sind. Und das merken wir ganz deutlich untereinander und tragen das auch nach außen.
3: Wie daraus im Alltag echte Gemeinschaft entstehen kann, erlebt auch Giom Desrak, jüdischer Vertreter und Moderator des Friedensfestes. Der Austausch zwischen den Religionen reicht dabei längst über offizielle Veranstaltungen hinaus.
5: Oh, hier sehr viel. Also es gibt sehr viele schöne Gemeinschaften. Wir treffen uns oft in der Synagoge oder in einer islamischen Gemeinde. Wir essen zusammen, wir feiern auch gemeinsam das Fastenbrechen einmal im Jahr. Also es gibt sehr, sehr viele schöne Veranstaltungen.
3: Und der Dialog geht weiter. Am 31. Oktober kommen Menschen verschiedener Religionen in Dresden erneut zusammen. Dann zu einem interreligiösen Friedensgebet.

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4: Nachrichten. Gut 3 Jahre nach dem tödlichen Unfall eines Kleintransporters mit Geflüchteten auf der A17 steht in Dresden ein 31-jähriger mutmaßlicher Hintermann vor Gericht. Laut Staatsanwaltschaft soll er an insgesamt 8 Schleusungen beteiligt gewesen sein, darunter an der Fahrt, bei der eine 44-jährige Frau starb. Die Schulden der sächsischen Gemeinden und Landkreise sind im vergangenen Jahr weiter gestiegen. Zum Jahresende lagen sie bei 3,815 Milliarden Euro. Das waren 641 Millionen mehr als im Vorjahr. Pro Einwohner betrug die Verschuldung im Schnitt 947,34 €. Laut Statistischem Landesamt haben 263 kreisangehörige Gemeinden ihren Schuldenstand verringert. In den anderen 152 ist er gestiegen. Das Alkoholkonsumverbot der Deutschen Bahn gilt ab Donnerstag an allen bundesweit 5.400 Bahnhöfen. Damit dürfen auch in Leipzig, Dresden und Erfurt auf Bahnflächen keine alkoholischen Getränke mehr konsumiert werden. Die Bahn erhofft sich mehr Sicherheit und mehr Sauberkeit. Das Verbot gilt zunächst für alle Gebiete, die unter die Zuständigkeit der Deutschen Bahn fallen. Das sind zum Beispiel Bahngleise und Empfangsbereiche. Bisweilen fallen auch Bahnhofsvorplätze darunter. Der Gastronomiebereich in Bahnhöfen ist jedoch davon ausgeschlossen. Der Deutsche Jazzpreis wird im kommenden Jahr erstmals in Leipzig verliehen. Die Preisverleihung ist für den 2. Juni 2027 im Schauspiel Leipzig geplant. Im Rahmen des Deutschen Jazzpreises werden insgesamt 19 Auszeichnungen vergeben. Jede davon ist nach Veranstalterangaben mit mindestens 10.000 Euro dotiert. Ausgezeichnet werden unter anderem jeweils national und international das Album des Jahres und das Debütalbum des Jahres. Außerdem wird ein Preis für das Lebenswerk an eine Künstlerin oder einen Künstler vergeben.

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2: Ich beschäftige mich mit Unfällen, habe auch schon selber an Unfallstellen gestanden und zusehen müssen, wie Kinder als Schwerverletzte oder Getötete involviert waren. Ich spreche aber auch als zweifacher Vater. Insofern, ich möchte auch, dass mein Kita und mein Schulkind jeden Abend gesund wieder am Abendbrottisch sitzt.
3: Wie sicher kommen Sachsens Kinder eigentlich durch den Straßenverkehr? Darüber haben Sachverständige im Ausschuss für Infrastruktur und Landesentwicklung des Sächsischen Landtags informiert. Grundlage ist ein Antrag der Grünen, der deutlich weitergehende Maßnahmen für sichere Schul- und Freizeitwege fordert. Diplom-Ingenieur Markus Enke betont, warum Verkehrssicherheit gerade für Kinder so ein wichtiges Thema ist.
4: Gerade bis hin zum 14. Lebensjahr können Kinder Abstände, Geschwindigkeiten von Fahrzeugen auf der Fahrbahn gar nicht so gut erkennen, gar nicht so gut einschätzen. Man sagt so bis 14, aber es gibt auch Studien, die sagen, auch 13-, 14-jährige Kinder sind da auch noch nicht so sattelfest. Das hat ganz viel mit der Erfahrung zu tun, die wir sammeln im Straßenverkehr, und das muss sich über die Zeit erst bilden.
3: Die Grünen wollen die Zahl schwerer Unfälle von Kindern und Jugendlichen bis 2030 mindestens halbieren. Dafür fordern sie unter anderem mehr sichere Querungen und Radwege, größere Spielräume für Tempo 30 und Kontrollen sowie verbindliche Schulwegpläne. Auch Schulstraßen gegen Elterntaxis und ein eigenes Förderprogramm sind vorgesehen. Tanja Hohenstein vom Deutschen Verkehrssicherheitsrat ordnet die Maßnahmen aus ihrer Sicht ein.
5: Sichere Querungsstellen und freie Sichtbeziehungen sind absolut zentral. Deswegen finden wir es auch gut, dass die in dem Antrag auch vorkommen. Eigentlich ist es logisch, Kinder müssen die Fahrbahn gut einsehen können und Fahrzeugführende müssen die Kinder rechtzeitig erkennen können. Und wir brauchen dafür gut erkennbare Querungsstellen und Sichtbehinderungen sollten möglichst vermieden werden.
3: Gleichzeitig warnt Per Warte vom Polizeirevier Meißen vor pauschalen Lösungen im Hinblick auf Geschwindigkeitsbegrenzungen.
6: Tempo 30, ja, vor Grundschulen sollte Tempo 30 gelten. Ich hatte es schon erwähnt, was die Einschätzung Geschwindigkeiten betrifft bei Kindern. Es sollte aber nicht, wie sagt man so im Sprichwort, im Gießkannenprinzip erfolgen. Wir laufen Gefahr der Akzeptanzproblematik, wenn Sie pauschaliert überall 30 hinsetzen, und Sie laufen Gefahr des Verdrängungsverkehrs. Also Tempo 30, ja, aber dort, wo es angebracht und erforderlich ist.
3: Und noch einen weiteren Punkt setzt der Sachverständige Henrik Liers von der TU Dresden. Sicherheit beginnt nicht erst beim Straßenbau. Kinder müssen lernen, Gefahren selbst einzuschätzen.
2: Was dagegen sofort wirkt, ist Prävention. Ja, am besten sofort. Und die schulische Radfahrausbildung, da möchte ich auch ganz klar sagen, in der Grundschule, die ist absolut unverzichtbar. Ja, da muss man ganz klar sagen, die sollte auch weiter unbedingt finanziert werden, durchgeführt werden, und sie sollte auch ergänzt werden um Angebote in der Sekundarstufe 1 oder 2. Und das muss zielgruppenadäquat sein. Ja, ich muss halt einen 10- oder 12- oder 14-Jährigen anders ansprechen als vielleicht ein Kita-Kind oder ein Grundschulkind. Wirkungsvoll und auch flächendeckend. Also nicht nur in großen Städten, sondern überall sollten Maßnahmen umgesetzt werden.
3: Gleichzeitig hält er die Forderung im Antrag der Grünen, die Zahl schwerwiegender Unfälle bis 2030 um mindestens 50% zu senken, für zu ambitioniert.
2: Das muss man leider schlichtweg als unrealistisch bewerten. Ja. Wie Sie vielleicht alle wissen, haben wir in Deutschland schon ein Verkehrssicherheitsprogramm, und wir wollen in der Dekade von 2021 bis 2030 unsere Verkehrstoten um 40% reduzieren. Jetzt ist Halbzeit gewesen letztes Jahr. Was glauben Sie, wie viel wir geschafft haben von der Reduktion? Nix, wir haben einen Aufwuchs um 4%. Wir liegen 4% über den Verkehrstoten von 2020. Ja, da war Corona, aber trotzdem sind wir weit, weit weg von 40% Reduktion in 10 Jahren.
3: Über das Ziel, die Verkehrssicherheit zu erhöhen, herrscht damit kaum Streit. Wohl aber über Tempo, Prioritäten und Finanzierung. Die Sachverständigen sehen an mehreren Stellen konkreten Handlungsbedarf, bewerten einzelne Forderungen der Grünen aber unterschiedlich. Welche Maßnahmen am Ende tatsächlich umgesetzt werden und in welcher Form der Antrag weiterverfolgt wird, steht noch aus.

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2: Wer in den nächsten Wochen in der Leipziger Innenstadt unterwegs ist, muss sich auf Einschränkungen einstellen. Seit dem 12. Oktober wird rund um den Georgiring gebaut. Bis zum 13. November erneuern die Leipziger Verkehrsbetriebe Gleisanlagen am Augustusplatz, am Hauptbahnhof und dem Georgiring. Ab dem 26. Oktober werden außerdem die Gleise zwischen Hofmeisterstraße und Schützenstraße instand gesetzt. Für Autofahrer bedeutet das Einschränkungen und mögliche Staus. Am Augustusplatz fallen Fahrspuren weg. Wer vom Grimmerischen Steinweg kommt, kann nur noch nach rechts Richtung Hauptbahnhof abbiegen. Ab dem 26. Oktober steht auf dem Georgiring in Richtung Augustusplatz nur noch eine Fahrspur zur Verfügung. Auch der Straßenbahnverkehr ist betroffen. Bis zum 8. November fahren unter anderem die Linien 8, 10, 11, 14 und 16 verkürzt oder über Umleitungsstrecken. Die LVB empfehlen Fahrgästen, sich vor Fahrtantritt über die geänderten Verbindungen zu informieren.

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Das ist Sachsen aktuell an diesem Montagabend. Schön, dass Sie mit dabei sind und das sind unsere Themen. Blutiger Raub in Dresden. Großeinsatz nach Attacke am Albertplatz. Außerdem zwischen Friedens- und Rüstungsdebatte. Leipzig feiert Lichtfest in angespannten Zeiten. Und Spenden für den guten Zweck. Promi-Auflauf bei der 18. Hope-Gala.

0: Das ist unser Nachrichtenüberblick auf die Themen des Freistaats. Zunächst richten wir unseren Blick nach Dresden. Blutspuren in einer Straßenbahn, 3 Verletzte und ein nächtlicher Großeinsatz am Dresdner Albertplatz. Gegen 23.40 Uhr rückten Polizei und Rettungskräfte zu einer Bahn der Linie 3 aus. Was dort passiert ist, haben wir für Sie zusammengefasst.
1: Blutige Auseinandersetzung mit 3 Verletzten in Dresden. In der Nacht zum Montag eskalierte die Situation am Dresdner Albertplatz. Gegen 23.40 Uhr rücken Polizei und Rettungskräfte mit einem Großaufgebot zu einer Straßenbahn der Linie 3 aus. In der Bahn bietet sich den Einsatzkräften ein verstörendes Bild. Blutspritzer in den Gängen, an den Türen und an den Wänden. Auch im Bereich der Haltestelle sind deutliche Spuren zu sehen. Nach ersten Erkenntnissen werden 3 Menschen verletzt. Offenbar kam es zuvor zu einer gewaltsamen Auseinandersetzung. Möglicherweise wurde dabei auch ein Messer eingesetzt. Was genau in der Straßenbahn passiert ist, ist zunächst noch unklar. Auch zur möglichen Tatwaffe und zu den Hintergründen konnte die Polizei in der Nacht noch keine Angaben machen.
0: Eine Polizeikontrolle in Coswig entwickelt sich in der Nacht zu einer kilometerlangen Verfolgungsjagd bis nach Dresden. Dort endet die Flucht mit einem schweren Crash und 5 Verletzten. Während des Einsatzes kommt es außerdem offenbar zum Schusswaffengebrauch durch Polizeibeamte. Die Einzelheiten.
1: Verfolgungsjagd und Schusswaffeneinsatz in Dresden. Kurz nach Mitternacht wollen Polizisten in Coswig einen Skoda kontrollieren. Der Fahrer gibt jedoch Gas und flüchtet in Richtung Dresden. Zwischen Rankestraße und Bunsenstraße verliert der mit 5 Menschen besetzte Wagen schließlich die Kontrolle, schleudert über die Straße und kracht in mehrere geparkte Fahrzeuge. Auch ein Polizeiauto wird dabei beschädigt. Alle 5 Insassen des Skoda werden bei dem Unfall verletzt und müssen in Krankenhäuser gebracht werden. Mehrere Fahrzeuge und ein Motorroller werden schwer beschädigt oder komplett zerstört. Brisant, während der Verfolgungsjagd kommt es offenbar auch zum Schusswaffeneinsatz durch Polizeibeamte. Unter welchen Umständen die Schüsse fielen, ist bislang unklar. Die Leipziger Straße und die Bunsenstraße sind zeitweise gesperrt. Auch der Straßenbahnverkehr wurde unterbrochen. Die Polizei hat die Ermittlungen aufgenommen.
0: 37 Jahre nach der friedlichen Revolution hat Leipzig am vergangenen Freitag mit dem traditionellen Lichtfest an den Mut der Menschen von 1989 erinnert. Doch in diesem Jahr stand das Gedenken auch im Zeichen einer aktuellen Debatte. Denn ausgerechnet in der Stadt, die für Frieden und Freiheit steht, hat ein US-amerikanisches Rüstungsunternehmen eine Fabrik eröffnet. Wie passt das zusammen? Und was bedeutet die Friedensbotschaft von 1989 eigentlich für unsere Gegenwart? Wir haben beim Lichtfest 2026 nachgefragt.
2: Es ist doch schön, dass trotz Regen hier einige Leute gekommen sind und man im DM sich noch Feuerzeug kaufen kann, damit die Kerzen auch wieder angezündet werden können.
0: Das Lichtfest in Leipzig. 37 Jahre nach der friedlichen Revolution wird hier nicht nur erinnert, sondern auch über Frieden und Aufrüstung diskutiert.
3: Wir müssen die Demokratie verteidigen, nach innen, aber leider Gottes auch nach außen. Und das tut mir in der Seele weh, aber wir müssen das tun, denn sie ist bedroht. Und das sehen wir auch jeden Tag.
4: Rüstungsstandort finde ich sowieso schlecht. Also ich bin auch sowieso gegen Aufrüsten oder allgemein gegen Krieg.
0: Der Hintergrund? Eine neue Rüstungsfabrik im Leipziger Norden. Künftig sollen dort Marschflugkörper montiert werden.
2: Wenn wir die Menschen in der Ukraine unterstützen wollen, dann müssen wir auch akzeptieren, dass das bedeutet, dass Rüstung nach Leipzig, nach Deutschland kommt.
0: Friedensgedenken trifft beim Lichtfest in Leipzig auf eine Rüstungsdebatte. Bürger und Politik diskutieren deshalb, wie passt das zum Friedensgedanken von 1989? Regen über Leipzig. Trotzdem sind am Freitagabend viele Menschen in die Innenstadt von Leipzig gekommen. Vor 37 Jahren demonstrierten hier mehr als 70.000 Menschen friedlich gegen die SED-Diktatur. Heute erinnern Kerzen, historische Fotografien und Lichtinstallationen an ihren Mut. Auch eine Besucherin verbindet mit diesem Tag ein Stück ihrer eigenen Stadtgeschichte.
2: Na, der 9. Oktober 1989 ist natürlich sehr bedeutend für ganz Deutschland, aber vor allen Dingen auch für Leipzig. Und das ist ja Teil unserer Geschichte hier als Leipzigerinnen und Leipziger. Und deswegen ist es auch wichtig, dass dieses Andenken an den Tag weiterlebt und man es auch bei Regen weiterträgt.
0: Diese Geschichte will das Lichtfest in die Gegenwart holen. Entlang des Lichtwegs beschäftigten sich auch Leipziger Schülerinnen und Schüler mit Demokratie und Freiheit. Warum die jungen Menschen dabei eine besondere Rolle spielen, hat Lichtfestleiterin Marit Schulz bereits am Donnerstag, einen Tag vor der Veranstaltung, erklärt.
5: Genau darum geht es uns auch heute, unsere Verantwortung wahrzunehmen. Jeder Einzelne ist gefragt. Der Mut der Menschen von 89, die wirklich unter großem persönlichem Risiko für Freiheit und Demokratie hier gekämpft haben, was wir heute genießen dürfen, das ist wichtig, dass wir das auch weitertragen. Und deswegen ist es uns auch wichtig, dass wir gerade diese Schülerinnen und Schüler in diese Projekte mit einbinden, um einfach auch den Diskurs am Laufen zu halten.
0: Und Gesprächsstoff gibt es derzeit reichlich. Erst wenige Tage vor dem Lichtfest hat das US-amerikanische Rüstungsunternehmen Covenant im Leipziger Norden eine Fabrik eröffnet. Dort sollen künftig Marschflugkörper montiert werden. Die Ansiedlung ist umstritten. Wie unterschiedlich das Vorhaben bewertet wird, zeigt eine nicht repräsentative Online-Umfrage des Meinungsforschungsinstituts O-Trend. 48% der Befragten lehnen die Ansiedlung ab. 30% befürworten sie. 13% haben keine Meinung. 9% kannten die Pläne bislang nicht. Während Befürworter vor allem auf Arbeitsplätze und wirtschaftliche Chancen hoffen, nennen Gegner Sicherheitsbedenken und grundsätzliche Vorbehalte gegen die Waffenproduktion. Besucher des Lichtfestes sehen darin auch einen Konflikt mit der Identität der Stadt.
6: Einfach weil es eine Stadt des Friedens ist, der Vielfalt, der Offenheit und Krieg passt da in keiner Weise irgendwie herein. Finde ich. Und auch heute ist es irgendwie ein guter Tag, nochmal zu erinnern, was friedliche Proteste alles anstellen können.
0: Sachsens Wirtschaftsminister Dirk Panther kennt diese Vorbehalte. Der SPD-Politiker war am Freitag selbst beim Lichtfest. Er verweist zugleich auf mögliche Arbeitsplätze und auf die schwierige Frage, wie Deutschland seine Freiheit verteidigen kann. Die Sorge der Menschen seien für ihn dennoch nachvollziehbar.
3: Also ich verstehe die Sorgen auf jeden Fall, die habe ich selber. Das ist ja nicht so, dass man da völlig frei von ist. Ich habe zwei Söhne, die Welt ist in einem Zustand, das ist nicht schön und müssen schauen, dass wir sie wieder besser machen, dass wir in einer friedlichen Welt leben können, miteinander, in Europa, in der Welt. Aber ja, am Ende ist es trotzdem eine Situation, mit der wir umgehen müssen. Und deshalb tun wir das bei aller Sorge und bei aller Angst, die wir trotzdem haben.
0: 1989 haben die Menschen in Leipzig gezeigt, was friedlicher Protest bewirken kann. Wie sich die damals erkämpfte Freiheit heute schützen lässt, darüber gehen die Meinungen hier auseinander. Das Lichtfest 2026 hat diese Frage nicht beantwortet, aber einen Ort geschaffen, um darüber zu sprechen. Das ist Sachsen aktuell an diesem Montagabend. Willkommen zurück. Seit 2006 sammelt die Dresdner Hope Gala Geld für Kinder und Familien in den Townships rund um Kapstadt in Südafrika. Inzwischen sind dabei mehr als 3 Millionen Euro zusammengekommen. Bei der nun 18. Ausgabe wurde das Dresdner Schauspielhaus wieder zum Treffpunkt für prominente Unterstützer und Künstler. Meine Kollegin Pauline Rettberg berichtet für Sie.
7: Ich moderiere die ein oder andere Spendengala, aber Dresden ist da wirklich immer auf Platz 1.
8: Jugendliebe bringt den Tag, wo man beginnt.
9: Du singst schön.
10: Sind immer sehr, sehr begeistert und erstaunt, wie schön diese Stadt geworden ist und ist eigentlich auch.
11: Wir hoffen, dass so viel Geld zusammenkommt wie möglich für die armen Kinder. Und das ist natürlich auch der Grund, warum wir hier sind.
12: Diese Warmherzigkeit, die auf diesem Event ist, bringe ich vor allen Dingen mit.
13: Und die Dresdner haben ganz gut Humor, die kann man auch mal ein bisschen an die Kandare nehmen sozusagen.
14: Mir ist halt wichtig, überhaupt auf das Thema aufmerksam zu machen, noch zu zeigen, wie wichtig es sein kann, zu helfen. Auch nicht mit vielen Mitteln, aber eben, ja, zu helfen.
9: Volljährig ist sie geworden. Nein, die Rede ist nicht von einer berühmten Dresdner Persönlichkeit, aber trotzdem von einer ganz bekannten. Ich spreche von der Hope Gala, die hier zum 18. Mal im Dresdner Schauspielhaus stattfindet. Initiiert von Viola Klein werden hier Spendengelder gesammelt, die der Hope Cape Town Stiftung zugutekommen sollen. Und die wiederum kümmert sich darum, wie es der Name schon sagt, Hoffnung zu stiften für Menschen in Südafrika. Um dieses Ziel zu erreichen, wurden auch in diesem Jahr wieder allerhand Persönlichkeiten eingeladen. Hohe Prominenz kommt nach Dresden und unter die wollen wir uns jetzt mal mischen und schauen, wer mit uns sprechen möchte. Ruth Moschel und Benjamin Binek, die Moderatoren des Abends, Sie sind jetzt quasi auf meiner Seite. Vielleicht kann ich mir noch eine Scheibe von Ihnen abschneiden. Wie schaffen Sie denn, so einen Abend so locker zu moderieren, ohne den Ernst der Lage auch so ja unter den Tisch fallen zu lassen, will ich mal sagen?
7: Ja, es kommt ja auf die Kombination drauf an. Also wir wollen natürlich den Leuten möglichst viel Geld aus der Tasche ziehen. Und das schafft man natürlich nur, wenn die Laune gut ist. Daher, ja, ich zähle auf dich.
13: Ja, sie ist ja der Megaprofi. Ich bin ja so ein Baby dagegen. Also ich versuche mich da irgendwie professionell mit ihr zusammenzutun. Ich bin dann für den Flachs zuständig und ein bisschen Chaos auf der Bühne. Ruth führt uns da beide durch. Das kriegen wir schon.
7: Ja, wobei man natürlich auch sagen muss, also Dresden zeigt sich ja bei der Hope Gala immer von der besten Seite. Also ich begleite die Gala ja schon sehr, sehr viele Jahre und bin immer wieder so voller Liebe, wie spendierfreudig die Leute in Dresden sind.
9: Sängerin Ute Freudenberg, was bedeutet Hoffnung für Sie ganz persönlich? Wie behalten Sie die gerade in ja, gesellschaftlich-politisch schwierigen Zeiten?
15: Man muss einfach ein ständiger Positivdenker sein, so wie ich das schon ein Leben lang mache. Und man muss versuchen, aus allem das Beste zu machen. Ob das eine persönliche Schicksalsgeschichte ist oder ob es in der Welt ist. Ich finde, es ist wichtig, dass man füreinander da ist und füreinander einsteht. Und wenn man das im Kleinen schafft, sollte man es auch im Großen schaffen. Das ist immer mein Weg, wie ich das alles angehe.
9: Das haben Sie schön gesagt, Frau Freudenberg. Würden Sie mit mir einmal Jugendliebe anstimmen? Haben Sie Lust?
15: Ja.
9: Dann machen wir beim Refrain los, würde ich sagen.
15: Jugendliebe. Wir müssen die gleiche Tonart singen.
9: Ach so, das fällt mir.
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15: Du singst schön.
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9: Sascha und William Kölner vom Dresdner Weihnachtszirkus, wie blickt ihr auf den Abend? Ich freue mich erstmal sehr, euch zu sehen.
16: Du oder ich?
17: Du.
16: Ja, okay. Also sehr viel Vorfreude, Spannung und einfach mal relaxen und den Abend genießen.
9: Und gibt es vielleicht was ihr euch von hier für den Zirkus mitnimmt? Was geht da in so einem Zirkusdirektor-Kopf vor, wenn man hier so über den roten Teppich schwebt?
11: Ja, eigentlich geht dem im Kopf nicht viel vor. Aber wir hoffen, dass so viel Geld zusammenkommt wie möglich für die armen Kinder. Und das ist natürlich auch der Grund, warum wir hier sind.
9: Schauspieler Wolfgang Stump, sind Sie heute mit dem Trabi da?
18: Nö, ich bin zu Fuß da. Nein. Das wäre doch bei der Kälte und so. Nein. Und die Frau möchte natürlich im Abendkleid natürlich nicht gerade in den Trabi sich reinwürfen. Nein.
9: Dresden kennen Sie ja nun schon eine ganze Weile, Herr Stump. Wie hat sich denn die Stadt in Ihren Augen über die letzten Jahre verändert?
18: Hervorragend. Ich locke immer sehr viele Leute nach Dresden. Freunde, Kollegen. Und auch Fans von Trabi-Club oder so, die kommen alle hierher und dann fahre ich auch mit denen ihren Trabi mit rum. Und ich merke auch, wenn ich mal durch die Stadt gehe und mich sprechen Menschen an, die hier als Touristen da sind, die eigentlich jetzt viel, viel verstärkter nach Dresden kommen, weil sie viel im Fernsehen sehen, weil das ein kurzer Weg ist, weil sie jetzt nur endlich auch den anderen Teil Deutschlands auch noch kennenlernen wollen und nicht bloß einseitig wir in der ganzen Gegend rumfahren und sind immer sehr, sehr begeistert und erstaunt, wie schön diese Stadt geworden ist.
9: Dresdens Tramfluencer Mike Zeuge, schön dich zu sehen. Mike, wird heute so sehr das Tanzbein geschwungen, dass du dann mit der Straßenbahn nach Hause fahren musst?
19: Naja, man kennt mich ja, ich bin eher so Totholz, aber ich werde mir natürlich Mühe geben und vielleicht den einen oder anderen Move machen. Ich bin gespannt.
9: Du bist ja auch Wiederholungstäter. Was hat dich dazu bewegt, im Gegensatz zum letzten Jahr, auch dieses Jahr wieder mit bei der Hope Gala dabei zu sein?
19: Naja, mir ist halt wichtig, überhaupt auf das Thema aufmerksam zu machen, ne, zu zeigen, wie wichtig es sein kann, zu helfen. Auch nicht mit vielen Mitteln, aber eben, ja, zu helfen. Das ist mir wichtig.
9: Piano. Arne, du bist vermutlich der jüngste Sänger des Abends. Man kennt dich von deinem Auftritt aus The Voice Kids. Ich habe mir gemerkt, dein Name hat eine ganz besondere Bedeutung. Kannst du das nochmal erläutern?
12: Ja, genau. Also mein Vater heißt ja Björn. Das bedeutet großer Bär auf Norwegisch, also meine Heimat. Und Bjarne bedeutet kleiner Bär.
9: Das ist so niedlich. Jetzt stehst du ja eigentlich schon auf ganz, ganz großen Bühnen. Wie hast du jetzt heute die Hope Gala Bühne empfunden? War es aufregend?
12: Es war sehr aufregend, muss ich sagen. Besonders vor dem Auftritt. Aber es war einfach wundervoll, auf dieser wunderschönen Bühne mit diesen wundernetten Leuten hier zu stehen und auch Unterhaltung zu führen. Und alle hinter der Bühne waren einfach so nett.
17: Nach dem roten Teppich ging es im Schauspielhaus mit dem eigentlichen Galaprogramm weiter. Für einen der Höhepunkte sorgte der gebürtige Dresdner Jan-Josef Liefers, der gemeinsam mit seiner Band Radio Doria und seiner Frau Anna Los auftrat. Zwischendurch waren auch prominente Losverkäufer im Haus unterwegs. Mit der Tombola wurde zusätzlich Geld für Hope Cape Town gesammelt. Im Anschluss wurde bei der Aftershow-Party weiter gefeiert. Und jetzt der Knackpunkt. 188.422 Euro kamen an diesem Abend für das Bildungsprojekt Hope Cape Town zusammen. Damit sammelte die Hope Gala seit Entstehungsjahr 2006 nun mehr als 3 Millionen Euro für das Bildungsprojekt in Südafrika.
0: Es ist das bislang teuerste Bauprojekt des sächsischen Immobilien- und Baumanagements in der Region Chemnitz. Für 135 Millionen Euro entsteht auf dem Campus der TU Chemnitz ein neues Institutsgebäude für Chemie. Der Neubau soll nicht nur modernste Forschungsbedingungen schaffen, sondern auch die verschiedenen Wissenschaftsbereiche näher zusammenbringen. Noch ist davon allerdings wenig zu sehen, denn derzeit wird auf der Megabaustelle vor allem eines verbaut, jede Menge Beton.
20: Noch braucht es reichlich Fantasie, um sich vorzustellen, was hier einmal entstehen soll. Stahl, Beton, schwere Maschinen und mittendrin eine Baugrube, die selbst aus der Luft gewaltig wirkt. Auf dem Campus der TU Chemnitz wird gerade eines der größten Bauvorhaben der Region umgesetzt. Hier entsteht die neue Heimat für das Institut für Chemie. Und schon die Vorbereitungen dafür waren alles andere als gewöhnlich. Heike Kränkel, Leiterin der Chemnitzer Niederlassung des sächsischen Immobilien- und Baumanagements, kennt die Dimensionen.
21: Die Baugrube hat eine Größe eines Profifußballfeldes, damit Sie das nachvollziehen können. Das sind ein Aushub von 116.000 Tonnen an Erdmaterial. Und das kann man sich vorstellen in einer Größenordnung von 4.500 LKW-Fuhren. Insofern ist das schon eine sehr große Maßnahme, die auch für uns sehr anspruchsvoll ist. Und dazu kann man durchaus noch betonen, dass wir hier auch sehr viele Bohrpfähle eingebracht haben, die mindestens 8 Meter lang sind und eine Dicke des Fundamentes von bis zu 2 Metern haben.
20: Mittlerweile geht es nicht mehr nach unten, sondern langsam wieder nach oben. Die ersten Betonarbeiten laufen, das Fundament nimmt Gestalt an. Später sollen hier 5 Etagen Platz für Forschung und Lehre bieten. 2 Gebäudeflügel, verbunden durch ein lichtdurchflutetes Atrium, bilden den künftigen Komplex. Doch bis dahin wartet noch jede Menge Arbeit. Und die Verantwortlichen können sich dabei kaum Verzögerungen leisten. Denn neben den baulichen Herausforderungen muss das Projekt auch strenge finanzielle Vorgaben erfüllen. Für Heike Kränkel ist deshalb vor allem eines entscheidend.
21: Wir haben ja aufgrund dieser Fördermittel durch die EU auch einen großen Druck im Folge des Zeitplanes. Die Finanzierung muss 29 beendet sein, sodass wir also mit unserer Baumaßnahme auch in diesem Zeitraum bleiben müssen.
20: Und dabei geht es in der Chemie längst um weit mehr als Reagenzgläser und klassische Laborversuche. Die Wissenschaftler beschäftigen sich mit Fragen, die auch für unseren Alltag immer wichtiger werden. Wie lässt sich Energie effizienter nutzen? Welche Materialien werden künftig gebraucht? Und wie können neue Technologien nachhaltiger werden? Der Neubau soll dafür die passenden Bedingungen schaffen. Was sich dadurch für die tägliche Arbeit konkret verändern könnte, darauf freut sich Karin Leistner schon jetzt.
22: Forschung zu neuen Materialien, neuen Molekülen im Bereich Wasserstoff und intelligente Funktionsmaterialien, die benötigen eben auch größere Räumlichkeiten, auch mehr Platz, mehr bessere kontinuierliche Versorgung mit bestimmten Gasen. Das wird dann alles dort ermöglicht werden und wir werden auch eben größere Praktikumsbereiche haben, wo mehrere Studierende gleichzeitig dann Versuche durchführen können. Das wird auch die Lehre erleichtern.
20: Mit dem Umzug verändert sich aber nicht nur der Arbeitsplatz der Chemiker. Die Universität bringt damit auch ihre naturwissenschaftlichen Fachbereiche näher zusammen. Die Physik ist bereits auf dem Campus an der Reichenhainer Straße angesiedelt. Künftig soll hier noch stärker gemeinsam gearbeitet werden. Matthias Junghänel, Dezernent für Bauwesen und Technik an der TU Chemnitz, sieht darin einen wichtigen Schritt für die Entwicklung der Universität.
1: Für die Forschung brauchen wir kurze Wege und einen Austausch der Wissenschaftler. Das gelingt uns hier natürlich am Campus viel besser. Hier haben wir das zentrale Hörsaalgebäude, die Mensa und ein ständiges Kommen und Gehen mit Tagungen, Studierenden und im Forschungsbetrieb.
20: Und der Chemieneubau ist erst der Anfang. Gleich nebenan ist bereits eine neue Technikzentrale entstanden. Sie soll die künftigen Gebäude unter anderem mit Kälte versorgen. Allein dafür werden rund 23 Millionen Euro investiert. Ein weiteres Großprojekt steht ebenfalls in den Startlöchern. Für 68 Millionen Euro sollen neue Reinräume entstehen. Dort wollen Wissenschaftler künftig unter besonders kontrollierten Bedingungen arbeiten, unter anderem an Technologien für Quantencomputer. Bis die ersten Chemiker ihre neuen Labore beziehen können, wird allerdings noch einige Zeit vergehen. Ende 2029 soll der Bau abgeschlossen sein. Der Einzug ist für 2030 vorgesehen. Bis dahin bestimmen hier weiter Baukräne und Betonmischer das Bild. Danach sollen an gleicher Stelle neue Ideen entstehen und vielleicht auch Antworten auf einige der großen technologischen Fragen unserer Zeit.
0: Und das war Sachsen aktuell für heute. Vielen Dank, dass Sie mit dabei waren. 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Reinschauen lohnt sich. Ja, mein Team und ich wünschen Ihnen noch einen schönen Montagabend. Ja, und wir freuen uns, wenn Sie morgen wieder mit dabei sind. Bis dahin, machen Sie es gut.
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4: Nachrichten. Gut 3 Jahre nach dem tödlichen Unfall eines Kleintransporters mit Geflüchteten auf der A17 steht in Dresden ein 31-jähriger mutmaßlicher Hintermann vor Gericht. Laut Staatsanwaltschaft soll er an insgesamt 8 Schleusungen beteiligt gewesen sein, darunter an der Fahrt, bei der eine 44-jährige Frau starb. Die Schulden der sächsischen Gemeinden und Landkreise sind im vergangenen Jahr weiter gestiegen. Zum Jahresende lagen sie bei 3,815 Milliarden Euro. Das waren 641 Millionen mehr als im Vorjahr. Pro Einwohner betrug die Verschuldung im Schnitt 947,34 €. Laut Statistischem Landesamt haben 263 kreisangehörige Gemeinden ihren Schuldenstand verringert. In den anderen 152 ist er gestiegen. Das Alkoholkonsumverbot der Deutschen Bahn gilt ab Donnerstag an allen bundesweit 5.400 Bahnhöfen. Damit dürfen auch in Leipzig, Dresden und Erfurt auf Bahnflächen keine alkoholischen Getränke mehr konsumiert werden. Die Bahn erhofft sich mehr Sicherheit und mehr Sauberkeit. Das Verbot gilt zunächst für alle Gebiete, die unter die Zuständigkeit der Deutschen Bahn fallen. Das sind zum Beispiel Bahngleise und Empfangsbereiche. Bisweilen fallen auch Bahnhofsvorplätze darunter. Der Gastronomiebereich in Bahnhöfen ist jedoch davon ausgeschlossen. Der Deutsche Jazzpreis wird im kommenden Jahr erstmals in Leipzig verliehen. Die Preisverleihung ist für den 2. Juni 2027 im Schauspiel Leipzig geplant. Im Rahmen des Deutschen Jazzpreises werden insgesamt 19 Auszeichnungen vergeben. Jede davon ist nach Veranstalterangaben mit mindestens 10.000 Euro dotiert. Ausgezeichnet werden unter anderem jeweils national und international das Album des Jahres und das Debütalbum des Jahres. Außerdem wird ein Preis für das Lebenswerk an eine Künstlerin oder einen Künstler vergeben.

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1: Ich beschäftige mich mit Unfällen, habe auch schon selber an Unfallstellen gestanden und zusehen müssen, wie Kinder als Schwerverletzte oder Getötete involviert waren. Ich spreche aber auch als zweifacher Vater. Insofern, ich möchte auch, dass mein Kita und mein Schulkind jeden Abend gesund wieder am Abendbrottisch sitzt.
2: Wie sicher kommen Sachsens Kinder eigentlich durch den Straßenverkehr? Darüber haben Sachverständige im Ausschuss für Infrastruktur und Landesentwicklung des Sächsischen Landtags informiert. Grundlage ist ein Antrag der Grünen, der deutlich weitergehende Maßnahmen für sichere Schul- und Freizeitwege fordert. Diplom-Ingenieur Markus Enke betont, warum Verkehrssicherheit gerade für Kinder so ein wichtiges Thema ist.
3: Gerade bis hin zum 14. Lebensjahr können Kinder Abstände, Geschwindigkeiten von Fahrzeugen auf der Fahrbahn gar nicht so gut erkennen, gar nicht so gut einschätzen. Man sagt so bis 14, aber es gibt auch Studien, die sagen, auch 13-, 14-jährige Kinder sind da auch noch nicht so sattelfest. Das hat ganz viel mit der Erfahrung zu tun, die wir sammeln im Straßenverkehr, und das muss sich über die Zeit erst bilden.
2: Die Grünen wollen die Zahl schwerer Unfälle von Kindern und Jugendlichen bis 2030 mindestens halbieren. Dafür fordern sie unter anderem mehr sichere Querungen und Radwege, größere Spielräume für Tempo 30 und Kontrollen sowie verbindliche Schulwegpläne. Auch Schulstraßen gegen Elterntaxis und ein eigenes Förderprogramm sind vorgesehen. Tanja Hohenstein vom Deutschen Verkehrssicherheitsrat ordnet die Maßnahmen aus ihrer Sicht ein.
4: Sichere Querungsstellen und freie Sichtbeziehungen sind absolut zentral. Deswegen finden wir es auch gut, dass die in dem Antrag auch vorkommen. Eigentlich ist es logisch, Kinder müssen die Fahrbahn gut einsehen können und Fahrzeugführende müssen die Kinder rechtzeitig erkennen können. Und wir brauchen dafür gut erkennbare Querungsstellen und Sichtbehinderungen sollten möglichst vermieden werden.
2: Gleichzeitig warnt Per Warte vom Polizeirevier Meißen vor pauschalen Lösungen im Hinblick auf Geschwindigkeitsbegrenzungen.
5: Tempo 30, ja, vor Grundschulen sollte Tempo 30 gelten. Ich hatte es schon erwähnt, was die Einschätzung Geschwindigkeiten betrifft bei Kindern. Es sollte aber nicht, wie sagt man so im Sprichwort, im Gießkannenprinzip erfolgen. Wir laufen Gefahr der Akzeptanzproblematik, wenn sie pauschaliert überall 30 hinsetzen, und sie laufen Gefahr des Verdrängungsverkehrs. Also Tempo 30 ja, aber dort, wo es angebracht und erforderlich ist.
2: Und noch einen weiteren Punkt setzt der Sachverständige Henrik Liers von der TU Dresden. Verkehrssicherheit beginnt nicht erst beim Straßenbau. Kinder müssen lernen, Gefahren selbst einzuschätzen.
1: Was dagegen sofort wirkt, ist Prävention. Ja, am besten sofort. Und die schulische Radfahrausbildung, da möchte ich auch ganz klar sagen, in der Grundschule, die ist absolut unverzichtbar. Ja, da muss man ganz klar sagen, die sollte auch weiter unbedingt finanziert werden, durchgeführt werden, und sie sollte auch ergänzt werden um Angebote in der Sekundarstufe 1 oder 2. Und das muss zielgruppenadäquat sein. Ja, ich muss halt einen 10- oder 12- oder 14-Jährigen anders ansprechen als vielleicht ein Kita-Kind oder ein Grundschulkind. Wirkungsvoll und auch flächendeckend. Also nicht nur in großen Städten, sondern überall sollten Maßnahmen umgesetzt werden.
2: Gleichzeitig hält er die Forderung im Antrag der Grünen, die Zahl schwerwiegender Unfälle bis 2030 um mindestens 50% zu senken, für zu ambitioniert.
1: Das muss man leider schlichtweg als unrealistisch bewerten. Ja. Wie Sie vielleicht alle wissen, haben wir in Deutschland schon ein Verkehrssicherheitsprogramm, und wir wollen in der Dekade von 2021 bis 2030 unsere Verkehrstoten um 40% reduzieren. Jetzt ist Halbzeit gewesen letztes Jahr. Was glauben Sie, wie viel wir geschafft haben von der Reduktion? Nix, wir haben einen Aufwuchs um 4%. Wir liegen 4% über den Verkehrstoten von 2020. Ja, da war Corona, aber trotzdem sind wir weit, weit weg von 40% Reduktion in 10 Jahren.
2: Über das Ziel, die Verkehrssicherheit zu erhöhen, herrscht damit kaum Streit. Wohl aber über Tempo, Prioritäten und Finanzierung. Die Sachverständigen sehen an mehreren Stellen konkreten Handlungsbedarf, bewerten einzelne Forderungen der Grünen aber unterschiedlich. Welche Maßnahmen am Ende tatsächlich umgesetzt werden und in welcher Form der Antrag weiterverfolgt wird, steht noch aus.

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2: Wer in den nächsten Wochen in der Leipziger Innenstadt unterwegs ist, muss sich auf Einschränkungen einstellen. Seit dem 12. Oktober wird rund um den Georgiring gebaut. Bis zum 13. November erneuern die Leipziger Verkehrsbetriebe Gleisanlagen am Augustusplatz, am Hauptbahnhof und dem Georgiring. Ab dem 26. Oktober werden außerdem die Gleise zwischen Hofmeisterstraße und Schützenstraße instand gesetzt. Für Autofahrer bedeutet das Einschränkungen und mögliche Staus. Am Augustusplatz fallen Fahrspuren weg. Wer vom Grimmaischen Steinweg kommt, kann nur noch nach rechts Richtung Hauptbahnhof abbiegen. Ab dem 26. Oktober steht auf dem Georgiring in Richtung Augustusplatz nur noch eine Fahrspur zur Verfügung. Auch der Straßenbahnverkehr ist betroffen. Bis zum 8. November fahren unter anderem die Linien 8, 10, 11, 14 und 16 verkürzt oder über Umleitungsstrecken. Die LVB empfehlen Fahrgästen, sich vor Fahrtantritt über die geänderten Verbindungen zu informieren.

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4: Nachrichten. Gut 3 Jahre nach dem tödlichen Unfall eines Kleintransporters mit Geflüchteten auf der A17 steht in Dresden ein 31-jähriger mutmaßlicher Hintermann vor Gericht. Laut Staatsanwaltschaft soll er an insgesamt 8 Schleusungen beteiligt gewesen sein, darunter an der Fahrt, bei der eine 44-jährige Frau starb. Die Schulden der sächsischen Gemeinden und Landkreise sind im vergangenen Jahr weiter gestiegen. Zum Jahresende lagen sie bei 3,815 Milliarden Euro. Das waren 641 Millionen mehr als im Vorjahr. Pro Einwohner betrug die Verschuldung im Schnitt 947,34 Euro. Laut Statistischem Landesamt haben 263 kreisangehörige Gemeinden ihren Schuldenstand verringert. In den anderen 152 ist er gestiegen. Das Alkoholkonsumverbot der Deutschen Bahn gilt ab Donnerstag an allen bundesweit 5.400 Bahnhöfen. Damit dürfen auch in Leipzig, Dresden und Erfurt auf Bahnflächen keine alkoholischen Getränke mehr konsumiert werden. Die Bahn erhofft sich mehr Sicherheit und mehr Sauberkeit. Das Verbot gilt zunächst für alle Gebiete, die unter die Zuständigkeit der Deutschen Bahn fallen. Das sind zum Beispiel Bahngleise und Empfangsbereiche. Bisweilen fallen auch Bahnhofsvorplätze darunter. Der Gastronomiebereich in Bahnhöfen ist jedoch davon ausgeschlossen. Der Deutsche Jazzpreis wird im kommenden Jahr erstmals in Leipzig verliehen. Die Preisverleihung ist für den 2. Juni 2027 im Schauspiel Leipzig geplant. Im Rahmen des Deutschen Jazzpreises werden insgesamt 19 Auszeichnungen vergeben. Jede davon ist nach Veranstalterangaben mit mindestens 10.000 Euro dotiert. Ausgezeichnet werden unter anderem jeweils national und international das Album des Jahres und das Debütalbum des Jahres. Außerdem wird ein Preis für das Lebenswerk an eine Künstlerin oder einen Künstler vergeben.
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5: Willkommen zurück bei den Klangbrücken Lausitz. Wie immer, Nino Taubmann hier am Mikrofon. Auf meiner anderen Seite mein guter Freund Peter Breser.
6: Vita Nino.
5: Vita. Und heute wollen wir noch ein kleines bisschen darüber reden, wie lebt sich's mittlerweile als Sorbe heute? Wir haben ja so ein bisschen über die Geschichte, so ein bisschen über was machen Sorben aus schon gesprochen. Aber wir wollen jetzt wirklich mal ein bisschen in die Aktualität eintauchen. Als Sorbe aktuell, was sind die Sorgen? Was sind die Aussichten? Wie lebt sich's aktuell generell als junger Sorbe, als älterer Sorbe, als Sorbe im mittleren Alter? Generell einfach mal kurz auf die Aktualität blicken. Peter, was würdest du generell sagen, als genereller Überblick, bevor wir ein bisschen mehr ins Detail gehen?
6: Generell muss ich sagen, geht es uns wie eigentlich fast allen in der Lausitz gut. Wir haben die normalen, als sorbische Einwohner haben wir die normalen Herausforderungen, wie auch unsere deutschen Mitbürger. Und das heißt, dass es uns an Lehrern mangelt, was aber für unser sorbisches Volk natürlich eine doppelte Herausforderung ist, weil wir ja die sorbischsprachigen Lehrer brauchen, um unseren Kindern die Sprache beizubringen. Das, was aber sehr positiv läuft, ist, es gibt mittlerweile sehr viele schöne digitalen Angebote. Wir können Texte mithilfe von Computerintelligenz auch in Sorbisch übersetzen lassen, in einem relativ guten Sprachniveau. Wir haben digitale Angebote. Ja, wir gehen relativ gut mit der Zeit mit.
5: Sehr gut. Ja, es ist ja generell, Sprache ist ja bei euch so ein bisschen das große Problem. Ich glaube, so ziemlich der Fokus, der, was ich bis jetzt bei dir rausgehört habe, für die Zukunft, muss ja die Sprachrevitalisierung bzw. auch die Bildung der jüngeren Leute sein, oder?
6: Richtig. Also das Wichtigste für ein Volk, was eine eigene Sprache hat oder was eine Minderheit ist in einer großen Community, ist, dass man die Sprache weitergibt und die Kultur weitergibt. Mhm. Und wenn man eins dieser beiden Elemente nicht mehr weitergeben kann, dann stirbt das Volk aus. Ja. Das ist essentiell. Das ist es, ohne dem geht es nicht. Und ja, auch bei uns ist es so gewesen, dass wir jetzt über die letzten Jahrzehnte, Jahrhunderte, dass unser sorbisches Volk immer kleiner wurde, mhm. dass auch die Sprecher immer weniger wurden. Und wir haben uns als großes Strukturwandelziel gesetzt, dass wir im Jahr 2100 über 100.000 Sprecher haben wollen, die hier in der Lausitz leben.
5: Ja. Dementsprechend würde mich interessieren, besonders die jungen Leute, die das ja ansprechen soll, wie nimmst du das wahr? Wie gehen die aktuell mit, erstens mit der Sprache, selbstverständlich, aber auch mit der Identität des Sorben aktuell um? Nehmen die das super an oder ist das so ein bisschen, ich nenne es mal, die jugendliche Bockigkeit auch, was die Thematik angeht?
6: Mhm. Ich würde da vielleicht mal zwei verschiedene Perspektiven sehen. Das eine ist die Jugend, die sozusagen in einer sorbischen Familie aufgewachsen ist. Das heißt, die vielleicht früher mal oder die Großeltern hatte, die Sorben waren oder ihre eigenen Eltern sogar Sorben waren. Die sind relativ offen und sehr stolz auch, dass sie die sorbischen Bräuche auch pflegen können. Mhm. Und gerade jetzt die Jüngeren, die sind auch offen, dem gegenüber die Sprache auch wiederzulernen.
5: Ja.
6: Die finden es schade, dass ihre Eltern ihnen die Sprache nicht beigebracht haben und die wollen sich gerne, solange sie noch die Möglichkeit haben, mit ihren Großeltern in der Sprache unterhalten. Dementsprechend sind die sehr offen dem gegenüber. Die zweite Perspektive, das sind die Fremden, die in der Gegend leben. Mhm. Die sehen meistens so keinen Bedarf, diese Sprache zu lernen, weil sie sagen, ja gut, Sorben sprechen auch alle Deutsch, da muss ich jetzt die Sprache nicht lernen. Aber es gibt einige Berührungspunkte und das fängt meistens an, wenn sie eine Familie gründen. Also gerade wenn die Kinder dann in den Kindergarten gehen und vielleicht das Glück haben, dass die Kinder in einen zweisprachigen Kindergarten gehen oder sogar in eine zweisprachige Schule, dann wird das Interesse geweckt bei denen. Und es gibt sehr, sehr viele Erwachsene, die sagen, ich möchte gern mit meinen Kindern diese Sprache lernen, ja. Und die sich dann Abendsangebote suchen, um die Sprache niederschwellig auch zu lernen.
5: Ja, ja, das ist, ich finde generell, dass diese Identität bzw. eure Sprache, das ist auf jeden Fall, es gehört zum Teil der Lausitz, das ist ja das Ding. Dementsprechend sollte das auch als feste Identitäts Teil dieser Region erhalten bleiben. Deswegen ist das ja auch so wichtig, dass wir teilweise hier auch dieses Programm machen, dass wir teilweise auch versuchen, eben diese Gemeinschaft nochmal zu schaffen, weil ich glaube tatsächlich auch die Leute, die du jetzt gerade beschrieben hast, die auch sagen, ja, die Sprache muss ich ja nicht lernen, im Prinzip kann es mir ja egal sein, dass eben diese Leute auch so ein bisschen verstehen, wie wichtig das für die Identität der Region ist.
6: Richtig. Was ich persönlich auch sehr spannend finde, ist, dass jetzt vor allen Dingen auch die Wirtschaft erkannt hat, dass es wichtig ist, sich dem Sorbischen gegenüber zu öffnen. Ein schönes Beispiel ist die Firma TDDK. Das ist eine Firma, die Klimakompressoren herstellt, also ein internationales Unternehmen, was über 1000 Mitarbeiter hat. Was spannenderweise am Rande des Siedlungsgebietes ist, also noch nicht mal im Siedlungsgebiet drin, aber die haben festgestellt, dass sie einen großen Anteil an sorbischsprachigen Mitarbeitern in ihrer Firma haben und dass diese als Sprachbrücke zu den anderen Mitarbeitern fungieren. Das heißt, die haben einen Teil, prozentual kann ich jetzt nicht sagen, vielleicht 15-20%, die aus den benachbarten Ländern kommen, aus Polen und Tschechien, die in dieser Firma arbeiten. Mhm. Und es gab immer wieder Sprachkonflikte mit diesen rein deutschsprachigen Mitarbeitern.
5: Ja.
6: Und gerade die Führungsebene hat dann festgestellt, wenn sorbischsprachige Mitarbeiter in den leitenden Positionen tätig sind, dann können sie als Sprachmentor zwischen diesen beiden Gruppen fungieren. Und die hatten viel mehr Ruhe auch in der Firma gehabt.
5: Natürlich als Dolmetscher mehr oder weniger, ja.
6: Richtig, ja. Mehr oder weniger, genau. Und ja, was sie auch noch festgestellt haben, ist, dass die Sorben eine sehr enge Verbundenheit haben zu ihrer Heimat und dass sie auch ein wichtiger Wirtschaftsfaktor sind. Das heißt, wenn ich einen sorbischen Mitarbeiter in meiner Firma einsetze, ist die Chance größer, dass er bei mir bleibt, als wenn ich einen Mitarbeiter einsetze, der vielleicht nach 2-3 Jahren sagt, na, ich ziehe jetzt weiter nach Berlin oder nach München, weil ich dort mehr Geld verdiene.
5: Ja, natürlich.
6: Das wird ein Sorbe sehr selten sagen, weil er sagt, ich habe hier meine Heimat, hier ist meine Community, mein Sprachraum, ich möchte gerne hier bleiben und dementsprechend ist die Chance größer, dass er auch in der Firma bleibt.
5: Ja, es ist eine recht lokale Verlässlichkeit, was das angeht, auf jeden Fall.
6: Definitiv.
5: Ja. Wo wir jetzt gerade bei Verlässlichkeit sind, machen wir einen kurzen Sprung zur Sichtbarkeit. Weil ich persönlich finde, ein wichtiger Schritt für euch als Community ist auch wirklich die Sichtbarkeit teilweise im Internet. Nicht nur im Internet, sondern generell auch medial. Wie sieht es bei euch aus, dass die Identität des Sorben auf Social Media zum Beispiel gut rüberkommt? Gibt es da Schritte, die gemacht werden, oder ist das noch so ein bisschen mit etwas älteren Worten, ist das noch ein bisschen Neuland?
6: Es gibt verschiedene Akteure, die in diesem Bereich tätig sind. Das, was für uns noch so ein bisschen große Herausforderung ist, dass man keinen Global Player hat.
5: Ja.
6: Und es gibt zwar die Stiftung für das sorbische Volk, die sorbische Akteure und Institutionen fördert, aber keiner hat sich dieses als seine Hauptaufgabe auf den Plan geschrieben, zum Beispiel diesen Bereich Marketing. Mhm. Und das ist die Herausforderung, dass man sozusagen 6-7 Akteure hat. Viele schreiben vielleicht dasselbe oder benutzen eigene Bilder, oder es gibt halt keinen, der sich wirklich auf professionelle, qualitative Arbeit fokussiert.
5: Verstehe.
6: Und das fehlt unserer Community ein bisschen.
5: Gibt es da Schritte, beziehungsweise gibt es da Tendenzen? Wird ja wahrscheinlich eher über die jugendliche Bewegung stattfinden. Das ist ja, ich bezweifle stark, dass zum Beispiel eine Rentnerin sich jetzt noch auf die Schnelle denkt, okay, gut, ich werde jetzt noch Sorben-Influencerin. Dementsprechend kommt das ja wahrscheinlich eher aus der jugendlichen Bewegung. Merkt man da, dass es da schon Leute gibt, die in diese Richtung gehen wollen? Oder ist das eher was, wo die dann eher sagen, naja gut, ja, aber dann vielleicht lieber Make-up-Influencer oder vielleicht lieber, keine Ahnung, Twitch-Streamer für Videospiele, die dann nicht unbedingt dieses Sorbe-Sein in den Vordergrund stellen sozusagen?
6: Die Frage ist ja immer, welche Zielgruppe willst du erreichen?
5: Ja.
6: Willst du jetzt die rein sprachlichen Sorben erreichen? Dann ist es eine relativ kleine Community.
5: Ja.
6: Oder willst du allgemein über die Sorben sprechen?
5: Ja.
6: Dementsprechend ist es, gibt viele Akteure, die da wirklich coole Angebote machen. Der sorbische Kulturtourismus will zum Beispiel jetzt in diesem Jahr noch ein Fotoshooting machen, wo sie die sorbische Tracht ganz modern darstellen, aber trotzdem authentisch. Und daraus soll eine Fotoausstellung werden, die aber auch auf den digitalen Kanälen dann auch dargestellt wird.
5: Ja.
6: Ich bin mir relativ sicher, das wird auch viel Reichweite bringen. Das ist ein Produkt, wo die Leute auch drüber sprechen werden.
5: Ja.
6: Aber das sind immer bloß so ein Tropfen auf einen heißen Stein.
5: Mhm.
6: Also das, was fehlt, ist sozusagen eine langlebige Förderung, dass man sagen würde, okay, man baut hier jetzt erstmal etwas auf über 5-10 Jahre und gibt auch die Möglichkeiten, vor allen Dingen in diesen modernen digitalen Welten aktiv zu werden. Ich denke da an Augmented Reality, dass man auch jüngere Generationen anspricht, allgemein digitale Angebote, dass man auch das Budget in die Hand nimmt und sagt, ich entwickle jetzt mal Apps rein jetzt für die sorbische Community oder irgendwas anderes, dass mehr Angebote geschaffen werden und wir auch mit der Zeit gehen können.
5: Ich glaube, das schafft auch Leidenschaft. In dem Moment, wenn du merkst, okay, gut, hier wird was für mich gemacht, dann möchtest du auch so ein bisschen zurückgeben. Das wäre jetzt so zumindest mein Ansatz, was das angeht. Dementsprechend ist das ja, ich würde es als Win-Win für alle bezeichnen.
6: Richtig. Die größte Herausforderung ist, aber nichtsdestotrotz, ist die Anzahl der Personen, die du reist. Wenn ich jetzt zum Beispiel eine reine App entwickle, die für die deutsche Community gedacht ist, da bin ich mir sicher, da kann ich 1, 2, 10, 20 Millionen Menschen erreichen, die diese App nutzen und die vielleicht erfolgreich sein wird. Bei der sorbischen Community muss man immer davon sagen, diese Anzahl an Personen wirst du nie erreichen.
5: Ja, ja.
6: Das musst du realistisch sehen. Aber du wirst für die Zukunft was schaffen. Du schaffst Sprachräume, du schaffst Kulturweitergabe. Also genau das ist ja das, die Kernaufgabe, die erreicht werden soll mit solchen Produkten.
5: Ja, natürlich. Also aus rein finanzieller Sichtweise wahrscheinlich eher schwierig. Aber aus rein kulturellem Wert beziehungsweise auch rein gesellschaftlichen Wert, den man damit schafft, wäre das auf jeden Fall ein Mehrwert.
6: Das sind alles ideelle Arbeiten.
5: Ja, absolut. Wenn wir von dort ausgehen, finde ich es eigentlich ganz interessant, dich auch mal zu fragen, was wäre denn dein Wunsch für die Zukunft?
6: Mein Wunsch ist, dass meine Enkelkinder mit mir nach Sorbisch reden. Hm. Das ist wirklich eins meiner größten Wünsche. Dass wir das als sorbisches Volk auch hinbekommen, dass wir wirklich diese Sprache weitergeben, dass wir auch weiterhin noch sorbische Schulangebote haben, Kindergärten haben, dass wir modern bleiben.
5: Ja.
6: Das ist ja auch so. Es wird vor allen Dingen in den nächsten Jahren wird sich vieles weiterentwickeln, sei es die Bräuche, aber auch die Tracht. Wir sind dem offen gegenüber. Mhm. Aber es ist auch wichtig, dass wir da in unserer Community bleiben und dass wir das auch so auch weitergeben können.
5: Absolut. Das wäre aus persönlicher Ebene.
6: Ein zweites Thema wäre vielleicht noch, ich selber würde mir als Mann wünschen, dass sich vor allen Dingen für die Oberlausitz zusammen auch eine männliche Tracht entwickelt. Aktuell ist es so, es gibt zwar verschiedene Trachtenteile, zum Beispiel für einen Hochzeitsbitter, für einen Bräutigam oder auch für einen Osterreiter, aber die sind jetzt nur auf diese drei typischen Bräuche bzw. Gesellschaftlichen Anlässe zugeschnitten. Es gibt keine Tracht, die ich sagen kann, die würde ich jetzt im Alltag nutzen oder zu einem bestimmten Feier. Und falls es irgendwelche Designer mal geben würde, die sich mit dieser Thematik beschäftigen würden und da etwas entwickeln würden, würde ich mich sehr freuen.
5: Perfekt. Das ist ja auch eher aus deiner eigenen Sicht gesehen. Was mich noch interessieren würde, aus der Perspektive eurer Gegend, der Lausitz, wo ihr ja wirklich auch sehr krass vertreten seid, was würdest du dir für die Gegend auch besonders noch wünschen? Weil ist ja auch, ich denke mal, der Fortschritt bzw. die Entwicklung der Gegend, in der ihr wohnt, ist ja auch sehr verbunden damit, wie ihr euch weiterentwickeln könnt. Sprich, wenn es der Gegend schlecht geht, ziehen die Leute weg. Da ist die Connection zur Gemeinschaft, zur Community zwar stark, aber ab einem gewissen Punkt geht es einfach nicht mehr. Dementsprechend, was würdest du dir auch für die Lausitz generell wünschen?
6: Das ist eine sehr interessante Frage, weil dieser Strukturwandel, der jetzt gerade stattfindet, der eher in einem positiven Licht steht, kann auch eine sehr große Herausforderung für das sorbische Volk sein. Wir hatten vor knapp 100, 150 Jahren hatten wir eine ähnliche Herausforderung gehabt. Durch den Abbau der Braunkohle sind viele Bergarbeiter in die Region gezogen. Viele Dörfer wurden hier abgebaggert und viel sorbische Substanz ist verloren gegangen. Wenn ich jetzt in die Zukunft sehe, sehe ich, dass hier tolle Projekte entstehen sollen. Ich nenne jetzt das DZA, was jetzt ein astrophysisches Zentrum entstehen soll oder irgendwelche Bauforschungszentren. Da sehe ich, dass hier viel Potenzial entsteht, wo wir aber nicht genug Arbeiter in der Region haben, beziehungsweise nicht genug Wissenschaftler in der Region haben. Also wird es dazu kommen, dass auch viele Menschen in die Region ziehen werden.
5: Ja.
6: Und das kann natürlich auch für eine sorbische Community eine große Herausforderung werden. Wenn ich jetzt zum Beispiel ein Dorf habe, wo 100 Menschen leben, wo davon die Hälfte oder 70% sorbisch reden und jetzt ziehen dort auf einmal 50 zusätzliche Personen hinzu, kann auch dort in dieser kleinen Community kann auch viel Substanz verloren gehen.
5: Ja.
6: Deswegen, ich wünsche mir schon, dass hier neue Chancen entstehen, dass sich das alles neu entwickelt. Aber ich würde mir auch wünschen, dass wir als Sorben mitgenommen werden,
5: ja,
6: dass man versucht, Lösungen zu finden und dass wir auch unsere Bräuche, unsere Kultur und unsere Sprache auch so weiterleben können.
5: Das finde ich jetzt insgesamt ein schönes Schlusswort. Dementsprechend hätte ich jetzt nochmal zum Schluss das Vokabelheft rausgeholt.
6: Hm?
5: Ich glaube, wir nehmen die Bildung mit rein.
6: Kubwania.
5: Vielen Dank. Und die Jugend.
6: Morgina.
5: Und zum Abschluss sage ich einfach nochmal Danke und hätte dafür auch gerne das entsprechende Wort.
6: Kurz Jakuyu, lang Wutrobne Jack.
5: Dann sage ich genau das. Vielen Dank und wir hören uns demnächst. Bis dann. Ciao.
6: Danke, ciao.

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2: Ich beschäftige mich mit Unfällen, habe auch schon selber an Unfallstellen gestanden und zusehen müssen, wie Kinder als Schwerverletzte oder Getötete involviert waren. Ich spreche aber auch als zweifacher Vater. Insofern, ich möchte auch, dass mein Kita und mein Schulkind jeden Abend gesund wieder am Abendbrottisch sitzt.
3: Wie sicher kommen Sachsens Kinder eigentlich durch den Straßenverkehr? Darüber haben Sachverständige im Ausschuss für Infrastruktur und Landesentwicklung des Sächsischen Landtags informiert. Grundlage ist ein Antrag der Grünen, der deutlich weitergehende Maßnahmen für sichere Schul- und Freizeitwege fordert. Diplom-Ingenieur Markus Enke betont, warum Verkehrssicherheit gerade für Kinder so ein wichtiges Thema ist.
4: Gerade bis hin zum 14. Lebensjahr können Kinder Abstände, Geschwindigkeiten von Fahrzeugen auf der Fahrbahn gar nicht so gut erkennen, gar nicht so gut einschätzen. Man sagt so bis 14, aber es gibt auch Studien, die sagen, auch 13-, 14-jährige Kinder sind da auch noch nicht so sattelfest. Das hat ganz viel mit der Erfahrung zu tun, die wir sammeln im Straßenverkehr, und das muss sich über die Zeit erst bilden.
3: Die Grünen wollen die Zahl schwerer Unfälle von Kindern und Jugendlichen bis 2030 mindestens halbieren. Dafür fordern sie unter anderem mehr sichere Querungen und Radwege, größere Spielräume für Tempo 30 und Kontrollen sowie verbindliche Schulwegpläne. Auch Schulstraßen gegen Elterntaxis und ein eigenes Förderprogramm sind vorgesehen. Tanja Hohenstein vom Deutschen Verkehrssicherheitsrat ordnet die Maßnahmen aus ihrer Sicht ein.
5: Sichere Querungsstellen und freie Sichtbeziehungen sind absolut zentral. Deswegen finden wir es auch gut, dass die in dem Antrag auch vorkommen. Eigentlich ist es logisch, Kinder müssen die Fahrbahn gut einsehen können und Fahrzeugführende müssen die Kinder rechtzeitig erkennen können. Und wir brauchen dafür gut erkennbare Querungsstellen und Sichtbehinderungen sollten möglichst vermieden werden.
3: Gleichzeitig warnt Per Warte vom Polizeirevier Meißen vor pauschalen Lösungen im Hinblick auf Geschwindigkeitsbegrenzungen.
6: Tempo 30, ja, vor Grundschulen sollte Tempo 30 gelten. Ich hatte es schon erwähnt, was die Einschätzung Geschwindigkeiten betrifft bei Kindern. Es sollte aber nicht, wie sagt man so im sprichwörtlichen Gießkannenprinzip, erfolgen. Wir laufen Gefahr der Akzeptanzproblematik, wenn Sie pauschaliert überall 30 hinsetzen, und Sie laufen Gefahr des Verdrängungsverkehrs. Also Tempo 30, ja, aber dort, wo es angebracht und erforderlich ist.
3: Und noch einen weiteren Punkt setzt der Sachverständige Henrik Liers von der TU Dresden. Verkehrssicherheit beginnt nicht erst beim Straßenbau. Kinder müssen lernen, Gefahren selbst einzuschätzen.
2: Was dagegen sofort wirkt, ist Prävention. Ja, am besten sofort. Und die schulische Radfahrausbildung, da möchte ich auch ganz klar sagen, in der Grundschule, die ist absolut unverzichtbar. Ja, da muss man ganz klar sagen, die sollte auch weiter unbedingt finanziert werden, durchgeführt werden, und sie sollte auch ergänzt werden um Angebote in der Sekundarstufe 1 oder 2. Und das muss zielgruppenadäquat sein. Ja, ich muss halt einen 10- oder 12- oder 14-Jährigen anders ansprechen als vielleicht ein Kita-Kind oder ein Grundschulkind. Wirkungsvoll und auch flächendeckend. Also nicht nur in großen Städten, sondern überall sollten Maßnahmen umgesetzt werden.
3: Gleichzeitig hält er die Forderung im Antrag der Grünen, die Zahl schwerwiegender Unfälle bis 2030 um mindestens 50% zu senken, für zu ambitioniert.
2: Das muss man leider schlichtweg als unrealistisch bewerten. Ja. Wie Sie vielleicht alle wissen, haben wir in Deutschland schon ein Verkehrssicherheitsprogramm, und wir wollen in der Dekade von 2021 bis 2030 unsere Verkehrstoten um 40% reduzieren. Jetzt ist Halbzeit gewesen letztes Jahr. Was glauben Sie, wie viel wir geschafft haben von der Reduktion? Nix. Wir haben einen Aufwuchs um 4%. Wir liegen 4% über den Verkehrstoten von 2020. Ja, da war Corona, aber trotzdem sind wir weit, weit weg von 40% Reduktion in 10 Jahren.
3: Über das Ziel, die Verkehrssicherheit zu erhöhen, herrscht damit kaum Streit. Wohl aber über Tempo, Prioritäten und Finanzierung. Die Sachverständigen sehen an mehreren Stellen konkreten Handlungsbedarf, bewerten einzelne Forderungen der Grünen aber unterschiedlich. Welche Maßnahmen am Ende tatsächlich umgesetzt werden und in welcher Form der Antrag weiterverfolgt wird, steht noch aus.

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2: Wer in den nächsten Wochen in der Leipziger Innenstadt unterwegs ist, muss sich auf Einschränkungen einstellen. Seit dem 12. Oktober wird rund um den Georgiring gebaut. Bis zum 13. November erneuern die Leipziger Verkehrsbetriebe Gleisanlagen am Augustusplatz, am Hauptbahnhof und dem Georgiring. Ab dem 26. Oktober werden außerdem die Gleise zwischen Hofmeisterstraße und Schützenstraße instand gesetzt. Für Autofahrer bedeutet das Einschränkungen und mögliche Staus. Am Augustusplatz fallen Fahrspuren weg. Wer vom Grimmaischen Steinweg kommt, kann nur noch nach rechts Richtung Hauptbahnhof abbiegen. Ab dem 26. Oktober steht auf dem Georgiring in Richtung Augustusplatz nur noch eine Fahrspur zur Verfügung. Auch der Straßenbahnverkehr ist betroffen. Bis zum 8. November fahren unter anderem die Linien 8, 10, 11, 14 und 16 verkürzt oder über Umleitungsstrecken. Die LVB empfehlen Fahrgästen, sich vor Fahrtantritt über die geänderten Verbindungen zu informieren.

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4: Nachrichten. Gut 3 Jahre nach dem tödlichen Unfall eines Kleintransporters mit Geflüchteten auf der A17 steht in Dresden ein 31-jähriger mutmaßlicher Hintermann vor Gericht. Laut Staatsanwaltschaft soll er an insgesamt 8 Schleusungen beteiligt gewesen sein, darunter an der Fahrt, bei der eine 44-jährige Frau starb. Die Schulden der sächsischen Gemeinden und Landkreise sind im vergangenen Jahr weiter gestiegen. Zum Jahresende lagen sie bei 3,815 Milliarden Euro. Das waren 641 Millionen mehr als im Vorjahr. Pro Einwohner betrug die Verschuldung im Schnitt 947,34 €. Laut Statistischem Landesamt haben 263 kreisangehörige Gemeinden ihren Schuldenstand verringert. In den anderen 152 ist er gestiegen. Das Alkoholkonsumverbot der Deutschen Bahn gilt ab Donnerstag an allen bundesweit 5.400 Bahnhöfen. Damit dürfen auch in Leipzig, Dresden und Erfurt auf Bahnflächen keine alkoholischen Getränke mehr konsumiert werden. Die Bahn erhofft sich mehr Sicherheit und mehr Sauberkeit. Das Verbot gilt zunächst für alle Gebiete, die unter die Zuständigkeit der Deutschen Bahn fallen. Das sind zum Beispiel Bahngleise und Empfangsbereiche. Bisweilen fallen auch Bahnhofsvorplätze darunter. Der Gastronomiebereich in Bahnhöfen ist jedoch davon ausgeschlossen. Der Deutsche Jazzpreis wird im kommenden Jahr erstmals in Leipzig verliehen. Die Preisverleihung ist für den 2. Juni 2027 im Schauspiel Leipzig geplant. Im Rahmen des Deutschen Jazzpreises werden insgesamt 19 Auszeichnungen vergeben. Jede davon ist nach Veranstalterangaben mit mindestens 10.000 Euro dotiert. Ausgezeichnet werden unter anderem jeweils national und international das Album des Jahres und das Debütalbum des Jahres. Außerdem wird ein Preis für das Lebenswerk an eine Künstlerin oder einen Künstler vergeben.

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1: Ich beschäftige mich mit Unfällen, habe auch schon selber an Unfallstellen gestanden und zusehen müssen, wie Kinder als Schwerverletzte oder Getötete involviert waren. Ich spreche aber auch als zweifacher Vater. Insofern, ich möchte auch, dass mein Kita und mein Schulkind jeden Abend gesund wieder am Abendbrottisch sitzt.
2: Wie sicher kommen Sachsens Kinder eigentlich durch den Straßenverkehr? Darüber haben Sachverständige im Ausschuss für Infrastruktur und Landesentwicklung des Sächsischen Landtags informiert. Grundlage ist ein Antrag der Grünen, der deutlich weitergehende Maßnahmen für sichere Schul- und Freizeitwege fordert. Diplom-Ingenieur Markus Enke betont, warum Verkehrssicherheit gerade für Kinder so ein wichtiges Thema ist.
3: Gerade bis hin zum 14. Lebensjahr können Kinder Abstände, Geschwindigkeiten von Fahrzeugen auf der Fahrbahn gar nicht so gut erkennen, gar nicht so gut einschätzen. Man sagt so bis 14, aber es gibt auch Studien, die sagen, auch 13-, 14-jährige Kinder sind da auch noch nicht so sattelfest. Das hat ganz viel mit der Erfahrung zu tun, die wir sammeln im Straßenverkehr, und das muss sich über die Zeit erst bilden.
2: Die Grünen wollen die Zahl schwerer Unfälle von Kindern und Jugendlichen bis 2030 mindestens halbieren. Dafür fordern sie unter anderem mehr sichere Querungen und Radwege, größere Spielräume für Tempo 30 und Kontrollen sowie verbindliche Schulwegpläne. Auch Schulstraßen gegen Elterntaxis und ein eigenes Förderprogramm sind vorgesehen. Tanja Hohenstein vom Deutschen Verkehrssicherheitsrat ordnet die Maßnahmen aus ihrer Sicht ein.
4: Sichere Querungsstellen und freie Sichtbeziehungen sind absolut zentral. Deswegen finden wir es auch gut, dass die in dem Antrag auch vorkommen. Eigentlich ist es logisch, Kinder müssen die Fahrbahn gut einsehen können und Fahrzeugführende müssen die Kinder rechtzeitig erkennen können. Und wir brauchen dafür gut erkennbare Querungsstellen und Sichtbehinderungen sollten möglichst vermieden werden.
2: Gleichzeitig warnt Per Warte vom Polizeirevier Meißen vor pauschalen Lösungen im Hinblick auf Geschwindigkeitsbegrenzungen.
5: Tempo 30, ja, vor Grundschulen sollte Tempo 30 gelten. Ich hatte es schon erwähnt, was die Einschätzung Geschwindigkeiten betrifft bei Kindern. Es sollte aber nicht, wie sagt man so im Sprichwort, im Gießkannenprinzip erfolgen. Wir laufen Gefahr der Akzeptanzproblematik, wenn Sie pauschaliert überall 30 hinsetzen, und Sie laufen Gefahr des Verdrängungsverkehrs. Also Tempo 30, ja, aber dort, wo es angebracht und erforderlich ist.
2: Und noch einen weiteren Punkt setzt der Sachverständige Henrik Liers von der TU Dresden. Verkehrssicherheit beginnt nicht erst beim Straßenbau. Kinder müssen lernen, Gefahren selbst einzuschätzen.
1: Was dagegen sofort wirkt, ist Prävention. Ja, am besten sofort. Und die schulische Radfahrausbildung, da möchte ich auch ganz klar sagen, in der Grundschule, die ist absolut unverzichtbar. Ja, da muss man ganz klar sagen, die sollte auch weiter unbedingt finanziert werden, durchgeführt werden, und sie sollte auch ergänzt werden um Angebote in der Sekundarstufe 1 oder 2. Und das muss zielgruppenadäquat sein. Ja, ich muss halt einen 10- oder 12- oder 14-Jährigen anders ansprechen als vielleicht ein Kita-Kind oder ein Grundschulkind. Wirkungsvoll und auch flächendeckend. Also nicht nur in großen Städten, sondern überall sollten Maßnahmen umgesetzt werden.
2: Gleichzeitig hält er die Forderung im Antrag der Grünen, die Zahl schwerwiegender Unfälle bis 2030 um mindestens 50% zu senken, für zu ambitioniert.
1: Das muss man leider schlichtweg als unrealistisch bewerten. Ja. Wie Sie vielleicht alle wissen, haben wir in Deutschland schon ein Verkehrssicherheitsprogramm, und wir wollen in der Dekade von 2021 bis 2030 unsere Verkehrstoten um 40% reduzieren. Jetzt ist Halbzeit gewesen letztes Jahr. Was glauben Sie, wie viel wir geschafft haben von der Reduktion? Nix, wir haben einen Aufwuchs um 4%. Wir liegen 4% über den Verkehrstoten von 2020. Ja, da war Corona, aber trotzdem sind wir weit, weit weg von 40% Reduktion in 10 Jahren.
2: Über das Ziel, die Verkehrssicherheit zu erhöhen, herrscht damit kaum Streit. Wohl aber über Tempo, Prioritäten und Finanzierung. Die Sachverständigen sehen an mehreren Stellen konkreten Handlungsbedarf, bewerten einzelne Forderungen der Grünen aber unterschiedlich. Welche Maßnahmen am Ende tatsächlich umgesetzt werden und in welcher Form der Antrag weiterverfolgt wird, steht noch aus.

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2: Wer in den nächsten Wochen in der Leipziger Innenstadt unterwegs ist, muss sich auf Einschränkungen einstellen. Seit dem 12. Oktober wird rund um den Georgiring gebaut. Bis zum 13. November erneuern die Leipziger Verkehrsbetriebe Gleisanlagen am Augustusplatz, am Hauptbahnhof und dem Georgiring. Ab dem 26. Oktober werden außerdem die Gleise zwischen Hofmeisterstraße und Schützenstraße instand gesetzt. Für Autofahrer bedeutet das Einschränkungen und mögliche Staus. Am Augustusplatz fallen Fahrspuren weg. Wer vom Grimmerischen Steinweg kommt, kann nur noch nach rechts Richtung Hauptbahnhof abbiegen. Ab dem 26. Oktober steht auf dem Georgiring in Richtung Augustusplatz nur noch eine Fahrspur zur Verfügung. Auch der Straßenbahnverkehr ist betroffen. Bis zum 8. November fahren unter anderem die Linien 8, 10, 11, 14 und 16 verkürzt oder über Umleitungsstrecken. Die LVB empfehlen Fahrgästen, sich vor Fahrtantritt über die geänderten Verbindungen zu informieren.

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1: Alkohol konsumieren, damit soll jetzt in Zukunft hier am Leipziger Hauptbahnhof und auch an allen Bahnhöfen in Deutschland Schluss sein. Was dahinter steckt, also welche Gründe es dafür gibt, das weiß Stefan John von der DB Sicherheit. Schön, dass Sie sich kurz Zeit genommen haben.
2: Hallo.
1: Was steckt denn hinter dem Alkoholverbot?
2: Es ist ein Alkoholkonsumverbot. Das heißt, verboten wird der Konsum von Alkohol hier im Bereich Bahnhof, um damit das Thema Aggressivität zurückzufahren, weil ein Großteil der ganzen Vorfälle, Pöbeleien und sowas im Bahnhof, resultieren darauf, dass jemand alkoholisiert ist, und das möchten wir gerne reduzieren. Wir haben das im Pilotbetrieb schon in anderen Bahnhöfen in Deutschland gehabt und sehr positive Erfahrungen gemacht. Also die Reisenden finden das gut, auch die Gastronomie im Bahnhof, die Geschäfte im Bahnhof finden das gut, und so, dass wir das jetzt bundesweit umsetzen ab Donnerstag, den 15. Oktober, praktisch in allen Bahnhöfen bundesweit ein Alkoholkonsumverbot eingeführt wird.
1: Wie ganz konkret muss man sich das vorstellen? Also wenn ich jetzt als Reisender hier auf den Bahnhof komme, ich darf keine Bierflasche mehr mitführen, wenn man in geselliger Runde unterwegs ist und verreisen möchte, oder nur der Konsum? Wie muss man sich das vorstellen?
2: Ja, es ist auch, wenn die Bierflasche offen ist, dann wird es schwer zu sagen, was ist jetzt Konsum und was nicht. Deswegen ist auch das Mitführen von geöffneten Getränken, da fällt er mit unter das Konsumverbot. Aber wenn Sie jetzt eine Bierflasche haben, wo der Deckel noch drauf ist, dann wollen Sie ja nicht konsumieren. Und das dürfen Sie mitführen. Sie können Alkohol weiter kaufen, Sie dürfen den Alkohol auch mitführen. Wie gesagt, nur der Konsum ist verboten, und das Mitführen von geöffneten, meistens Bierflaschen oder geöffneten Flaschen, das ist verboten.
1: Wie muss man sich das vorstellen? Wie wird das kontrolliert? Es gibt die Quattro-Streife, die hier eingesetzt wird am Leipziger Hauptbahnhof. Wird das eine Rolle spielen? Wie ist das? Also wie wird das kontrolliert, ganz konkret?
2: Kontrolliert ganz konkret wird das durch die Streifen der DB Sicherheit. Wir sind hier am Bahnhof mit 3 Streifen jeden Tag unterwegs, und die Streifen werden auch das mit kontrollieren, wie das Rauchverbot und die ganzen anderen Themen. Und die Quattro-Streife hilft uns dann, weil auch der städtische Ordnungsdienst mit dabei ist, wenn es darum geht, gerade Leipzig hier am Bahnhofsvorplatz, wenn dort zu viel Alkohol konsumiert wird. Also solche Themen kriegen wir dann mit einer Quattro-Streife hin. Aber ansonsten muss man wissen, gilt erstmal der Alkoholkonsumverbot ausschließlich für den Leipziger Hauptbahnhof, praktisch im Hausrechtsbereich der Deutschen Bahn.
1: Sie sagen, es ist eine Initiative, die von der Deutschen Bahn ausgeht, also dieses Alkoholkonsumverbot. Wir haben im Vorfeld uns trotzdem mal ein bisschen schlau gemacht und auch mit den Kollegen der Bundespolizei gesprochen, die ja hier auch kontrollieren, hier für Sicherheit sorgen am Hauptbahnhof. Die sagen, dass nur etwa ein Drittel aller Delikte auf den Alkoholkonsum quasi zurückgehen. Warum jetzt die Initiative? Nochmal ganz konkret.
2: Naja, ein Drittel sind trotzdem eine ganze Menge Leute. Und wir haben natürlich im Hausrechtsbereich noch viel eher das Thema mit dem Thema Alkohol. Die Bundespolizei mit ihrem Rechtsrahmen ist ja eher für die Verfolgung dann von Straftaten und etc. zuständig. Und im Hausrechtsbereich ist natürlich die Schwelle niedriger. Und deswegen ist bei uns das Thema stärker im Fokus als gegebenenfalls bei einer Bundespolizei.
1: In vielen Bahnhöfen, nicht nur in Leipzig, gibt es auch Gastronomie. Wie wird das gehandhabt? Also wird da eine Ausnahme gemacht? Wir haben ja beispielsweise die Promenaden als großes Einkaufszentrum. Wird da der Konsum weiterhin gestattet sein von Alkohol? Gibt es da eine Ausnahme?
2: Für die Gastronomie hat das keinen Einfluss drauf. Also dort können weiter Alkohol konsumiert werden in den gastronomischen Einrichtungen, in den Bereichen der Gastronomie. Aber auch wir haben eine einheitliche Hausordnung, die Promenaden und die Deutsche Bahn hier im Leipziger Hauptbahnhof. Das heißt, der Konsum außerhalb der gastronomischen Einrichtung ist auch in den Promenaden dann verboten.
1: Okay. Also weitreichende Maßnahmen, die mit dem Alkoholkonsumverbot hier am Leipziger Hauptbahnhof einhergehen. Letzte Frage. Wenn Sie jetzt in einem Jahr auf dieses eingeführte Alkoholkonsumverbot blicken, was sollte sich verbessert haben aus Ihrer Sicht?
2: Na, es sollte auf alle Fälle das Thema Hausrechtsverstöße sich etwas reduzieren dadurch. Wir werden aber auch einen Fokus dann darauf setzen können, dass wir weniger Müll haben, weil in der Regel dort, wo viel Alkohol konsumiert wird, bleibt immer viel Müll liegen. Das sind so Themen, was auch auf die Sauberkeit einzahlt. Also das Sicherheitsgefühl an sich wird dadurch schon verbessert, wenn niemand gröhlend mehr über den Bahnhof geht. Und ja, das Thema Sauberkeit, das ist auch noch ein sehr positiver Nebeneffekt, weil gerade Reisende schätzen das schon, der Leipziger Hauptbahnhof ist sehr sauber und Unsauberkeit zeugt immer ein gewisses Unsicherheitsgefühl. Deswegen zahlt das doppelt ein.
1: Sagt Stefan John von der DB Sicherheit zum neu eingeführten Alkoholverbot hier am Leipziger Hauptbahnhof und an allen deutschen Bahnhöfen der DB.

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Das ist Sachsen aktuell an diesem Montagabend. Schön, dass Sie mit dabei sind. Und das sind unsere Themen. Blutiger Raub in Dresden. Großeinsatz nach Attacke am Albertplatz. Außerdem zwischen Friedens- und Rüstungsdebatte. Leipzig feiert Lichtfest in angespannten Zeiten. Und Spenden für den guten Zweck. Promi-Auflauf bei der 18. Hope-Gala.

0: Das ist unser Nachrichtenüberblick auf die Themen des Freistaats. Zunächst richten wir unseren Blick nach Dresden. Blutspuren in einer Straßenbahn, 3 Verletzte und ein nächtlicher Großeinsatz am Dresdner Albertplatz. Gegen 23.40 Uhr rückten Polizei und Rettungskräfte zu einer Bahn der Linie 3 aus. Was dort passiert ist, haben wir für Sie zusammengefasst.
1: Blutige Auseinandersetzung mit 3 Verletzten in Dresden. In der Nacht zum Montag eskalierte die Situation am Dresdner Albertplatz. Gegen 23.40 Uhr rücken Polizei und Rettungskräfte mit einem Großaufgebot zu einer Straßenbahn der Linie 3 aus. In der Bahn bietet sich den Einsatzkräften ein verstörendes Bild. Blutspritzer in den Gängen, an den Türen und an den Wänden. Auch im Bereich der Haltestelle sind deutliche Spuren zu sehen. Nach ersten Erkenntnissen werden 3 Menschen verletzt. Offenbar kam es zuvor zu einer gewaltsamen Auseinandersetzung. Möglicherweise wurde dabei auch ein Messer eingesetzt. Was genau in der Straßenbahn passiert ist, ist zunächst noch unklar. Auch zur möglichen Tatwaffe und zu den Hintergründen konnte die Polizei in der Nacht noch keine Angaben machen.
0: Eine Polizeikontrolle in Coswig entwickelt sich in der Nacht zu einer kilometerlangen Verfolgungsjagd bis nach Dresden. Dort endet die Flucht mit einem schweren Crash und 5 Verletzten. Während des Einsatzes kommt es außerdem offenbar zum Schusswaffengebrauch durch Polizeibeamte. Die Einzelheiten.
1: Verfolgungsjagd und Schusswaffeneinsatz in Dresden. Kurz nach Mitternacht wollen Polizisten in Coswig einen Skoda kontrollieren. Der Fahrer gibt jedoch Gas und flüchtet in Richtung Dresden. Zwischen Rankestraße und Bunsenstraße verliert der mit 5 Menschen besetzte Wagen schließlich die Kontrolle, schleudert über die Straße und kracht in mehrere geparkte Fahrzeuge. Auch ein Polizeiauto wird dabei beschädigt. Alle 5 Insassen des Skoda werden bei dem Unfall verletzt und müssen in Krankenhäuser gebracht werden. Mehrere Fahrzeuge und ein Motorroller werden schwer beschädigt oder komplett zerstört. Brisant: Während der Verfolgungsjagd kommt es offenbar auch zum Schusswaffeneinsatz durch Polizeibeamte. Unter welchen Umständen die Schüsse fielen, ist bislang unklar. Die Leipziger Straße und die Bunsenstraße sind zeitweise gesperrt. Auch der Straßenbahnverkehr wurde unterbrochen. Die Polizei hat die Ermittlungen aufgenommen.
0: 37 Jahre nach der friedlichen Revolution hat Leipzig am vergangenen Freitag mit dem traditionellen Lichtfest an den Mut der Menschen von 1989 erinnert. Doch in diesem Jahr stand das Gedenken auch im Zeichen einer aktuellen Debatte. Denn ausgerechnet in der Stadt, die für Frieden und Freiheit steht, hat ein US-amerikanisches Rüstungsunternehmen eine Fabrik eröffnet. Wie passt das zusammen? Und was bedeutet die Friedensbotschaft von 1989 eigentlich für unsere Gegenwart? Wir haben beim Lichtfest 2026 nachgefragt.
2: Ist doch schön, dass trotz Regen hier einige Leute gekommen sind und man im DM sich noch Feuerzeug kaufen kann, damit die Kerzen auch wieder angezündet werden können.
0: Das Lichtfest in Leipzig. 37 Jahre nach der friedlichen Revolution wird hier nicht nur erinnert, sondern auch über Frieden und Aufrüstung diskutiert.
3: Wir müssen die Demokratie verteidigen, nach innen, aber leider Gottes auch nach außen. Und das tut mir in der Seele weh, aber wir müssen das tun, denn sie ist bedroht. Und das sehen wir auch jeden Tag.
4: Rüstungsstandort finde ich sowieso schlecht. Also ich bin auch sowieso gegen Aufrüsten oder allgemein gegen Krieg.
0: Der Hintergrund? Eine neue Rüstungsfabrik im Leipziger Norden. Künftig sollen dort Marschflugkörper montiert werden.
2: Wenn wir die Menschen in der Ukraine unterstützen wollen, dann müssen wir auch akzeptieren, dass das bedeutet, dass Rüstung nach Leipzig nach Deutschland kommt.
0: Friedensgedenken trifft beim Lichtfest in Leipzig auf eine Rüstungsdebatte. Bürger und Politik diskutieren deshalb, wie passt das zum Friedensgedanken von 1989? Regen über Leipzig. Trotzdem sind am Freitagabend viele Menschen in die Innenstadt von Leipzig gekommen. Vor 37 Jahren demonstrierten hier mehr als 70.000 Menschen friedlich gegen die SED-Diktatur. Heute erinnern Kerzen, historische Fotografien und Lichtinstallationen an ihren Mut. Auch eine Besucherin verbindet mit diesem Tag ein Stück ihrer eigenen Stadtgeschichte.
2: Na, der 9. Oktober 1989 ist natürlich sehr bedeutend für ganz Deutschland, aber vor allen Dingen auch für Leipzig. Und das ist ja Teil unserer Geschichte hier als Leipzigerinnen und Leipziger. Und deswegen ist es auch wichtig, dass dieses Andenken an den Tag weiterlebt und man es auch bei Regen weiterträgt.
0: Diese Geschichte will das Lichtfest in die Gegenwart holen. Entlang des Lichtwegs beschäftigten sich auch Leipziger Schülerinnen und Schüler mit Demokratie und Freiheit. Warum die jungen Menschen dabei eine besondere Rolle spielen, hat Lichtfestleiterin Marit Schulz bereits am Donnerstag, einen Tag vor der Veranstaltung, erklärt.
5: Genau darum geht es uns auch heute, unsere Verantwortung wahrzunehmen. Jeder Einzelne ist gefragt. Der Mut der Menschen von 89, die wirklich unter großem persönlichen Risiko für Freiheit und Demokratie hier gekämpft haben, was wir heute genießen dürfen, das ist wichtig, dass wir das auch weitertragen. Und deswegen ist es uns auch wichtig, dass wir gerade diese Schülerinnen und Schüler in diese Projekte mit einbinden, um einfach auch den Diskurs am Laufen zu halten.
0: Und Gesprächsstoff gibt es derzeit reichlich. Erst wenige Tage vor dem Lichtfest hat das US-amerikanische Rüstungsunternehmen Covenant im Leipziger Norden eine Fabrik eröffnet. Dort sollen künftig Marschflugkörper montiert werden. Die Ansiedlung ist umstritten. Wie unterschiedlich das Vorhaben bewertet wird, zeigt eine nicht repräsentative Online-Umfrage des Meinungsforschungsinstituts O-Trend. 48% der Befragten lehnen die Ansiedlung ab. 30% befürworten sie. 13% haben keine Meinung. 9% kannten die Pläne bislang nicht. Während Befürworter vor allem auf Arbeitsplätze und wirtschaftliche Chancen hoffen, nennen Gegner Sicherheitsbedenken und grundsätzliche Vorbehalte gegen die Waffenproduktion. Besucher des Lichtfestes sehen darin auch einen Konflikt mit der Identität der Stadt.
6: Einfach weil es eine Stadt des Friedens ist, der Vielfalt, der Offenheit und Krieg passt da in keiner Weise irgendwie herein. Finde ich. Und auch heute ist es irgendwie ein guter Tag, nochmal zu erinnern, was friedliche Proteste alles anstellen können.
0: Sachsens Wirtschaftsminister Dirk Panther kennt diese Vorbehalte. Der SPD-Politiker war am Freitag selbst beim Lichtfest. Er verweist zugleich auf mögliche Arbeitsplätze und auf die schwierige Frage, wie Deutschland seine Freiheit verteidigen kann. Die Sorge der Menschen seien für ihn dennoch nachvollziehbar.
3: Also ich verstehe die Sorgen auf jeden Fall, die habe ich selber. Das ist ja nicht so, dass man da völlig frei von ist. Ich habe zwei Söhne, die Welt ist in einem Zustand, das ist nicht schön und müssen schauen, dass wir sie wieder besser machen, dass wir in einer friedlichen Welt leben können, miteinander, in Europa, in der Welt. Aber ja, am Ende ist es trotzdem eine Situation, mit der wir umgehen müssen. Und deshalb tun wir das bei aller Sorge und bei aller Angst, die wir trotzdem haben.
0: 1989 haben die Menschen in Leipzig gezeigt, was friedlicher Protest bewirken kann. Wie sich die damals erkämpfte Freiheit heute schützen lässt, darüber gehen die Meinungen hier auseinander. Das Lichtfest 2026 hat diese Frage nicht beantwortet, aber einen Ort geschaffen, um darüber zu sprechen. Das ist Sachsen aktuell an diesem Montagabend. Willkommen zurück. Seit 2006 sammelt die Dresdner Hope Gala Geld für Kinder und Familien in den Townships rund um Kapstadt in Südafrika. Inzwischen sind dabei mehr als 3 Millionen Euro zusammengekommen. Bei der nun 18. Ausgabe wurde das Dresdner Schauspielhaus wieder zum Treffpunkt für Prominente, Unterstützer und Künstler. Meine Kollegin Pauline Rettberg berichtet für Sie.
7: Ich moderiere die ein oder andere Spendengala, aber Dresden ist da wirklich immer auf Platz 1.
8: Jugendliebe bringt den Tag, wo man beginnt.
9: Du singst schön.
10: Sind immer sehr, sehr begeistert und erstaunt, wie schön diese Stadt geworden ist und ist eigentlich auch.
11: Wir hoffen, dass so viel Geld zusammenkommt wie möglich für die armen Kinder. Und das ist natürlich auch der Grund, warum wir hier sind.
12: Diese Warmherzigkeit, die auf diesem Event ist, bringe ich vor allen Dingen mit.
13: Und die Dresdner haben ganz gut Humor, die kann man auch mal ein bisschen an die Kandare nehmen sozusagen.
14: Mir ist halt wichtig, überhaupt auf das Thema aufmerksam zu machen, ne, zu zeigen, wie wichtig es sein kann, zu helfen. Auch nicht mit vielen Mitteln, aber eben, ja, zu helfen.
9: Volljährig ist sie geworden. Nein, die Rede ist nicht von einer berühmten Dresdner Persönlichkeit, aber trotzdem von einer ganz bekannten. Ich spreche von der Hope Gala, die hier zum 18. Mal im Dresdner Schauspielhaus stattfindet. Initiiert von Viola Klein werden hier Spendengelder gesammelt, die der Hope Cape Town Stiftung zugutekommen sollen. Und die wiederum kümmert sich darum, wie es der Name schon sagt, Hoffnung zu stiften für Menschen in Südafrika. Um dieses Ziel zu erreichen, wurden auch in diesem Jahr wieder allerhand Persönlichkeiten eingeladen. Hohe Prominenz kommt nach Dresden und unter die wollen wir uns jetzt mal mischen und schauen, wer mit uns sprechen möchte. Ruth Moschel und Benjamin Binek, die Moderatoren des Abends, Sie sind jetzt quasi auf meiner Seite. Vielleicht kann ich mir noch eine Scheibe von Ihnen abschneiden. Wie schaffen Sie denn, so einen Abend so locker zu moderieren, ohne den Ernst der Lage auch so ja unter den Tisch fallen zu lassen, will ich mal sagen?
7: Ja, es kommt ja auf die Kombination drauf an. Also wir wollen natürlich den Leuten möglichst viel Geld aus der Tasche ziehen und das schafft man natürlich nur, wenn die Laune gut ist. Daher, ja, ich zähle auf dich.
13: Ja, sie ist ja der Mega-Profi, ich bin ja so ein Baby dagegen. Also ich versuche mich da irgendwie professionell mit ihr zusammenzutun. Ich bin dann für den Flachs zuständig und ein bisschen Chaos auf der Bühne. Ruth führt uns da beide durch. Das kriegen wir
7: ja, schon. Wobei man natürlich auch sagen muss, also Dresden zeigt sich ja bei der Hope-Gala immer von der besten Seite. Also ich begleite die Gala ja schon sehr, sehr viele Jahre und bin immer wieder so voller Liebe, wie spendierfreudig die Leute in Dresden sind.
9: Sängerin Ute Freudenberg, was bedeutet Hoffnung für Sie ganz persönlich? Wie behalten Sie die gerade in ja, gesellschaftlich, politisch schwierigen Zeiten?
15: Man muss einfach ein ständiger Positivdenker sein, so wie ich das schon ein Leben lang mache. Und man muss versuchen, aus allem das Beste zu machen. Ob das eine persönliche Schicksalsgeschichte ist oder ob es in der Welt ist. Ich finde, es ist wichtig, dass man füreinander da ist und füreinander einsteht. Und wenn man das im Kleinen schafft, sollte man es auch im Großen schaffen. Das ist immer mein Weg, wie ich das alles angehe.
9: Das haben Sie schön gesagt, Frau Freudenberg. Würden Sie mit mir einmal Jugendliebe anstimmen? Haben Sie Lust?
15: Ja.
9: Dann machen wir beim Refrain los, würde ich sagen.
15: Jugendliebe. Aber wir müssen die gleiche Tonart singen.
9: Ach so, das fällt mir.
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15: Du singst schön.
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9: Sascha und William Kölner vom Dresdner Weihnachtszirkus, wie blickt ihr auf den Abend? Ich freue mich erstmal sehr, euch zu sehen.
16: Du oder ich?
17: Du.
16: Ja, okay. Also sehr viel Vorfreude, Spannung und einfach mal relaxen und den Abend genießen.
9: Und gibt es vielleicht was ihr euch von hier für den Zirkus mitnehmt? Was geht da in so einem Zirkusdirektor-Kopf vor, wenn man hier so über den roten Teppich schwebt?
11: Ja, eigentlich geht mit dem Kopf nicht viel vor. Aber wir hoffen, dass so viel Geld zusammenkommt wie möglich für die armen Kinder. Und das ist natürlich auch der Grund, warum wir hier sind.
9: Schauspieler Wolfgang Stumpf, sind Sie heute mit dem Trabi da?
18: Nö, ich bin zu Fuß da. Nein, nein. Das wäre doch bei der Kälte und so. Nein, nein. Und die Frau möchte natürlich im Abendkleid natürlich nicht gerade in den Trabi sich reinwürfen. Nein, nein.
9: Dresden kennen Sie ja nun schon eine ganze Weile, Herr Stumpf. Wie hat sich denn die Stadt in Ihren Augen über die letzten Jahre verändert?
18: Hervorragend, hervorragend. Ich locke immer sehr viele Leute nach Dresden. Freunde, Kollegen. Und auch Fans von Trabi Club oder so, die kommen alle hierher und dann fahre ich auch mit denen ihren Trabi mit rum. Und ich merke auch, wenn ich mal durch die Stadt gehe und mich sprechen Menschen an, die hier als Touristen da sind, die eigentlich jetzt viel, viel verstärkter nach Dresden kommen, weil sie viel im Fernsehen sehen, weil das ein kurzer Weg ist, weil sie jetzt nur endlich auch den anderen Teil Deutschlands auch noch kennenlernen wollen und nicht bloß einseitig wir in der ganzen Gegend rumfahren und sind immer sehr, sehr begeistert und erstaunt, wie schön diese Stadt geworden ist.
9: Dresdens Tramfluencer Mike Zeuge, schön dich zu sehen. Mike, wird heute so sehr das Tanzbein geschwungen, dass du dann mit der Straßenbahn nach Hause fahren musst?
19: Naja, man kennt mich ja, ich bin eher so Totholz, aber ich werde mir natürlich Mühe geben und vielleicht den einen oder anderen Move machen. Ich bin gespannt.
9: Du bist ja auch Wiederholungstäter. Was hat dich dazu bewegt, im Gegensatz zum letzten Jahr, auch dieses Jahr wieder mit bei der Hope-Gala dabei zu sein?
19: Naja, mir ist halt wichtig, überhaupt auf das Thema aufmerksam zu machen, ne, zu zeigen, wie wichtig es sein kann, zu helfen. Auch nicht mit vielen Mitteln, aber eben, ja, zu helfen. Das ist mir wichtig.
9: Piano, du bist vermutlich der jüngste Sänger des Abends. Man kennt dich von deinem Auftritt aus The Voice Kids. Ich habe mir gemerkt, dein Name hat eine ganz besondere Bedeutung. Kannst du das nochmal erläutern?
20: Ja, genau. Also mein Vater heißt ja Björn. Das bedeutet großer Bär auf Norwegisch, also meine Heimat. Und Bjarne bedeutet kleiner Bär.
9: Das ist so niedlich. Jetzt stehst du ja eigentlich schon auf ganz, ganz großen Bühnen. Wie hast du jetzt heute die Hope-Gala-Bühne empfunden? War es aufregend?
20: Es war sehr aufregend, muss ich sagen, besonders vor dem Auftritt. Aber es war einfach wundervoll, auf dieser wunderschönen Bühne mit diesen wundernetten Leuten hier zu stehen und auch Unterhaltung zu führen. Und alle hinter der Bühne waren einfach so nett.
17: Nach dem roten Teppich ging es im Schauspielhaus mit dem eigentlichen Galaprogramm weiter. Für einen der Höhepunkte sorgte der gebürtige Dresdner Jan-Josef Liefers, der gemeinsam mit seiner Band Radio Doria und seiner Frau Anna Los auftrat. Zwischendurch waren auch prominente Losverkäufer im Haus unterwegs. Mit der Tombola wurde zusätzlich Geld für Hope Cape Town gesammelt. Im Anschluss wurde bei der Aftershow-Party weiter gefeiert. Und jetzt der Knackpunkt. 188.422 Euro kamen an diesem Abend für das Bildungsprojekt Hope Cape Town zusammen. Damit sammelte die Hope Gala seit Entstehungsjahr 2006 nun mehr als 3 Millionen Euro für das Bildungsprojekt in Südafrika.
0: Es ist das bislang teuerste Bauprojekt des sächsischen Immobilien- und Baumanagements in der Region Chemnitz. Für 135 Millionen Euro entsteht auf dem Campus der TU Chemnitz ein neues Institutsgebäude für Chemie. Der Neubau soll nicht nur modernste Forschungsbedingungen schaffen, sondern auch die verschiedenen Wissenschaftsbereiche näher zusammenbringen. Noch ist davon allerdings wenig zu sehen, denn derzeit wird auf der Megabaustelle vor allem eines verbaut, jede Menge Beton.
21: Noch braucht es reichlich Fantasie, um sich vorzustellen, was hier einmal entstehen soll. Stahl, Beton, schwere Maschinen und mittendrin eine Baugrube, die selbst aus der Luft gewaltig wirkt. Auf dem Campus der TU Chemnitz wird gerade eines der größten Bauvorhaben der Region umgesetzt. Hier entsteht die neue Heimat für das Institut für Chemie. Und schon die Vorbereitungen dafür waren alles andere als gewöhnlich. Heike Kränkel, Leiterin der Chemnitzer Niederlassung des sächsischen Immobilien- und Baumanagements, kennt die Dimensionen.
22: Die Baugrube hat eine Größe eines Profifußballfeldes, damit Sie das nachvollziehen können. Das sind ein Aushub von 116.000 Tonnen an Erdmaterial. Und das kann man sich vorstellen in einer Größenordnung von 4.500 LKW-Fuhren. Insofern ist das schon eine sehr große Maßnahme, die auch für uns sehr anspruchsvoll ist. Und dazu kann man durchaus noch betonen, dass wir hier auch sehr viele Bohrpfähle eingebracht haben, die mindestens 8 Meter lang sind und eine Dicke des Fundamentes von bis zu 2 Metern haben.
21: Mittlerweile geht es nicht mehr nach unten, sondern langsam wieder nach oben. Die ersten Betonarbeiten laufen, das Fundament nimmt Gestalt an. Später sollen hier 5 Etagen Platz für Forschung und Lehre bieten. 2 Gebäudeflügel, verbunden durch ein lichtdurchflutetes Atrium, bilden den künftigen Komplex. Doch bis dahin wartet noch jede Menge Arbeit. Und die Verantwortlichen können sich dabei kaum Verzögerungen leisten. Denn neben den baulichen Herausforderungen muss das Projekt auch strenge finanzielle Vorgaben erfüllen. Für Heike Kränkel ist deshalb vor allem eines entscheidend.
22: Wir haben ja aufgrund dieser Fördermittel durch die EU auch einen großen Druck infolge des Zeitplanes. Die Finanzierung muss 29 beendet sein, sodass wir also mit unserer Baumaßnahme auch in diesem Zeitraum bleiben müssen.
21: Und dabei geht es in der Chemie längst um weit mehr als Reagenzgläser und klassische Laborversuche. Die Wissenschaftler beschäftigen sich mit Fragen, die auch für unseren Alltag immer wichtiger werden. Wie lässt sich Energie effizienter nutzen? Welche Materialien werden künftig gebraucht? Und wie können neue Technologien nachhaltiger werden? Der Neubau soll dafür die passenden Bedingungen schaffen. Was sich dadurch für die tägliche Arbeit konkret verändern könnte, darauf freut sich Karin Leistner schon jetzt.
23: Forschung zu neuen Materialien, neuen Molekülen im Bereich Wasserstoff und intelligente Funktionsmaterialien, die benötigen eben auch größere Räumlichkeiten, auch mehr Platz, mehr bessere kontinuierliche Versorgung mit bestimmten Gasen. Das wird dann alles dort ermöglicht werden und wir werden auch eben größere Praktikumsbereiche haben, wo mehrere Studierende gleichzeitig dann Versuche durchführen können. Das wird auch die Lehre erleichtern.
21: Mit dem Umzug verändert sich aber nicht nur der Arbeitsplatz der Chemiker. Die Universität bringt damit auch ihre naturwissenschaftlichen Fachbereiche näher zusammen. Die Physik ist bereits auf dem Campus an der Reichenhainer Straße angesiedelt. Künftig soll hier noch stärker gemeinsam gearbeitet werden. Matthias Junghähnel, Dezernent für Bauwesen und Technik an der TU Chemnitz, sieht darin einen wichtigen Schritt für die Entwicklung der Universität.
1: Für die Forschung brauchen wir kurze Wege und einen Austausch der Wissenschaftler. Das gelingt uns hier natürlich am Campus viel besser. Hier haben wir das zentrale Hörsaalgebäude, die Mensa und ein ständiges Kommen und Gehen mit Tagungen, Studierenden und im Forschungsbetrieb.
21: Und der Chemieneubau ist erst der Anfang. Gleich nebenan ist bereits eine neue Technikzentrale entstanden. Sie soll die künftigen Gebäude unter anderem mit Kälte versorgen. Allein dafür werden rund 23 Millionen Euro investiert. Ein weiteres Großprojekt steht ebenfalls in den Startlöchern. Für 68 Millionen Euro sollen neue Reinräume entstehen. Dort wollen Wissenschaftler künftig unter besonders kontrollierten Bedingungen arbeiten, unter anderem an Technologien für Quantencomputer. Bis die ersten Chemiker ihre neuen Labore beziehen können, wird allerdings noch einige Zeit vergehen. Ende 2029 soll der Bau abgeschlossen sein. Der Einzug ist für 2030 vorgesehen. Bis dahin bestimmen hier weiter Baukräne und Betonmischer das Bild. Danach sollen an gleicher Stelle neue Ideen entstehen und vielleicht auch Antworten auf einige der großen technologischen Fragen unserer Zeit.
0: Und das war Sachsen aktuell für heute. Vielen Dank, dass Sie mit dabei waren. 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Ja, mein Team und ich wünschen Ihnen noch einen schönen Montagabend. Ja, und wir freuen uns, wenn Sie morgen wieder mit dabei sind. Bis dahin, machen Sie es gut.

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4: Nachrichten. Gut 3 Jahre nach dem tödlichen Unfall eines Kleintransporters mit Geflüchteten auf der A17 steht in Dresden ein 31-jähriger mutmaßlicher Hintermann vor Gericht. Laut Staatsanwaltschaft soll er an insgesamt 8 Schleusungen beteiligt gewesen sein, darunter an der Fahrt, bei der eine 44-jährige Frau starb. Die Schulden der sächsischen Gemeinden und Landkreise sind im vergangenen Jahr weiter gestiegen. Zum Jahresende lagen sie bei 3,815 Milliarden Euro. Das waren 641 Millionen mehr als im Vorjahr. Pro Einwohner betrug die Verschuldung im Schnitt 947,34 €. Laut Statistischem Landesamt haben 263 kreisangehörige Gemeinden ihren Schuldenstand verringert. In den anderen 152 ist er gestiegen. Das Alkoholkonsumverbot der Deutschen Bahn gilt ab Donnerstag an allen bundesweit 5.400 Bahnhöfen. Damit dürfen auch in Leipzig, Dresden und Erfurt auf Bahnflächen keine alkoholischen Getränke mehr konsumiert werden. Die Bahn erhofft sich mehr Sicherheit und mehr Sauberkeit. Das Verbot gilt zunächst für alle Gebiete, die unter die Zuständigkeit der Deutschen Bahn fallen. Das sind zum Beispiel Bahngleise und Empfangsbereiche. Bisweilen fallen auch Bahnhofsvorplätze darunter. Der Gastronomiebereich in Bahnhöfen ist jedoch davon ausgeschlossen. Der Deutsche Jazzpreis wird im kommenden Jahr erstmals in Leipzig verliehen. Die Preisverleihung ist für den 2. Juni 2027 im Schauspiel Leipzig geplant. Im Rahmen des Deutschen Jazzpreises werden insgesamt 19 Auszeichnungen vergeben. Jede davon ist nach Veranstalterangaben mit mindestens 10.000 Euro dotiert. Ausgezeichnet werden unter anderem jeweils national und international das Album des Jahres und das Debütalbum des Jahres. Außerdem wird ein Preis für das Lebenswerk an eine Künstlerin oder einen Künstler vergeben.

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2: Ich beschäftige mich mit Unfällen, habe auch schon selber an Unfallstellen gestanden und zusehen müssen, wie Kinder als Schwerverletzte oder Getötete involviert waren. Ich spreche aber auch als zweifacher Vater. Insofern, ich möchte auch, dass mein Kita und mein Schulkind jeden Abend gesund wieder am Abendbrottisch sitzt.
1: Wie sicher kommen Sachsens Kinder eigentlich durch den Straßenverkehr? Darüber haben Sachverständige im Ausschuss für Infrastruktur und Landesentwicklung des Sächsischen Landtags informiert. Grundlage ist ein Antrag der Grünen, der deutlich weitergehende Maßnahmen für sichere Schul- und Freizeitwege fordert. Diplom-Ingenieur Markus Enke betont, warum Verkehrssicherheit gerade für Kinder so ein wichtiges Thema ist.
3: Gerade bis hin zum 14. Lebensjahr können Kinder Abstände, Geschwindigkeiten von Fahrzeugen auf der Fahrbahn gar nicht so gut erkennen, gar nicht so gut einschätzen. Man sagt so bis 14, aber es gibt auch Studien, die sagen, auch 13-, 14-jährige Kinder sind da auch noch nicht so sattelfest. Das hat ganz viel mit der Erfahrung zu tun, die wir sammeln im Straßenverkehr, und das muss sich über die Zeit erst bilden.
1: Die Grünen wollen die Zahl schwerer Unfälle von Kindern und Jugendlichen bis 2030 mindestens halbieren. Dafür fordern sie unter anderem mehr sichere Querungen und Radwege, größere Spielräume für Tempo 30 und Kontrollen sowie verbindliche Schulwegpläne. Auch Schulstraßen gegen Elterntaxis und ein eigenes Förderprogramm sind vorgesehen. Tanja Hohenstein vom Deutschen Verkehrssicherheitsrat ordnet die Maßnahmen aus ihrer Sicht ein.
4: Sichere Querungsstellen und freie Sichtbeziehungen sind absolut zentral. Deswegen finden wir es auch gut, dass die in dem Antrag auch vorkommen. Eigentlich ist es logisch, Kinder müssen die Fahrbahn gut einsehen können und Fahrzeugführende müssen die Kinder rechtzeitig erkennen können. Und wir brauchen dafür gut erkennbare Querungsstellen und Sichtbehinderungen sollten möglichst vermieden werden.
1: Gleichzeitig warnt Per Warte vom Polizeirevier Meißen vor pauschalen Lösungen im Hinblick auf Geschwindigkeitsbegrenzungen.
5: Tempo 30, ja, vor Grundschulen sollte Tempo 30 gelten. Ich hatte es schon erwähnt, was die Einschätzung Geschwindigkeiten betrifft bei Kindern. Es sollte aber nicht, wie sagt man so im Sprichwort, im Gießkannenprinzip erfolgen. Wir laufen Gefahr der Akzeptanzproblematik, wenn sie pauschaliert überall 30 hinsetzen, und sie laufen Gefahr des Verdrängungsverkehrs. Also Tempo 30, ja, aber dort, wo es angebracht und erforderlich ist.
1: Und noch einen weiteren Punkt setzt der Sachverständige Henrik Liers von der TU Dresden. Verkehrssicherheit beginnt nicht erst beim Straßenbau. Kinder müssen lernen, Gefahren selbst einzuschätzen.
2: Was dagegen sofort wirkt, ist Prävention. Ja, am besten sofort. Und die schulische Radfahrausbildung, da möchte ich auch ganz klar sagen, in der Grundschule, die ist absolut unverzichtbar. Ja, da muss man ganz klar sagen, die sollte auch weiter unbedingt finanziert werden, durchgeführt werden, und sie sollte auch ergänzt werden um Angebote in der Sekundarstufe 1 oder 2. Und das muss zielgruppenadäquat sein. Ja, ich muss halt einen 10- oder 12- oder 14-Jährigen anders ansprechen als vielleicht ein Kita-Kind oder ein Grundschulkind. Wirkungsvoll und auch flächendeckend. Also nicht nur in großen Städten, sondern überall sollten Maßnahmen umgesetzt werden.
1: Gleichzeitig hält er die Forderung im Antrag der Grünen, die Zahl schwerwiegender Unfälle bis 2030 um mindestens 50% zu senken, für zu ambitioniert.
2: Das muss man leider schlichtweg als unrealistisch bewerten. Ja. Wie Sie vielleicht alle wissen, haben wir in Deutschland schon ein Verkehrssicherheitsprogramm, und wir wollen in der Dekade von 2021 bis 2030 unsere Verkehrstoten um 40% reduzieren. Jetzt ist Halbzeit gewesen letztes Jahr. Was glauben Sie, wie viel wir geschafft haben von der Reduktion? Nix, wir haben einen Aufwuchs um 4%. Wir liegen 4% über den Verkehrstoten von 2020. Ja, da war Corona, aber trotzdem sind wir weit, weit weg von 40% Reduktion in 10 Jahren.
1: Über das Ziel, die Verkehrssicherheit zu erhöhen, herrscht damit kaum Streit. Wohl aber über Tempo, Prioritäten und Finanzierung. Die Sachverständigen sehen an mehreren Stellen konkreten Handlungsbedarf, bewerten einzelne Forderungen der Grünen aber unterschiedlich. Welche Maßnahmen am Ende tatsächlich umgesetzt werden und in welcher Form der Antrag weiterverfolgt wird, steht noch aus.

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2: Wer in den nächsten Wochen in der Leipziger Innenstadt unterwegs ist, muss sich auf Einschränkungen einstellen. Seit dem 12. Oktober wird rund um den Georgiring gebaut. Bis zum 13. November erneuern die Leipziger Verkehrsbetriebe Gleisanlagen am Augustusplatz, am Hauptbahnhof und dem Georgiring. Ab dem 26. Oktober werden außerdem die Gleise zwischen Hofmeisterstraße und Schützenstraße instand gesetzt. Für Autofahrer bedeutet das Einschränkungen und mögliche Staus. Am Augustusplatz fallen Fahrspuren weg. Wer vom Grimmaischen Steinweg kommt, kann nur noch nach rechts Richtung Hauptbahnhof abbiegen. Ab dem 26. Oktober steht auf dem Georgiring in Richtung Augustusplatz nur noch eine Fahrspur zur Verfügung. Auch der Straßenbahnverkehr ist betroffen. Bis zum 8. November fahren unter anderem die Linien 8, 10, 11, 14 und 16 verkürzt oder über Umleitungsstrecken. Die LVB empfehlen Fahrgästen, sich vor Fahrtantritt über die geänderten Verbindungen zu informieren.

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1: Alkohol konsumieren, damit soll jetzt in Zukunft hier am Leipziger Hauptbahnhof und auch an allen Bahnhöfen in Deutschland Schluss sein. Was dahinter steckt, also welche Gründe es dafür gibt, das weiß Stefan John von der DB Sicherheit. Schön, dass Sie sich kurz Zeit genommen haben.
2: Hallo.
1: Was steckt denn hinter dem Alkoholverbot?
2: Es ist ein Alkoholkonsumverbot. Das heißt, verboten wird der Konsum von Alkohol hier im Bereich Bahnhof, um damit das Thema Aggressivität zurückzufahren, weil ein Großteil der ganzen Vorfälle, Pöbeleien und sowas im Bahnhof, resultieren darauf, dass jemand alkoholisiert ist. Und das möchten wir gerne reduzieren. Wir haben das im Pilotbetrieb schon in anderen Bahnhöfen in Deutschland gehabt und sehr positive Erfahrungen gemacht. Also die Reisenden finden das gut, auch die Gastronomie im Bahnhof, die Geschäfte im Bahnhof finden das gut. Und so, dass wir das jetzt bundesweit umsetzen, ab Donnerstag, den 15. Oktober praktisch in allen Bahnhöfen bundesweit ein Alkoholkonsumverbot eingeführt wird.
1: Wie ganz konkret muss man sich das vorstellen? Also wenn ich jetzt als Reisender hier auf den Bahnhof komme, ich darf keine Bierflasche mehr mitführen, wenn man in geselliger Runde unterwegs ist und verreisen möchte, oder nur der Konsum? Wie muss man sich das vorstellen?
2: Ja, es ist auch, wenn die Bierflasche offen ist, dann wird es schwer zu sagen, was ist jetzt Konsum und was nicht. Deswegen ist auch das Mitführen von geöffneten Getränken, da fällt er mit unter das Konsumverbot. Aber wenn Sie jetzt eine Bierflasche haben, wo der Deckel noch drauf ist, dann wollen Sie ja nicht konsumieren. Und das dürfen Sie mitführen. Sie können Alkohol weiter kaufen, Sie dürfen den Alkohol auch mitführen. Wie gesagt, nur der Konsum ist verboten und das Mitführen von geöffneten, meistens Bierflaschen oder geöffneten Flaschen, das ist verboten.
1: Wie muss man sich das vorstellen? Wie wird das kontrolliert? Es gibt die Quattro-Streife, die hier eingesetzt wird am Leipziger Hauptbahnhof. Wird das eine Rolle spielen? Wie ist das? Also wie wird das kontrolliert, ganz konkret?
2: Kontrolliert ganz konkret wird das durch die Streifen der DB Sicherheit. Wir sind hier am Bahnhof mit 3 Streifen jeden Tag unterwegs und die Streifen werden auch das mit kontrollieren, wie das Rauchverbot und die ganzen anderen Themen. Und die Quattro-Streife hilft uns dann, weil auch der städtische Ordnungsdienst mit dabei ist, wenn es darum geht, gerade Leipzig hier am Bahnhofsvorplatz, wenn dort zu viel Alkohol konsumiert wird. Also solche Themen kriegen wir dann mit einer Quattro-Streife hin. Aber ansonsten muss man wissen, gilt erstmal der Alkoholkonsumverbot ausschließlich für den Leipziger Hauptbahnhof, praktisch im Hausrechtsbereich der Deutschen Bahn.
1: Sie sagen, es ist eine Initiative, die von der Deutschen Bahn ausgeht, also dieses Alkoholkonsumverbot. Wir haben im Vorfeld uns trotzdem mal ein bisschen schlau gemacht und auch mit den Kollegen der Bundespolizei gesprochen, die ja hier auch kontrollieren, hier für Sicherheit sorgen am Hauptbahnhof. Die sagen, dass nur etwa ein Drittel aller Delikte auf den Alkoholkonsum quasi zurückgehen. Warum jetzt die Initiative? Nochmal ganz konkret.
2: Naja, ein Drittel sind trotzdem eine ganze Menge Leute. Und wir haben natürlich im Hausrechtsbereich noch viel eher das Thema mit dem Thema Alkohol. Die Bundespolizei mit ihrem Rechtsrahmen ist ja eher für die Verfolgung dann von Straftaten etc. zuständig. Und im Hausrechtsbereich ist natürlich die Schwelle niedriger. Und deswegen ist bei uns das Thema stärker im Fokus als gegebenenfalls bei einer Bundespolizei.
1: In vielen Bahnhöfen, nicht nur in Leipzig, gibt es auch Gastronomie. Wie wird das gehandhabt? Also wird da eine Ausnahme gemacht? Wir haben ja beispielsweise die Promenaden als großes Einkaufszentrum. Wird da der Konsum weiterhin gestattet sein von Alkohol? Gibt es da eine Ausnahme?
2: Für die Gastronomie hat das keinen Einfluss drauf. Also dort können weiter Alkohol konsumiert werden in den gastronomischen Einrichtungen, in den Bereichen der Gastronomie. Aber auch wir haben eine einheitliche Hausordnung, die Promenaden und die Deutsche Bahn hier im Leipziger Hauptbahnhof. Das heißt, der Konsum außerhalb der gastronomischen Einrichtung ist auch in den Promenaden dann verboten.
1: Okay. Also weitreichende Maßnahmen, die mit dem Alkoholkonsumverbot hier am Leipziger Hauptbahnhof einhergehen. Letzte Frage. Wenn Sie jetzt in einem Jahr auf dieses eingeführte Alkoholkonsumverbot blicken, was sollte sich verbessert haben aus Ihrer Sicht?
2: Na, es sollte auf alle Fälle das Thema Hausrechtsverstöße sich etwas reduzieren dadurch. Wir werden aber auch einen Fokus dann darauf setzen können, dass wir weniger Müll haben, weil in der Regel dort, wo viel Alkohol konsumiert wird, bleibt immer viel Müll liegen. Das sind so Themen, was auch auf die Sauberkeit einzahlt. Also das Sicherheitsgefühl an sich wird dadurch schon verbessert, wenn niemand gröhlend mehr über den Bahnhof geht. Und ja, das Thema Sauberkeit, das ist auch noch ein sehr positiver Nebeneffekt, weil gerade Reisende schätzen das schon. Der Leipziger Hauptbahnhof ist sehr sauber und Unsauberkeit zeugt immer ein gewisses Unsicherheitsgefühl. Deswegen zahlt das doppelt ein.
1: Sagt Stefan John von der DB Sicherheit zum neu eingeführten Alkoholverbot hier am Leipziger Hauptbahnhof und an allen deutschen Bahnhöfen der DB.

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5: Nachrichten. Gut 3 Jahre nach dem tödlichen Unfall eines Kleintransporters mit Geflüchteten auf der A17 steht in Dresden ein 31-jähriger mutmaßlicher Hintermann vor Gericht. Laut Staatsanwaltschaft soll er an insgesamt 8 Schleusungen beteiligt gewesen sein, darunter an der Fahrt, bei der eine 44-jährige Frau starb. Die Schulden der sächsischen Gemeinden und Landkreise sind im vergangenen Jahr weiter gestiegen. Zum Jahresende lagen sie bei 3,815 Milliarden Euro. Das waren 641 Millionen mehr als im Vorjahr. Pro Einwohner betrug die Verschuldung im Schnitt 947,34 Euro. Laut Statistischem Landesamt haben 263 kreisangehörige Gemeinden ihren Schuldenstand verringert. In den anderen 152 ist er gestiegen. Das Alkoholkonsumverbot der Deutschen Bahn gilt ab Donnerstag an allen bundesweit 5.400 Bahnhöfen. Damit dürfen auch in Leipzig, Dresden und Erfurt auf Bahnflächen keine alkoholischen Getränke mehr konsumiert werden. Die Bahn erhofft sich mehr